0: Heute erwarten uns bis zu 28 Grad. Es schieben sich aber auch immer wieder Wolken über den Himmel und vor allem abends kann es auch regnen.
1: Es ist 2 Uhr. 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
2: Ich bin Florian Klaus. Umgestürzte Bäume und vollgelaufene Keller haben die Feuerwehr am Abend besonders im Raum Nürnberg stark beschäftigt. Wegen der schweren Unwetter musste sie zu mehr als 1000 Einsätzen ausrücken. Auch Menschen seien von Bäumen eingeklemmt worden, hieß es. Es habe bislang 1 bis 2 Schwerverletzte und mehrere Leichtverletzte gegeben. Auch am Flughafen Nürnberg gab es Probleme. Mehr als eine Stunde lang musste der Betrieb pausieren. Spaniens Fußballer stehen im WM-Finale. Das Team hat sich im Halbfinale von Dallas gegen Frankreich überraschend souverän mit 2:0 durchgesetzt. Torschützen für Spanien waren Mikel Oyarzabal per Elfmeter sowie Pedro Porro. Im Endspiel am Sonntag in New York treffen die Spanier auf den Sieger des zweiten Halbfinales heute Abend zwischen England und Argentinien. Frankreich bleibt am Samstag das Spiel um Platz 3. 5 Jahre nach der Flutkatastrophe hat das Ahrtal der Opfer gedacht. Bei einer Gedenkveranstaltung mit Bundeskanzler Merz in Bad Neuenahr-Ahrweiler erinnerte eine Schweigeminute an die mindestens 135 Toten. Sabine Koppers berichtet von dort.
3: Ja, der Marktplatz war voll, aber durch die vorhandene Bestuhlung aufgrund des Kanzlerbesuchs nicht so voll wie vorher erwartet. Merz wurde dann bei seiner Ankunft tatsächlich auch mit einzelnen Buhrufen empfangen. Er, der rheinland-pfälzische Ministerpräsident Schnieder und der Bürgermeister von Bad Neuenahr-Ahrweiler haben in ihren Reden natürlich der Opfer gedacht und sich bei den vielen freiwilligen Helfenden bedankt. Und Schnieder hat sich für das Staatsversagen vor, während und nach der Flut entschuldigt.
2: Wegen mehrerer Schüsse ist am Abend die Polizei in Würzburg gerufen worden. Getroffen wurde ein Wohnhaus, Verletzte gab es nach jetzigem Stand nicht. Die Polizei sucht jetzt mit Hochdruck nach dem mutmaßlich bewaffneten Verdächtigen. Sie hat davor gewarnt, Anhalter mitzunehmen. Was Ziel der Tat war, ist noch nicht klar. Das US-Militär blockiert wieder iranische Häfen. Schiffe sollen daran gehindert werden, den Iran anzusteuern oder von dort wegzufahren. US-Präsident Trump hatte vorher die Ankündigung einer Gebühr wieder zurückgenommen, die für die Fahrt durch die Straße von Hormuz fällig werden sollte. Stattdessen soll es Abkommen mit Golfstaaten geben, die ihn kontaktiert hätten. Wer das genau gewesen sein soll, sagte er nicht.
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2: Auf der A3 Linz Richtung Nürnberg zwischen Pocking und dem Rastplatz Brentermais ist die Richtungsfahrbahn gesperrt. Es hat hier einen Unfall gegeben. Allen unterwegs eine gute Fahrt.

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1: Der Mittwoch hat einen Sonne-Wolken-Mix für uns dabei. Das Ganze bei 25 bis 28 Grad. Ab Nachmittag steigt das Risiko für starke Schauer und Gewitter. Meistens bleibt's aber trocken.
0: Es ist 2:30. 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
2: Ich bin Florian Klaus. Umgestürzte Bäume und vollgelaufene Keller haben die Feuerwehr am Abend besonders im Raum Nürnberg stark beschäftigt. Wegen der schweren Unwetter musste sie zu mehr als 1000 Einsätzen ausrücken. Auch Menschen seien von Bäumen eingeklemmt worden, hieß es. Es habe bislang 1 bis 2 Schwerverletzte und mehrere Leichtverletzte gegeben. Auch am Flughafen Nürnberg gab es Probleme. Mehr als eine Stunde lang musste der Betrieb pausieren. Spaniens Fußballer stehen im WM-Finale. Das Team hat sich im Halbfinale von Dallas gegen Frankreich überraschend souverän mit 2:0 durchgesetzt. Torschützen für Spanien waren Mikel Oyarzabal per Elfmeter sowie Pedro Porro. Im Endspiel am Sonntag in New York treffen die Spanier auf den Sieger des zweiten Halbfinales heute Abend zwischen England und Argentinien. Frankreich bleibt am Samstag das Spiel um Platz 3. Das waren die Nachrichten um 12:30.
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2: Auf der A3 Linz Richtung Nürnberg zwischen Pocking und dem Rastplatz Brentermais ist die Richtungsfahrbahn gesperrt. Es hat hier einen Unfall gegeben. Allen unterwegs eine gute Fahrt.
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1: Rein geht's in einen sonnigen, warmen Mittwoch. Heute erwarten uns bis zu 28 Grad. Es schieben sich aber auch immer wieder Wolken über den Himmel und vor allem abends kann's auch regnen.
0: Es ist 3 Uhr. 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
2: Ich bin Florian Klaus. Ein heftiges Unwetter hat am Abend die Feuerwehr besonders in Mittelfranken in Atem gehalten. Mehr als 1000 Einsätze gab es allein in der Region Nürnberg mit Fürth und Erlangen. Am Flughafen Nürnberg musste wegen des Gewitters der Betrieb für eine Stunde pausieren. Und für die Schüler einer Grundschule im Kreis Nürnberger Land

0: Land fällt heute der Präsenzunterricht aus. Der Grund: umgestürzte Bäume. Mindestens 135 Menschen sind vor 5 Jahren bei der Flutkatastrophe im Ahrtal gestorben. Bei einer Gedenkfeier hat der rheinland-pfälzische Ministerpräsident Schnieders sich mit deutlichen Worten entschuldigt.
1: Es ist das Versprechen und die Zusage des Staates, seine Bürgerinnen und Bürger zu schützen. Dieses Versprechen wurde nicht eingehalten. Der Staat hat in dieser Frage und in dieser Nacht versagt.
0: Auch Bundeskanzler Merz war in Bad Neuenahr-Ahrweiler dabei. Er sagte, dass niemand mit der Furcht vor Naturkatastrophen allein bleiben dürfe. Aus der SPD kommt neue Kritik am Plan von Bundesfamilienministerin Prien, beim Unterhaltszuschuss für getrennte Familien zu sparen. Generalsekretär Klüssendorf hat der Funke Mediengruppe gesagt, dass der Vorschlag für Alleinerziehende ein Offenbarungseid sei. Er erwartet, dass Prien den Blick darauf richtet, wie das Leben für Alleinerziehende und ihre Kinder erleichtert statt erschwert werden könne. Die Zahl der Kinder, die gar nicht mit Impfungen vor Infektionskrankheiten geschützt sind, nimmt in Europa ab. Mit 566.000 sind es aber immer noch viele, wie die Weltgesundheitsorganisation berichtet. In Deutschland lag die Zahl demnach bei 21.000. Wenn die WHO von der Europaregion spricht, meint sie damit nicht nur die Europäische Union, sondern auch Länder wie die Türkei, Turkmenistan und Israel. Fußball-Europameister Spanien ist nur noch einen Schritt davon entfernt, auch den Weltmeistertitel zu holen. Die Spanier haben das WM-Halbfinale gegen Frankreich mit 2:0 gewonnen. Heute Abend spielen England und Argentinien den zweiten Finalisten aus. Das Endspiel findet am Sonntag in New York statt. Schon am Samstag spielt Frankreich in Miami gegen den Verlierer der zweiten Halbfinalpartie um den dritten Platz.
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0: Auf der A3 Linz Richtung Nürnberg bitte aufpassen, zwischen Pocking und dem Rastplatz Brentermeister hat es einen Unfall gegeben. Allen unterwegs eine gute Fahrt.

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1: Der Mittwoch hat einen Sonne-Wolken-Mix für uns dabei. Das Ganze bei 25 bis 28 Grad. Ab Nachmittag steigt das Risiko für starke Schauer und Gewitter. Meistens bleibt es aber trocken.
0: Es ist 3:30. 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
2: Ich bin Florian Klaus. Ein heftiges Unwetter hat am Abend die Feuerwehr besonders in Mittelfranken in Atem gehalten. Mehr als 1000 Einsätze gab es allein in der Region Nürnberg mit Fürth und Erlangen. Am Flughafen Nürnberg musste wegen des Gewitters der Betrieb für eine Stunde pausieren. Und für die Schüler einer Grundschule im Kreis Nürnberger Land fällt heute der Präsenzunterricht aus. Der Grund: umgestürzte Bäume. Mindestens 135 Menschen sind vor 5 Jahren bei der Flutkatastrophe im Ahrtal gestorben. Bei einer Gedenkfeier hat der rheinland-pfälzische Ministerpräsident Schnieder sich mit deutlichen Worten entschuldigt.
3: Es ist das Versprechen und die Zusage des Staates, seine Bürgerinnen und Bürger zu schützen. Dieses Versprechen wurde nicht eingehalten. Der Staat hat in dieser Frage und in dieser Nacht versagt.
2: Auch Bundeskanzler Merz war in Bad Neuenahr-Ahrweiler dabei. Er sagte, dass niemand mit der Furcht vor Naturkatastrophen allein bleiben dürfe. Das waren die Nachrichten um 3:30.
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2: Auf der A3 Linz Richtung Nürnberg bitte aufpassen, zwischen Pocking und dem Rastplatz Brentermeister hat es einen Unfall gegeben. Allen unterwegs eine gute Fahrt.
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1: Rein geht's in einen sonnigen, warmen Mittwoch. Heute erwarten uns bis zu 28 Grad. Es schieben sich aber auch immer wieder Wolken über den Himmel und vor allem abends kann es auch regnen.
0: Es ist 4 Uhr. 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
2: Ich bin Florian Klaus. Fast 3000 Notrufe in 5 Stunden. Die Feuerwehr ist in der Region Nürnberg wegen der heftigen Unwetter stark ausgelastet gewesen. Nach Schätzung der Leitstelle waren zuletzt bis zu 2000 Kräfte weiter im Einsatz, unter anderem wegen umgestürzter Bäume und vollgelaufener Keller. Es hat auch Verletzte gegeben. Der Flughafen Nürnberg musste außerdem den Flugbetrieb für mehr als eine Stunde aussetzen. Das Bundeskabinett will heute als sogenanntes Entlastungskabinett tagen. Ziel sollen Maßnahmen zum Bürokratieabbau sein. Im Fokus steht ein neues Gesetz für Daten und digitale Innovationen im Gesundheitsbereich, das den Gesundheitssektor und die Wirtschaft entlasten soll. Dine Klimach berichtet.
3: Die Bundesregierung will die Bürokratiekosten für die Wirtschaft um 25% senken. Unternehmen sollen darüber spürbar entlastet und die Verwaltung digitalisiert werden. Zum Beispiel durch das Berichtsentlastungsgesetz. Dadurch sollen Dokumentationspflichten und unnötige bürokratische

0: Hürden für Betriebe deutlich reduziert werden.
1: Die Arbeit der Bundesregierung stößt in Umfragen auch nach der Ankündigung des neuen Reformpakets auf wenig Begeisterung. Im Trendbarometer von RTL und NTV sind 82% der Befragten unzufrieden mit der Koalition. Heißt auch, weniger als jeder Fünfte ist zufrieden. Für Kanzler Merz liegt die Zustimmung sogar nur bei 14%. Nach mehr als einem Jahrhundert hat die Grenzbarriere zwischen Spanien und Gibraltar ausgedient. Seit Mitternacht gibt es keine Kontrollen mehr zwischen dem EU-Land und dem britischen Gebiet. Im Jahr 1908 war ein Kilometer langer symbolträchtiger Metallzaun errichtet worden, der soll jetzt abgebaut werden. Spaniens Außenminister Alvarez sprach von einem historischen Ereignis. Erstmals nach drei Jahrhunderten würden sich beide Seiten die Hände reichen. Spaniens Fußballer stehen im WM-Finale. Das Team hat sich im Halbfinale von Dallas gegen Frankreich überraschend souverän mit 2:0 durchgesetzt. Torschützen für Spanien waren Mikel Oyarzabal per Elfmeter sowie Pedro Porro. Im Endspiel am Sonntag in New York treffen die Spanier auf den Sieger des zweiten Halbfinales heute Abend zwischen England und Argentinien. Frankreich bleibt am Samstag das Spiel um Platz 3.
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1: Im Moment liegen uns keine Meldungen vor. Gute Fahrt!

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1: Der Mittwoch hat einen Sonne-Wolken-Mix für uns dabei. Das Ganze bei 25 bis 28 Grad. Ab Nachmittag steigt das Risiko für starke Schauer und Gewitter. Meistens bleibt's aber trocken.
0: Es ist 4:30. 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
2: Ich bin Florian Klaus. Fast 3000 Notrufe in 5 Stunden. Die Feuerwehr ist in der Region Nürnberg wegen der heftigen Unwetter stark ausgelastet gewesen. Nach Schätzung der Leitstelle waren zuletzt bis zu 2000 Kräfte weiter im Einsatz, unter anderem wegen umgestürzter Bäume und vollgelaufener Keller. Es hat auch Verletzte gegeben. Der Flughafen Nürnberg musste außerdem den Flugbetrieb für mehr als eine Stunde aussetzen. Das Bundeskabinett will heute als sogenanntes Entlastungskabinett tagen. Ziel sollen Maßnahmen zum Bürokratieabbau sein. Im Fokus steht ein neues Gesetz für Daten und digitale Innovationen im Gesundheitsbereich, das den Gesundheitssektor und die Wirtschaft entlasten soll. Dine Klimach berichtet.
3: Die Bundesregierung will die Bürokratiekosten für die Wirtschaft um 25% senken. Unternehmen sollen darüber spürbar entlastet und die Verwaltung digitalisiert werden. Zum Beispiel durch das Berichtsentlastungsgesetz. Dadurch sollen Dokumentationspflichten und unnötige bürokratische Hürden für Betriebe deutlich reduziert werden.
2: Das waren die Nachrichten um 5:30.
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2: Im Moment liegen uns keine Meldungen vor. Gute Fahrt.
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2: Als Pfarrerin gelte ich für viele als Expertin in Sachen Glaube und Gott. In einem Gespräch mit einer jüngeren Person über den Glauben habe ich mich kürzlich so gar nicht wie eine Expertin gefühlt. Ich sitze da im Grünen auf einem Stuhl, ich kratze mich am Kopf und beginne von meinem Glauben zu erzählen. Ringe nach Worten, wie ich das beschreiben soll, wie ich Gott erfahren habe und warum mir der Glaube wichtig ist. Ich erzähle davon, dass mein Leben in den letzten Jahren schwierig war und der Glaube an Gott mir Halt gegeben hat. Ich rutsche auf dem Stuhl ein wenig hin und her. Mein Gegenüber wirft immer wieder ein, dass das keine belegbaren Fakten seien und viel auch mit der Einbildung von uns Menschen zu tun habe. Am Ende sei es der Mensch doch selbst, der sich hilft. Ich nehme einen weiteren Schluck Wasser. Mein Gegenüber hatte sich für sich selbst gut mit der Sache beschäftigt. Was ich auch sage, die Gegenargumente sind plausibel. Wieder zu Hause habe ich länger über das Gespräch nachgedacht. Ich habe erzählt und doch konnte ich Gott nicht beweisen. Gleich wie sehr ich es versucht habe. Vielleicht aber ist genau das die Erkenntnis, dass ich Gott zwar nicht beweisen kann, aber von ihm erzählen und wie ich ihn erfahre. Das werde ich weiter tun, auch wenn ich dabei auf dem Stuhl hin und her rutsche und nach Worten suche. Deine Pfarrerin Veronika Mafriedis aus dem Donaudekanat.

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1: Rein geht's in einen sonnigen, warmen Mittwoch. Heute erwarten uns bis zu 28 Grad. Es schieben sich aber auch immer wieder Wolken über den Himmel und vor allem abends kann es auch regnen.
2: Es ist 5 Uhr. 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
3: Ich bin Florian Klaus. Guten Morgen. Wegen mehrerer Schüsse ist am Abend in Würzburg die Polizei gerufen worden. Ein Mann hatte auf ein Wohnhaus geschossen, Verletzte gab es nach jetzigem Stand nicht. Die Polizei sucht mit Hochdruck nach dem mutmaßlich bewaffneten Verdächtigen. Sie hat davor gewarnt, Anhalter mitzunehmen. Was das Ziel der Tat war, ist noch nicht klar. Umgestürzte Bäume und vollgelaufene Keller haben die Feuerwehr am Abend besonders im Raum Nürnberg stark beschäftigt. Wegen der schweren Unwetter musste sie zu mehr als 1000 Einsätzen ausrücken. Auch Menschen seien von Bäumen eingeklemmt worden, hieß es. Es habe bislang 1 bis 2 Schwerverletzte und mehrere Leichtverletzte gegeben. Auch am Flughafen Nürnberg gab es Probleme. Mehr als eine Stunde lang musste der Betrieb pausieren. Aus der SPD kommt neue Kritik am Plan von Bundesfamilienministerin Prien, beim Unterhaltszuschuss für getrennte Familien zu sparen. Generalsekretär Klüssendorf hat der Funke Mediengruppe gesagt, dass der Vorschlag für Alleinerziehende ein Offenbarungseid sei. Er erwarte, dass Prien den Blick darauf richtet, wie das Leben für Alleinerziehende und ihre Kinder erleichtert statt erschwert werden könne. Das US-Militär blockiert wieder iranische Häfen. Schiffe sollen daran gehindert werden, den Iran anzusteuern oder von dort wegzufahren. US-Präsident Trump hatte vorher die Ankündigung einer Gebühr wieder zurückgenommen, die für die Fahrt durch die Straße von Hormus fällig werden sollte. Stattdessen soll es Abkommen mit Golfstaaten geben, die ihn kontaktiert hätten. Wer das genau gewesen sein soll, sagte er nicht. Spanien hat das Finale der Fußball-Weltmeisterschaft erreicht. Der Europameister besiegte im Halbfinale in Arlington bei Dallas Frankreich souverän mit 2:0. Es ist die erste WM-Finalteilnahme für die Spanier seit dem Titelgewinn 2010. Moritz Einzel berichtet.
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0: Erste Team dieser WM, das waren ja eigentlich die Franzosen. Doch gegen Spaniens Präzision im Ballbesitz fand das Team um Kylian Mbappé kein Mittel. Mikel Oyarzabal brachte Spanien in der 22. Minute in Führung per Elfmeter. Pedro Porro erzielte den zweiten Treffer in der 58. Minute. Im großen Finale von New York treffen die Spanier nun am Sonntag auf den Sieger des zweiten Halbfinales, England gegen Argentinien.
1: Nach dem News-Update checken wir jetzt die Straßen. Schaut gut aus, nix los, ihr kommt gut durch. Blitzer habt ihr uns noch keine gemeldet. Wenn ihr irgendwo einen entdeckt, dann klingelt kurz durch oder schickt uns eine WhatsApp. Geht beides unter der 0800 14 15 800. Gute Fahrt.
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4: Boah, schon wieder Mittwoch. Kurz nach 5. Ja, teilweise gibt es noch ganz kleine Augen. Ja. Gestern war das erste WM-Halbfinale, Frankreich gegen Spanien.
1: Das Duell der Favoriten. Offensivpower gegen die stärkste Abwehr. Aber ganz schön schön anzusehen. Am Ende hält wieder Spanien die Null und gewinnt gegen Frankreich. 2:0 Sieg steht als erster im Finale.
4: 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Ganz entspannt mit Olivia Dean. Und es geht in die 80er. France Gall mit Ella Ella.
1: Den Anfang, den macht jetzt Ostis. Ja, die wird bald Mama, hochschwanger momentan, um nicht zu sagen kugelrund. Also allzu lang dürft's da nicht mehr dauern. Jetzt macht sie uns erstmal wach mit Electrified.

0: 90er bei Maximal Radio Della Mitri. Road to Me. Guten Morgen am Mittwoch, der 15. Juli heute.
1: Halbfinale 2 bei der Fußball-Weltmeisterschaft England gegen Argentinien heute Abend um 21 Uhr.
0: Die Geburtsstunde von Boeing heute. Vor 110 Jahren wird der Flugzeugbauer in Seattle gegründet. Eine Erfolgsgeschichte beginnt.
1: Ja, zum Frühstück, da streichen wir sie uns aufs Brot und zwar seit 157 Jahren. Am 15. Juli 1869, da wird die Margarine patentiert. Damals als Butterersatz für die arme Bevölkerung und für die Marine.
0: Vor 80 Jahren kommt das erste Care-Paket in Deutschland an. Nach dem Zweiten Weltkrieg hungert das Land. Die Amis helfen und schicken Pakete. 10 Millionen werden es insgesamt.
1: Heute vor 10 Jahren, da probt das Militär in der Türkei den Aufstand. In der Nacht vom 15. auf den 16. Juli, da versuchen sie zu putschen und Erdogan zu stürzen. Es bleibt aber beim Versuch, der Putsch wird blutig niedergeschlagen.
0: Wetterfrosch Jörg Kachelmann hat heute Geburtstag, 68 wird er. Und Brigitte Nielsen, Model, Schauspielerin und Sängerin, wird 63.
1: Unser Tagessitz heute, der kommt von Mr. Entertainer Robbie Williams. Vor 25 Jahren, da landet er auf Platz 1 der Charts mit Eternity.
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0: Musik aus Frankreich, France Gall mit Ella Ella, haben die Franzosen wahrscheinlich gestern eher nicht gesungen vor Freude. 2:0 Niederlage gegen Spanien, Frankreich damit raus, Spanien im Weltmeisterschaftsfinale.
1: Du, schau mal.
0: Was denn?
1: Hast du Lust, ein ganzes Dorf zu kaufen?
0: Hä?
1: In Thüringen wird ein ehemaliges Jugenddorf verkauft.
0: Okay.
1: 24.000 Quadratmeter, 15 Gebäude zum Schnäppchenpreis von 390.000 Euro.
0: Na, warum so günstig?
1: Ja, eine Bebauung für dauerhaftes Wohnen ist jetzt blöderweise nicht möglich. Es gibt keinen Bebauungsplan.
0: Ja, das ist halt Deutschland. Viel schwerwiegender ist ja der Haken, dass das Ding in Thüringen steht. Da will ja auch keiner freiwillig hin, weil Niederbayern ist halt einfach schön.
1: Ja, und wir haben den Musikmix deines Lebens. Jetzt mit Olivia Dean. Man I Need.

0: Schon wieder Mittwoch. Guten Morgen, gleich 5:30.
1: Wir haben wieder ein News-Update für euch. Michaela Westermeier unter anderem mit der Meldung:
0: Fischsterben in der Donau.
1: Das und mehr gleich.
0: Wir checken noch schnell das Wetter.
1: Ja, nach den Gewittern von gestern gibt es heute noch ein paar wenige Ausläufer und Schauer. Alles in allem wechseln sich Sonne und Wolken ab. Wir bekommen 25 bis 28 Grad.
0: Ja, morgen dann schon wieder fast Sonne pur. Ein paar harmlose Wolken schieben sich noch durch. Es geht wieder auf 28 bis 31 Grad.
2: Es ist 5:30. 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
3: Mit Michaela Westermeier. Für unsere Polizisten gehört's zum Alltag. Immer wieder gehen sie gegen Kinderpornografie vor. Erst gestern finden 7 Wohnungsdurchsuchungen statt. Die Beamten werden online auf die Verdächtigen aufmerksam. Wie auch wir helfen können, Kinderpornografie zu stoppen, erklärt Günther Tomaschko vom Polizeipräsidium Niederbayern.
4: Da raten wir als Polizei, wenn jemand kinderpornografische Inhalte im Internet erhalten hat, soll man die Adresse, die Urteile der nächsten Polizeidienststelle mitteilen. Wenn man Kinderpornografie in sozialen Netzwerken entdeckt, einfach den Link der besuchten Profilseite kopieren und den Profilnamen des Nutzers sich merken.
3: Am wichtigsten, Fotos und Videos auf keinen Fall runterladen oder weiterschicken. So machen wir uns nämlich strafbar.
2: Der Blick in die Regionen mit unseren Niederbayern-Reportern. Stadt Straubing, aktuell.
5: Nicht nur in vielen Kommunen wird das Wasser knapp, auch an der Donau senkt der Pegel. Im neu renaturierten Gebiet bei Pillmoos wird sogar für die Fische gefährlich. Damit die nicht auf dem Trocknen liegen, greifen Feuerwehr und THW ein. Die Helfer pumpen pro Minute 12.000 Liter Wasser in den Bereich. Die Fischrettungsaktion dauert noch bis heute Abend. Aus Straubing, Lisa Grubb-Winkler.
2: Die Wirtschaft in der Region.
6: Was gibt's da Neues? Wo liegen Probleme? Wo Chancen? Diese und noch mehr Fragen werden heute Abend in Passau gestellt. Die IHK lädt zum Empfang der niederbayerischen Wirtschaft ein. Zum Netzwerktreffen haben sich auch viele Unternehmer angekündigt und hoher politischer Besuch. Ministerpräsident Markus Söder schaut in Passau vorbei und hält eine Rede. Aus der Wirtschaftsredaktion Adrian Heimal.
2: Und jetzt maximal informiert über Deutschland und die Welt.
3: Selbst für erfahrene Rettungskräfte ist es kein leichter Einsatz. Auf der A3 bei Passau kommt am Abend ein Auto von der Straße ab. Eine 13-Jährige stirbt bei dem Unfall, 4 weitere Menschen werden schwer verletzt. Mit einem Großaufgebot fahndet die Polizei nach dem Crash nach einem weiteren Autofahrer. Ob der etwas mit dem Unfall zu tun hat, wird noch ermittelt. Wieder ist alles dicht. Seit dem Abend blockieren die USA wieder Häfen und Küsten des Irans. Wie lange Schiffe hier nicht mehr an- oder ablegen können sollen, ist noch offen. Offenbar ist der Weg frei. Jürgen Klopp kann der neue Trainer unserer Fußballnationalmannschaft werden. Medienberichten zufolge gibt's einen Deal zwischen DFB und Red Bull. Details dazu sind nicht bekannt. Soweit unser News-Update. Mehr gibt's auf unserer Website und in der App.
0: Und weiter geht's mit unserem Verkehrsservice. Ihr kommt überall zügig voran, keine größeren Behinderungen. Blitzer heute Morgen noch Fehlanzeige oder habt ihr irgendwo einen entdeckt? Dann klingelt durch oder schickt uns eine WhatsApp ins Studio 0800 14 15 800. Danke und gute Fahrt.
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1: So, also nachdem wir jetzt schon Benzin sparen müssen, sollen wir jetzt auch noch Wasser sparen. Bayerns Umweltminister Thorsten Glauber hat dazu aufgerufen. Kein unnötiger Wasserverbrauch.
0: Ja, du, ich habe meine Konsequenzen schon gezogen. Bei mir gibt's keine Weinschorle mehr, nur noch Weißwein pur. Also wieder Wasser gespart.
1: Ja, da hast du aber was falsch verstanden.
0: Ja, aber ich ziehe das jetzt durch.
1: Wir ziehen jetzt die Playlist für deinen Sommer durch. Millennium Hit von Rob Thomas.
0: Little Wonders. Und es wird golden.
1: Oscar-prämierte Musik von den Demon Hunters. Golden, erfolgreichster Kinofilm im vergangenen Jahr. An einer Fortsetzung wird schon gearbeitet, soll aber erst in 3 Jahren soweit sein.
0: Na, das frage ich mich dann, wie zeichnen die eigentlich den Zeichentrickfilm? Per Hand oder?
1: Für den Musikmix deines Lebens ist es jetzt schon soweit. Mega 90er bei den Muntermachern von Metallica. Nothing Else Matters.

0: Power Sound für unseren Start in den Dienstag mit Lady Gaga. The Edge of Glory.
1: Ja, glorreich ist das, was die Bundesregierung aktuell macht, nicht. Jetzt drehen Sie nochmal an der Preisschraube. Tabak und Zigaretten sollen nochmal teurer werden als bisher beschlossen.
0: Ja, und Grund ist mal wieder das liebe Geld.
1: Tja.
0: Es hat mal wieder jemand nicht rechnen können.
1: Komisch.
0: Naja, also immerhin haben sie ja jetzt festgestellt, dass da ein Loch im Haushalt ist. Ja, und das soll jetzt über eine noch höhere Tabaksteuer gestopft werden.
1: Ja, natürlich alles, um die Gesundheit der Menschen zu schützen. Wie blöd halten die uns eigentlich, nicht mit Geld umgehen können und dann andere zur Kasse bitten. Einfach mal alles versaubern.
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3: Versaubeiteln. Na, das hat nichts mit einer Sau oder einem Beutel zu tun. Versaubeiteln bedeutet etwas verlegen, verlieren, nicht mehr finden. Also eine Sache auf Nimmerwiedersehen irgendwo parken. Meine Mutter hat ja immer ihren Geldbeutel und ihre Sonnenbrille versaubeidelt. Und mein Pap war schon seit 10 Minuten im Auto, hat gewartet und geflucht. Und sie hat immer gesagt, ich weiß genau, ich hab's da, hier, da. Aber da ist's nimmer. Und das Schönste war dann, dass sie meinem Pap die Schuld gegeben hat.
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1: Es gibt was Neues von Benson Boone.

0: Oh Gott, Benson Boone lässt mal wieder Frauenherzen schmelzen. The Time of My Life, seine neue Single.
1: So, jetzt aber genug Geschmachtes. Gleich gibt's ehrlichen handgemachten Rock. Von Toto. Hold the line.
0: Jetzt wird Sex Thema im News Update.
1: Es wird gebaut, um abzuschieben.
0: Das und mehr hat Michaela Westermeier aus unserer Nachrichtenredaktion für uns.
1: Und wir checken jetzt noch das Wetter.
0: Nach den Gewittern von gestern, heute noch ein paar wenige Ausläufer und Schauer. Alles in allem wechseln sich Sonne und Wolken ab. Wir bekommen 25 bis 28 Grad.
1: Na, morgen dann schon wieder fast Sonne pur. Ein paar harmlose Wolken schieben sich durch. Es geht auf 28 bis 31 Grad.
2: Es ist 6 Uhr. 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
3: Mit Michaela Westermeier. Klopause und Füße vertreten, bei langen Autofahrten für viele ein Muss. Nicht bewirtschaftete Rastplätze lassen aber oft zu wünschen übrig, wie eine aktuelle Auswertung des ADAC zeigt.

0: Stadt Straubing. Aktuell.
1: Ja, Prost. Ein Getränkelieferant ist gestern mit einem LKW samt Anhänger hier in der Stadt unterwegs. Plötzlich geht die Tür des Hängers auf. Mehrere Kästen mit Leergut und Grachalflaschen verteilen sich auf der Fahrbahn. Warum sich die Ladung gelöst hat, ist noch unklar. Aus Straubing, Tabea Mann.
0: Region Flughafen aktuell.
2: Hier startet wohl bald das nächste Bauprojekt. Am Airport soll ein Abschiebeterminal entstehen. Gestern macht der Aufsichtsrat des Flughafens den Weg dafür frei. Ab 2028 wird der Neubau an den Bund vermietet. Täglich sind dann 100 Abschiebungen möglich. Noch heuer soll ein Planfeststellungsverfahren für das umstrittene Projekt fertig werden. Aus dem Erdinger Moos, Lisa Grubb-Winkler.
0: Und jetzt maximal informiert über Deutschland und die Welt.
3: Selbst für erfahrene Rettungskräfte ist es kein leichter Einsatz. Auf der A3 bei Passau kommt am Abend ein Auto von der Straße ab. Eine 13-Jährige stirbt bei dem Unfall, 4 weitere Menschen werden schwer verletzt. Mit einem Großaufgebot fahndet die Polizei nach dem Crash nach einem weiteren Autofahrer. Ob der etwas mit dem Unfall zu tun hat, wird noch ermittelt. Wieder ist alles dicht. Seit dem Abend blockieren die USA wieder Häfen und Küsten des Irans. Wie lange Schiffe hier nicht mehr an- oder ablegen können sollen, ist noch offen. Offenbar ist der Weg frei. Jürgen Klopp kann der neue Trainer unserer Fußballnationalmannschaft werden. Medienberichten zufolge gibt's einen Deal zwischen DFB und Red Bull. Details dazu sind nicht bekannt. Soweit unser News-Update. Mehr gibt's auf unserer Website und in der App.
4: Dankeschön und ab geht's zum Verkehr. Es ist ruhig auf den Straßen. Ihr kommt gut durch. Wo steht der erste Blitzer des Morgens? Habt ihr ihn gefunden? Dann klingelt durch oder schickt uns eine WhatsApp 0800 14 15 800. Kommt gut an.
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6: Na, da hat's ganz schön gescheppert teilweise gestern. Gewitter über Niederbayern. Ich hoffe mal, ihr seid gut durchgekommen.
7: Nach den Wärmegewittern kommt die Sonne wieder. Karin, unsere Hitdolmetscherin, hat gleich diesen Sommerhit dabei. Danke Thomas mit Miss California. Vorher noch in der Playlist für deinen Sommer Alex Warren.
6: Und wir haben guten alten Rock mit am Start. Toto, hold the line. Schönen guten Morgen.

0: So klingt euer Start in den Mittwoch. Alex Warren im Musikmix deines Lebens, Ordinary.
1: Schönen guten Morgen bei den Muntermachern. Oh, unsere Hirtalmetscherin ist schon wach.
2: Ha, ha, ha, ha.
1: Guten Morgen, Karin.
2: Guten Morgen, ihr zwei.
0: Guten Morgen.
1: Karin hat heute Sommersound dabei für uns.
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2: Auf gut Niederbayerisch. Heute habe ich wieder Luxus-Glamour, aber auch ganz viel Herzschmerz für euch. Der Dante Thomas singt in seinem Liedl Miss California. Sie ist die Miss California, der heißeste Haus in ganz West-LA. Sie ist reich und lädt mir noch die Grammys auf einen Tag am Meer ein. Und dann sagt sie mir auch noch, dass sie so jemanden wie mich gesucht hat. Kurze Info am Rande, ich wohne voll auch in West-LA, also im Westen von Landshut. Aber der Dante meint natürlich das LA in Kalifornien. Es geht also darum, dass er komplett geblendet ist von dem Luxusleben. Hollywood, Superstars, Yachten und die Sterndl schaut aus wie aus einer Porsche-Werbung. Aber trotzdem ist recht einsam. Da hilft Skate dann auch nicht wirklich weiter. Aber dann kommt er und sagt ihr, was Liebe ist. Ach, ist das nicht schön? Bin ja gespannt, wie lange ihr Liebe dann anhält, wenn's merkt, dass er so gar nichts auf dem Konto hat. Oft sind sie ja dann doch recht anspruchsvoll, die Luxus-Ladies. Ich bin auch recht anspruchsvoll, und zwar, was unser Radioprogramm angeht. Und deshalb spielen wir mir nur die besten Hits. Viel Spaß mit Dante Thomas.

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1: Die hier haben vor einem Monat in München gespielt und wir haben euch hingeschickt. Let you cut me off. Linkin Park, The Emptiness Machine, noch vor unserem News-Update um 5:30.
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1: Ha, schon wieder 6:30. Guten Morgen bei den Muntermachern.
2: Was ist heute Morgen wissenswert? Michaela Westermeier hat unter anderem gleich die Meldung:
1: Rettungsheli im Dauerflug.
2: Alle Infos dazu in unserem News-Update.
1: Na, was sagt der Wettercheck? Gewittert's weiter?
2: Ja, wenn, dann nur noch ganz selten heute. Es sind zwar noch einige Wolken da, aber die sind meistens harmlos und machen der Sonne Platz. Wir bekommen angenehme 25 bis 28 Grad.
1: Morgen dann wieder Sommer pur. Einzelne versprengte Wolken, ansonsten Sonne und 28 bis 31 Grad.
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3: Mit Michaela Westermeier. Vor Gericht heißt es oft Aussage gegen Aussage. Auch wenn es um Kindesmissbrauch geht, muss der bewiesen werden. Einen wichtigen Meilenstein setzt dabei jetzt die La Regio Kinderklinik St. Marien in Landshut. Kinderschutzmedizinerin Pia Manjo sagt uns dazu:
4: Nun können wir eine weitere Säule anbieten. Hierbei geht es um die rechtssichere Dokumentation von Spuren. Durch die rechtssichere Dokumentation und Abstrichentnahme, zum Beispiel auch von DNA-Stempeln, kann hierbei den Betroffenen ermöglicht werden, strafrechtlich gegen den Verursacher vorzugehen.
3: Die Spuren werden aufbewahrt, bis die Betroffenen 20 Jahre alt sind. Niederbayernweit gibt's nur drei Möglichkeiten für die vertrauliche Spurensicherung bei Kindern: in Wörth an der Isar, Wolnzach und jetzt eben auch in Landshut.
0: Der Blick in die Regionen mit unseren Niederbayern-Reportern. Straubing Stadt und Land.
5: Prüfung geschafft und das mit Bravour. Drei Handwerker aus der Region freuen sich nicht nur über ihren neuen Meistertitel, sie werden von der Stadt Straubing mit dem Meisterpreis ausgezeichnet. Platz 3 geht an Kraftfahrzeugtechniker Thomas Schuck aus Rhein. Zimmerer Benedikt Friedl aus Parkstetten sichert sich den zweiten Preis. Und auf Platz 1 landet Markus Angstl, frisch gebackener Metallbauermeister aus Leibelfeng. Aus Straubing, Holger Bär.
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6: Unsere gelben Engel sind fleißig am Üben. Bis Freitag ist für die Besatzung des Rettungshubschraubers Christoph 15 Windentraining angesagt, zusammen mit mehreren Bergwachten. Jochen Oesele von der ADAC Luftrettung sagt uns dazu:
7: Die trainieren regelmäßig, weil das sind Spezialeinsätze. Da muss jeder Handgriff sitzen. Wir haben über 500 Windeneinsätze bundesweit pro Jahr.
6: Christoph 15 ist im vergangenen Jahr zu rund 100 Windeneinsätzen in der Region ausgerückt. Vom Klinikum in Straubing, Erich Schemmer.
0: Und jetzt maximal informiert über Deutschland und die Welt.
3: Schüsse fallen in Würzburg. Seit dem Abend sucht die Polizei hier nach einem Mann. Er soll auf ein Haus geschossen haben. Verletzt wird dabei zum Glück niemand. Laut den Beamten sollen Menschen die betroffene Region unbedingt meiden. Unser Wocheneinkauf ist über die vergangenen Jahre deutlich teurer geworden, heißt es vom Bundeslandwirtschaftsministerium. Lebensmittel kosten mittlerweile gut 36% mehr als noch vor 6 Jahren. Besonders betroffen sind Geflügel, Milch, Käse, Eier und Öl. Kommt nach der Europameisterschaft jetzt auch noch die Weltmeisterschaft? Spanien schafft es als erste Mannschaft ins WM-Finale. Das Team schlägt Frankreich 2:0. Wer der Gegner wird, entscheidet sich heute Abend beim Spiel England gegen Argentinien. Soweit unser News-Update. Mehr gibt's auf unserer Website und in der App.
1: Danke, Michi. Wir checken die Straßen in Niederbayern. A3 Nürnberg Richtung Passau zwischen Wörth an der Donau und Kirchroth. Achtung, hier Gefahr durch Gegenstände auf der Fahrbahn. Blitzer habt ihr uns noch keine gemeldet. Wenn ihr irgendwo einen entdeckt, dann klingelt kurz durch oder schickt uns eine WhatsApp. Geht beides unter der 0800 14 15 800. Gute Fahrt.
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1: Es ist Mittwoch, in den Badezimmern herrscht Hochbetrieb, bei uns auch.
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1: Coole Kategorie, weil vielseitig. Worauf hast du heute Lust?
2: Auf die Dandy Warhols. Like you. Im Jahr 2000 war das
1: nicht schlecht, geht aber besser. Too mit All the Things She Said, Russian Pop, das war ganz neuer Sound damals.
2: Tja, aber welchen Sound will Niederbayern? Hm? Ihr habt's in der Hand, stimmt ab für euren Favoriten, die Dandy Warhols oder Tattoo.
1: Bohemian Like You oder All the Things She Said. Eure Nummer ins Studio 0800 14 15 800.
2: Oder votet auf unseren Social Media Kanälen. In 6 Minuten wissen wir mehr.
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0: Die ist sowas von neu, die Nummer. Leonie und Callum Scott, Stay.
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0: So, jetzt bin ich echt mal gespannt. Auf welches One-Hit-Wonder habt ihr heute Bock? Auf The Two vielleicht mit All the Things She Said.
2: Oder auf die Dandy Warhols mit Bohemian Like You. Ihr habt uns wieder eure Votes geschickt, so wie zum Beispiel Karl aus Niederwinkling. Der schreibt per WhatsApp, Tattoo war schon ziemlich genial. Schade, dass da nichts mehr nachgekommen ist. Daumen hoch für All the Things She Said.
0: Sehr schön, Karl. Du hast einfach Geschmack. Die Jenny aus Fitzbiwak auch. Die stimmt für Tattoo.
2: Ja, das war ja damals ein Riesenskandal. Zwei junge Frauen, die sich leidenschaftlich auf der Bühne küssen.
0: Ja, vor 25 Jahren hat es noch schockiert. Haben die Dandy Warhols auch Skandale zu bieten?
2: Nee, die haben sich nur mal mit ihrer Plattenfirma gestritten. Naja. Aber welche Band hat das noch nicht?
0: Ja, siehst du, einfach zu glatt, die Dandy Warhols. Na, vielleicht hat es auch deswegen so wenig Stimmen für Bohemian Like You gegeben. Schau mal das Voting an. Hm, schaut nicht gut aus für dich.
2: Ja, ist schon recht. Die Mehrheit hat entschieden. Mhm. Ihr wünscht euch Tattoo. All the Things She Said.
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1: Der Countdown tickt, Freunde. Freitag in 2 Wochen, da ist schon der letzte Schultag vor den großen Ferien.
2: Die Vorfreude auf den Sommerurlaub steigt. Für viele geht's dann gleich ins Auto oder in den Flieger und weg.
1: Kleine Urlaubsvorfreude jetzt im Bonussong mit Madonna, Holiday.

0: Zwar gehört definitiv in die Playlist für deinen Sommer. Madonna bei Maximal Radio. Holiday. Noch 2,5 Wochen bis zu den großen Ferien.
1: Vorher noch Bücher abgeben, Schulfest, Wandertag. Also da passt der 80er hier ganz gut. Die Nick Straker Band. A Walk in the Park.
0: Jetzt wird 7. Thema im News-Update. Wie lange muss der Mörder von Wallersdorf hinter Gitter?
1: Michaela Westermeier hat die ausführlichen Infos dazu. Unser Nachrichtenüberblick um 7.
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0: Jetzt schauen wir noch aufs Wetter und da sind noch ein paar Wolken unterwegs.
1: Ja, vereinzelt sind noch Gewitter oder Schauer möglich. Die Sonne setzt sich bei 25 bis 28 Grad aber mehr und mehr durch.
0: Morgen wird's dann wieder Sommer pur, ganz wenige harmlose Wolken, viel Sonne und 28 bis 31 Grad.
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6: Mit Michaela Westermeier. Für unsere Polizisten gehört's zum Alltag. Immer wieder gehen sie gegen Kinderpornografie vor. Erst gestern finden 7 Wohnungsdurchsuchungen statt. Die Beamten werden online auf die Verdächtigen aufmerksam. Wie auch wir helfen können, Kinderpornografie zu stoppen, erklärt Günther Tomaschko vom Polizeipräsidium Niederbayern.
7: Da raten wir als Polizei, wenn jemand kinderpornografische Inhalte im Internet erhalten hat, soll man die Adresse, die Urteile der nächsten Polizeidienststelle mitteilen. Wenn man Kinderpornografie in sozialen Netzwerken entdeckt, einfach den Link der besuchten Profilseite kopieren und den Profilnamen des Nutzers sich merken.
6: Am wichtigsten, Fotos und Videos auf keinen Fall runterladen oder weiterschicken. So machen wir uns nämlich strafbar.
5: Der Blick in die Regionen mit unseren Niederbayern-Reportern. 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
8: Viele Jahre hat er die Politik in der Stadt geprägt. Deswegen wird Werner Schäfer ganz offiziell Altbürgermeister. Gestern Abend, da bekommt er den Titel feierlich verliehen. Im Interview mit uns sagt er:
9: Ja, ich freue mich schon sehr, auch wenn es ein bisschen ein komischer Titel ist, nicht alt, aber ich bin ja alt, also insofern, aber ich freue mich schon, weil es ja nun wirklich ein Ehrentitel ist, der vom Stadtrat verliehen wird, der nicht automatisch geht und wenn dann natürlich der Rahmen so schön ist, dann ist es besonders erfreulich.
8: Insgesamt war Werner Schäfer 28 Jahre lang im Stadtrat und 6 Jahre dritter Bürgermeister. Aus dem Straubinger Herzogschloss, Petra Jakobs.
5: Neues aus dem Landgericht.
10: Hat er seine Frau ermordet, weil sie ihn verlassen wollte? Auf diese Frage will das Landshuter Landgericht morgen die Antwort finden. Dann soll das Urteil gegen einen Mann aus Wallersdorf fallen. Ihm wird vorgeworfen, die dreifache Mutter vor gut einem halben Jahr auf offener Straße erstochen zu haben. Der Angeklagte hat die Tat bereits gestanden. Aus dem Landgericht Landshut, Michael Wimmer.
5: Und jetzt maximal informiert über Deutschland und die Welt.
6: Schüsse fallen in Würzburg. Seit dem Abend sucht die Polizei hier nach einem Mann. Er soll auf ein Haus geschossen haben. Verletzt wird dabei zum Glück niemand. Laut den Beamten sollen Menschen die betroffene Region unbedingt meiden. Unser Wocheneinkauf ist über die vergangenen Jahre deutlich teurer geworden, heißt es vom Bundeslandwirtschaftsministerium. Lebensmittel kosten mittlerweile gut 36% mehr als noch vor 6 Jahren. Besonders betroffen sind Geflügel, Milch, Käse, Eier und Öl. Kommt nach der Europameisterschaft jetzt auch noch die Weltmeisterschaft? Spanien schafft es als erste Mannschaft ins WM-Finale. Das Team schlägt Frankreich 2:0. Wer der Gegner wird, entscheidet sich heute Abend beim Spiel England gegen Argentinien. Soweit unser News-Update. Mehr gibt's auf unserer Website und in der App.
0: Und weiter geht's mit unserem Verkehrsservice. Ihr kommt überall zügig voran, keine größeren Behinderungen. Blitzer heute Morgen noch Fehlanzeige oder habt ihr

0: irgendwo einen entdeckt, dann klingelt durch oder schickt uns eine WhatsApp ins Studio 0800 14 15 800. Danke und gute Fahrt.
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0: Kurz nach 7 am Mittwoch. Gespanntes Lauterdrehen gerade in ganz Niederbayern. Ihr wartet schon, oder? Was ist der Sun and Fun Hit des Tages?
3: Ja, ist verständlich. 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
0: Na, der Musikmix deines Lebens, der lohnt sich einfach. Also, aufgepasst, hier kommt unser Sun and Fun Hit des Tages.
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0: So, Hammer.
3: Falsche Candela, Hammer. Macht gute Laune und euch vielleicht zum Gewinner unseres Sun and Fun Packages.
0: Also, wenn ihr diesen Song bei uns im Programm hört, schnell eine WhatsApp an die 0800 14 15 800 und vielleicht seid ihr unser Gewinner. Wir drücken die Daumen.
3: Ja, und jetzt auf Play für die Playlist für deinen Sommer. Die 80er mit der Nick Straker Band. A Walk in the Park. A walk.

0: Schönen guten Morgen bei den Muntermachern.
1: Kurz nach sieben am Mittwochmorgen. Habt ihr euch in letzter Zeit mal unterhalten? Also es ist egal welche Branche, alle arbeiten irgendwie bis zum Limit, fahren jeden Tag in die Arbeit und machen Überstunden. Wir geben wirklich alles, um den Laden dann irgendwie am Laufen zu halten.
0: Ja, ist momentan echt überall zu hören. Und dann hören wir von ganz besonderen Homeoffice-Modellen, so in manchen Behörden und Ministerien.
1: Homeoffice ist an sich eine gute Sache, weil mehr Flexibilität, weniger Pendeln, alles irgendwie großartig. Wovon aber nicht die Rede war, Angeln im Ausland, Skifahren und Stand-Up-Paddeln. Und das alles während der Arbeitszeit.
0: Ja, so manche Beamte, die lassen sich's richtig gut gehen. Montag und Freitag, da bleiben sie grundsätzlich daheim. Drei Tage die Woche langt ja auch völlig im Amt zu sitzen. Also quasi Teilzeit bei Vollzeitgehalt.
1: Naja, du musst ja nur bei den Schaltkonferenzen am Morgen dabei sein und dann so ein paar Mal ganz ernst in die Kamera nicken. Das klingt nach einem Traumjob.
0: Ja, letztendlich ist es aber doch irgendwie Arbeitszeitbetrug. Benedikt von Kübach, Rechtsanwalt bei der Kanzlei Weiß und Gruner in Landshut. Was ist denn alles erlaubt im Homeoffice und vor allem was nicht?
2: Was in der Regel völlig unproblematisch ist, wenn man kurz an die Tür geht, wenn es dort klingelt und der Paket zum Beispiel abgegeben wird, also Kleinigkeiten, die vielleicht mal 1 bis 2 Minuten dauern, versus wenn man eine halbe Stunde die Spülmaschine ausräumt, Wäsche wäscht und aufhängt, dann ist schlichtweg keine Arbeitszeit mehr gegeben.
1: Upsi, na, da passt jetzt die Après-Ski-Party nicht so rein. Egal, die Beamten, die dürfen das.
0: Ja,
1: unbedingt. Das ist jetzt wirklich überspitzt und gilt natürlich nicht für alle, aber gerade eben sind halt viele Beamte in den Ministerien aufgeflogen. Aber es gibt natürlich genauso viel schwarze Schafe in der freien Wirtschaft.
0: Ja, und natürlich die braven, ehrlichen und loyalen Mitarbeiter. Was sagt ihr, wo hört modernes Arbeiten auf und wo beginnt Arbeitszeitschummelei? Braucht's Homeoffice oder ist es völliger Käse? Schickt uns eine Sprachnachricht gerne an die 0800 14 15 800.
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0: Die machen einfach immer gute Laune. Roxette in der Playlist für deinen Sommer. Sleeping in Macau.
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0: Gleich holen wir uns wieder die richtige Dosis Sommersound in die Playlist. Mit Nico Santos und You and Bean. Noch vor unserem News-Update.
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2: Ach, schon wieder Mittwoch. Guten Morgen, gleich 7:30.
3: Wir haben wieder ein News-Update für euch. Michaela Westermeier unter anderem mit der Meldung:
2: Niederbayerische Wirtschaft trifft auf Ministerpräsident.
3: Das und mehr gleich.
4: 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Denn im Sommer sind Freibad und Hallenbad geöffnet. Ganz bequem zubuchen und beides genießen.
2: Jetzt checken wir noch das Wetter.
3: Ja, nach den Gewittern von gestern gibt's heute noch ein paar wenige Ausläufer und Schauer. Alles in allem wechseln sich Sonne und Wolken ab. Wir bekommen 25 bis 28 Grad.
2: Na, morgen dann schon wieder fast Sonne pur. Ein paar harmlose Wolken schieben sich noch durch. Es geht auf 28 bis 31 Grad.
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6: Mit Michaela Westermeier. Klopause und Füße vertreten, bei langen Autofahrten für viele ein Muss. Nicht bewirtschaftete Rastplätze lassen aber oft zu wünschen übrig, wie eine aktuelle Auswertung des ADAC zeigt. Dazu sagt uns Pressesprecherin Melanie Mikula:
7: Überrascht hat uns vor allem, wie deutlich sich die Ergebnisse innerhalb von 4 Jahren verschlechtert haben. Auffällig war auch die Zunahme von Vandalismus, der auf fast allen Anlagen festgestellt wurde. Das größte Problem ist und bleibt allerdings der Zustand der Sanitäranlagen.
6: Der A3-Rastplatz Wiesenthal bei Kirchroth schneidet mit ausreichend ab. Hier fehlen Seifenspender und Handtrockner. Ansonsten wirken die Sanitärbereiche aber sauber.
5: Der Blick in die Regionen mit unseren Niederbayern-Reportern. 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
8: Was gibt's da Neues? Wo liegen Probleme? Wo Chancen? Diese und noch mehr Fragen werden heute Abend in Passau gestellt. Die IHK lädt zum Empfang der niederbayerischen Wirtschaft ein. Zum Netzwerktreffen haben sich auch viele Unternehmer angekündigt und hoher politischer Besuch. Ministerpräsident Markus Söder schaut in Passau vorbei und hält eine Rede. Aus der Wirtschaftsredaktion Adrian Heimerl.
5: Der Sport in der Region.
9: Zurück in die Heimat und damit auf den Rasen für die Spielvereinigung Hankofen-Heiling. Kurz vor dem Saisonstart morgen gibt's einen neuen Dorfbur. Der Verein verpflichtet Marco Stefandre. Nach seiner Zeit bei der Spielvereinigung Bayreuth verschlägt's ihn zurück nach Niederbayern. Künftig unterstützt der Offensivspieler die Hankofener in der Bayernliga. Aus der Sportredaktion Daniela Feller.
5: Und jetzt maximal informiert über Deutschland und die Welt.
6: Es kracht gewaltig am Himmel in der Nacht. Schwere Unwetter ziehen über Bayern. Allein in Nürnberg rücken die Feuerwehren über 1000 Mal aus. Im ganzen Freistaat haben Einsatzkräfte mit vollgelaufenen Kellern, Überschwemmungen und umgestürzten Bäumen zu kämpfen. Weniger Bürokratie, mehr Digitales. Dazu will heute die Bundesregierung neue Gesetze beschließen. Ziel: Bürger und Firmen finanziell entlasten um 600 Millionen Euro. Russland und die USA wollen im Weltraum weiter gemeinsame Sache machen. Bis 2030 wird die Zusammenarbeit bei der Internationalen Raumstation fortgesetzt. Am Abend docken hier neue Astronauten an. Sie sollen 8 Monate auf der ISS arbeiten. Soweit unser News-Update. 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
2: Jetzt geht's fix auf die Straßen und in den Verkehr. Ja, wir kennen es ja, der übliche Berufsverkehr. An den bekannten Kreuzungen und Ampeln dauert's etwas länger. Alles in allem geht's gut voran. Wo steht der erste Blitzer des Morgens? Habt ihr ihn gefunden? Dann klingelt durch oder schickt uns eine WhatsApp 0800 14 15 800. Kommt gut an.
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2: Na, schon wieder Mittwoch, kurz nach 7:30. Teilweise noch kleine Augen, wie im Halbfinale 1 gestern. Frankreich gegen Spanien, das Duell der Favoriten. Offensivpower gegen die stärkste Abwehr. Wow, überstecken schon ganz schön anzusehen. Am Ende setzt sich dann Spanien durch. 2:0 Sieg, steht als erster im Finale.
3: Ja, der Musikmix deines Lebens setzt sich auch durch und macht wach. Schöner Millennium-Hit von Ronan Keating. Oder wie wär's mit der neuen von Glock Glock? Out of the dark und rein in den Tag. Den Anfang machten jetzt die Cornels. 90er Jahre Kulthit 74-75. Schönen guten Morgen.
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0: Na, jetzt sind wir definitiv wach. Ein ins Leben mit Evanescence. Bring me to life.
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1: Na, es hat eine Zeit gedauert, bis es die Nummer von Australien nach Europa geschafft hat. Im September hat Chieflip ihre erste Single Bad on Fire veröffentlicht. Seit Mai geht sie jetzt bei uns so richtig steil.
2: Und schuld dran, die Amazon Prime Serie Off Campus. Da ist der Song nämlich in einer sehr, sagen wir mal, intimen Szene im Hintergrund gelaufen.
1: Naja, im Bett waren sie halt miteinander, sagt da schon der Titel alleine.
2: Ja, der Romantiker spricht.
1: Ja, jetzt Bad on Fire.

0: Ja, kann was.
1: Mhm.
0: Mehr davon bitte. G-Flip, Bad on Fire. Neu im Musikmix deines Lebens.
1: Mit frischem Sound geht's weiter in der Playlist für deinen Sommer. Mit Mal Smith. Stay. Gleich bei den Muntermachern.
0: Jetzt wird's 8. Thema im News Update.
1: Es wird gebaut, um abzuschieben.
0: Das und mehr hat Michaela Westermeier aus unserer Nachrichtenredaktion für uns.
1: Und wir checken noch das Wetter.
0: Nach den Gewittern von gestern, heute noch ein paar wenige Ausläufer und Schauer. Alles in allem wechseln sich Sonne und Wolken ab. Wir bekommen 25 bis 28 Grad.
1: Morgen dann schon wieder fast Sonne pur, ein paar harmlose Wolken ziehen durch. Es geht auf 28 bis 31 Grad.
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6: Mit Michaela Westermeier. Vor Gericht heißt es oft Aussage gegen Aussage. Auch wenn es um Kindesmissbrauch geht, muss der bewiesen werden. Einen wichtigen Meilenstein setzt dabei jetzt die La Regio Kinderklinik St. Marien in Landshut. Kinderschutzmedizinerin Pia Manjo sagt uns dazu.
7: Nun können wir eine weitere Säule anbieten. Hierbei geht es um die rechtssichere Dokumentation von Spuren. Durch die rechtssichere Dokumentation und Abstrichentnahme, zum Beispiel auch von DNA-Stempeln, kann hierbei den Betroffenen ermöglicht werden, strafrechtlich gegen den Verursacher vorzugehen.
6: Die Spuren werden aufbewahrt, bis die Betroffenen 20 Jahre alt sind. Niederbayernweit gibt's nur drei Möglichkeiten für die vertrauliche Spurensicherung bei Kindern. In Wörth an der Isar, Wolnzach und jetzt eben auch in Landshut.
5: Der Blick in die Regionen mit unseren Niederbayern-Reportern. 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
8: Nicht nur in vielen Kommunen wird das Wasser knapp, auch an der Donau sinkt der Pegel. Im neu renaturierten Gebiet bei Pillmoos wird sogar für die Fische gefährlich. Damit die nicht auf dem Trocknen liegen, greifen Feuerwehr und THW ein. Die Helfer pumpen pro Minute 12.000 Liter Wasser in den Bereich. Die Fischrettungsaktion dauert noch bis heute Abend. Aus Straubing, Lisa Grubb-Winkler.
5: Region Flughafen aktuell.
8: Hier startet wohl bald das nächste Bauprojekt. Am Airport soll ein Abschiebeterminal entstehen. Gestern macht der Aufsichtsrat des Flughafens den Weg dafür frei. Ab 2028 wird der Neubau an den Bund vermietet. Täglich sind dann 100 Abschiebungen möglich. Noch heuer soll ein Planfeststellungsverfahren für das umstrittene Projekt fertig werden. Aus dem Erdinger Moos, Lisa Grubb-Winkler.
5: Und jetzt maximal informiert über Deutschland und die Welt.
6: Es kracht gewaltig am Himmel in der Nacht. Schwere Unwetter ziehen über Bayern. Allein in Nürnberg rücken die Feuerwehren über 1000 Mal aus. Im ganzen Freistaat haben Einsatzkräfte mit vollgelaufenen Kellern, Überschwemmungen und umgestürzten Bäumen zu kämpfen. Weniger Bürokratie, mehr Digitales. Dazu will heute die Bundesregierung neue Gesetze beschließen. Ziel: Bürger und Firmen finanziell entlasten um 600 Millionen Euro. Russland und die USA wollen im Weltraum weiter gemeinsame Sache machen. Bis 2030 wird die Zusammenarbeit bei der Internationalen Raumstation fortgesetzt. Am Abend docken hier neue Astronauten an. Sie sollen 8 Monate auf der ISS arbeiten. Soweit unser News-Update. Mehr gibt's auf unserer Website und in der App.
1: Wir schauen kurz, was auf den Straßen los ist. Der übliche Berufsverkehr, der schlängelt sich dadurch. An den bekannten Stellen, da dauert's etwas länger. Ihr kommt aber ziemlich gut durch. Blitzer habt ihr uns noch keine gemeldet. Wenn ihr irgendwo einen entdeckt, dann klingelt kurz durch oder schickt uns eine WhatsApp. Geht beides unter der 0800 14 15 800. Gute Fahrt.
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1: Mittwochmorgen kurz nach 8 bei der Fußball-WM geht's in die heiße Phase. Gestern Halbfinale 1, Frankreich gegen Spanien. Die beiden besten Teams des Turniers. Die stärkste Offensive gegen die stärkste Abwehr. Ah, die Abwehr hat sich gestern auch offensiv durchgesetzt. Spanien gewinnt mit 2:0 gegen Frankreich und steht im Finale. Der Finalgegner, der wird heute ausgespielt. Argentinien gegen England.

steht an. Wir schauen mit den Dorfbuben von der Spielvereinigung Hankofen-Heiling gleich mal aufs Spiel voraus. Vorher machen wir noch Musik. Da haben wir zum Beispiel Bruno Mars dabei. I Just Might. Ein 80er-Kulthit darf natürlich auch nicht fehlen. Und der kommt von Queen. Schönen guten Morgen.

0: Schönen guten Morgen bei den Munzemachern. Gleich wird's 7:45. Die heiße Phase der Weltmeisterschaft läuft. Gestern Abend erstes Halbfinale Frankreich gegen Spanien. Spanien setzt sie durch. 2:0 Sieg und steht jetzt im Finale.
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0: Heute Abend der nächste Kracher. England gegen Argentinien. Um 21 Uhr spielen die in Atlanta. Beide Mannschaften haben sich da akribisch vorbereitet. Die Fans natürlich auch, fast schon Tradition. Das übergroße Messi-Trikot mit der Nummer 10, gezogen von einem Heli über seiner Heimatstadt Rosario. Und dann gibt's da auch noch Pauline Kana. Die Gute, die ist knapp 100 Jahre alt oder sogar schon ein bisschen drüber. So genau weiß das nämlich niemand. Die hat beim Spiel gegen Österreich ja ein Schild in die Höhe gehalten, auf dem drauf stand 100. Eine richtig süße Oma. Und keine Unbekannte für Lionel Messi. Die hat nämlich auch schon Schilder hochgehalten, auf dem stand zum Beispiel: Messi, willst du mich heiraten? Er hat es dann gesehen, hat sich ein Grinsen nicht verkneifen können. Heute Abend, schauen wir mal, ob sie im Stadion ist, die gute Pauline. England gegen Argentinien. Wir schauen jetzt mal mit den Dorfbuben auf das heutige Halbfinale.
2: Servus zusammen, hier ist der Michi Lummer von der Spielfern Hankhofen und wir blicken gemeinsam aufs Halbfinale England gegen Argentinien, wo sich vom deutschen Trainer Thomas Tuchel die Engländer bisher echt als Turniermannschaft beweisen, aber als gutes Pferd, weil sie springen bisher echt bloß so hoch, wie sie müssen. Ne? Aber bisher halt absolut abgezockt. Dann haben wir mit Bellingham und Harry Kane, die beide schon in der Bundesliga auch ihre Spiele gemacht haben, mit jeweils 6 Toren echt gute Torjäger. Und auf der anderen Seite steht aber Lionel Messi mit dem wahrscheinlich besten Fußballer aller Zeiten, der in dem Turnier schon 8 Tore und 2 Assists, also 10 Scorer gesammelt hat. Und Argentinien ist eben der einzige Vertreter noch außerhalb Europas. Und als südamerikanische Mannschaft haben sie sich bisher zweimal in der Verlängerung weiterkämpft und haben auch gegen Ägypten gezeigt, dass sie auch nach einem 2-0 Rückstand sie echt noch zurückbeißen können in so ein Spiel. Deswegen wird es echt ein richtiger Kracher. Und ich glaube auch, dass England sich mit 2-1 durchsetzen wird.
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0: Ed Sheeran im Musikmix deines Lebens. Galway Girl, ja, der schaut mit Sicherheit heute auch Argentinien gegen England oder sitzt sogar im Stadion. Am nötigen Kleingeld, da scheitert es ja nicht. Zweites Halbfinale heute. Wer steht am Sonntag im Finale gegen Spanien?
1: Du, schau mal.
0: Was denn?
1: Hast du Lust, ein ganzes Dorf zu kaufen?
0: Hä?
1: In Thüringen wird ein ehemaliges Jugenddorf verkauft.
0: Okay.
1: 24.000 Quadratmeter, 15 Gebäude zum Schnäppchenpreis von 390.000 Euro.
0: Na, warum so günstig?
1: Ja, eine Bebauung für dauerhaftes Wohnen ist jetzt blöderweise nicht möglich. Es gibt keinen Bebauungsplan.
0: Ja, das ist halt Deutschland. Viel schwerwiegender ist ja der Haken, dass das Ding in Thüringen steht. Da will ja auch keiner freiwillig hin, weil Niederbayern ist halt einfach schön.
1: Ja, und wir haben den Musikmax deines Lebens.
0: Gleich mit einem Millennium-Hit. TDO. Come along. Noch vor unserem News-Update um 9:30.
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1: Ha, schon wieder halb neun. Guten Morgen bei den Muntermachern. Was ist heute Morgen wissenswert? Michaela Westermeier unter anderem gleich mit der Meldung. Neuer Altbürgermeister für Straubing. Alle Infos dazu in unserem News-Update. Jetzt checken wir noch das Wetter. Gewittert's weiter? Ja, wenn dann nur noch ganz selten heute. Es sind zwar noch einige Wolken da, die meisten, die sind harmlos und machen dann im Lauf des Tages der Sonne Platz. Wir bekommen angenehme 25 bis 28 Grad. Morgen dann wieder Sommer pur, einzelne versprengte, harmlose Wolken. Ansonsten Sonne pur und 28 bis 31 Grad.
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3: Mit Michaela Westermeier. Für unsere Polizisten gehört's zum Alltag. Immer wieder gehen sie gegen Kinderpornografie vor. Erst gestern finden 7 Wohnungsdurchsuchungen statt. Die Beamten werden online auf die Verdächtigen aufmerksam. Wie auch wir helfen können, Kinderpornografie zu stoppen, erklärt Günther Tomaschko vom Polizeipräsidium Niederbayern.
4: Da raten wir als Polizei, wenn jemand kinderpornografische Inhalte im Internet erhalten hat, soll man die Adresse, die Urzeile der nächsten Polizeidienststelle mitteilen. Wenn man Kinderpornografie in sozialen Netzwerken entdeckt, einfach den Link der besuchten Profilseite kopieren und den Profilnamen des Nutzers sich merken.
3: Am wichtigsten, Fotos und Videos auf keinen Fall runterladen oder weiterschicken. So machen wir uns nämlich strafbar.
2: Der Blick in die Regionen mit unseren Niederbayern-Reportern. Stadt Straubing, aktuell.
5: Viele Jahre hat er die Politik in der Stadt geprägt. Deswegen wird Werner Schäfer ganz offiziell Altbürgermeister. Gestern Abend, da bekommt er den Titel feierlich verliehen. Im Interview mit uns sagt er:
6: Ja, ich freue mich schon sehr, auch wenn es ein bisschen ein komischer Titel ist, nicht alt, aber ich bin ja alt, also insofern, aber ich freue mich schon, weil es ja nun wirklich ein Ehrentitel ist, der vom Stadtrat verliehen wird, der nicht automatisch geht, und wenn dann natürlich der Rahmen so schön ist, dann ist es besonders erfreulich.
5: Insgesamt war Werner Schäfer 28 Jahre lang im Stadtrat und 6 Jahre dritter Bürgermeister. Aus dem Straubinger Herzogschloss, Petra Jakobs.
2: Neues aus der Region.
7: Pendler rund um Deggendorf fahren morgen lieber ein paar Minuten früher los. Grund sind Arbeiten am Autobahnkreuz. Deswegen ist die Abfahrt von der A92 Richtung Deggendorf auf die A3 Richtung Passau gesperrt. Von 2 Uhr nachts bis in den Nachmittag. Übernächste Woche Montag ist dann die Verbindung von der A3 Richtung Passau auf die A92 Richtung München betroffen. Aus der Verkehrsredaktion Tamara Neuberger.
2: Und jetzt maximal informiert über Deutschland und die Welt.
3: Wer eine Baugenehmigung braucht, dem könnte die in Bayern künftig von einer KI abgesegnet werden. Dafür macht der Freistaat mit dem neuen Modernisierungsgesetz den Weg frei. Erstmal soll sich die künstliche Intelligenz nur um einfache Entscheidungen kümmern. 222 Euro pro Kopf, so viel investiert der Bund im vergangenen Jahr in die Sanierung maroder Schienen. Trotzdem geht's auf den Gleisen nur schleppend voran. Aktuell wird das Netz von der Bahntochterfirma InfraGo nur mit der Schulnote 3 bewertet. Ein kleiner Pieks, der vielen fehlt. Über 500.000 Kinder in Europa sind nicht geimpft. Laut der Weltgesundheitsorganisation sinkt die Zahl der Kids ohne Impfschutz aber. Soweit unser News-Update. Mehr gibt's auf unserer Website und in der App.
1: Wir schauen fix auf die Straßen, der übliche Berufsverkehr um die Zeit. An den bekannten Stellen, da dauert es etwas länger, aber nichts Dramatisches. Blitzer heute Morgen noch Fehlanzeige oder habt ihr irgendwo einen entdeckt? Dann klingelt durch oder schickt uns eine WhatsApp ins Studio 0800 14 15 800. Danke und gute Fahrt.
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1: Sommer in Niederbayern, ja, auch wenn es gestern gewitterig war, heute geht's wieder aufwärts. Bei den Schülern da sowieso. Freitag in einer Woche, da ist ja schon der letzte Schultag. Wir freuen uns gleich schon mal vor, also auf die Sommerferien. Und starten die Playlist für deinen Sommer. Mit J-Lo. If you had my love. Und ihn hier, den präsentieren wir euch im November. Beim Rivertone in Straubing. You're spending this with someone. los geht's mit einem wunderschönen One-Hit-Wonder aus den 90ern, die Fugees.

0: mit Kamerad rein in den Mittwoch. Schönen guten Morgen, der Countdown Richtung Sommerferien läuft. 2,5 Wochen noch, dann heißt es für viele ab ins Auto oder den Flieger. Was sind denn so eure Urlaubsziele?
1: Ostsee und Hamburg. An der Ostsee ist es so idyllisch. Und Hamburg hat mal ein bisschen den Stadttrubel, wenn man das verbindet. Das ist der perfekte Urlaub.
2: Ja, ich fahre demnächst bald in den Balkan. Wanderung Peaks of the Balkan ist geplant. Und ansonsten mal schauen, hab 2 Monate Zeit.
3: Also ich würde sagen Nordsee. Das ist richtig schön, ja, wir gehen im Meer und wir gehen im Watt und so. Man kann mit dem Schiff fahren, man kann so eine Wattwanderung machen, man kann die Museen anschauen.
0: Ja, da ist viel Schönes mit dabei. So auf 2 Monate Urlaub, puh, da hätte ich jetzt auch Lust. Sabrina hat uns auch schon geschrieben heute Morgen. Wo hat es dir denn bisher am besten gefallen?
4: Zypern, Hagia Napa. In Zypern gibt es alles Mögliche. In Paphos zum Beispiel die Königsgräber, diese Mosaike, die sind ja weltbekannt. Und diese ganzen Klöster, das Troodos-Gebirge. Und für die Damen, wir lieben das Wasser ja meistens etwas wärmer. 25 bis 27 Grad Wassertemperatur, da kann man auch mal eine Stunde im Wasser liegen bleiben.
0: Na, dann lasst uns mal schön langsam die Packliste schreiben. Der Countdown Richtung Sommerferien läuft. Jetzt noch Schulfest, Wandertag, Abschlusskonzerte rumbringen und los geht's. Wohin geht's denn für euch in den Sommerferien? Schickt uns gerne eine WhatsApp ins Studio 0800 14 15 800.
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1: Der Musikmix deines Lebens, der ist einfach generationenübergreifend, so wie bei dieser Truppe. Zwei Jungs, zwei Mädels, vier Buchstaben. Aber thank you for the music.
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0: ergreifend. Thank you for the music. Das ist der Musikmix deines Lebens und der geht weiter. Mit Wesley Arms. Sanctuary. Jetzt wird's 7, Thema im News-Update, Rettungsheli im Dauerflug. Michaela Westermeier hat die ausführlichen Infos dazu, unser Nachrichtenüberblick um 9. Jetzt schauen wir noch aufs Wetter, da sind noch einige Wolken unterwegs, vereinzelt sind noch Gewitter oder Schauer möglich. Die Sonne, die setzt sich bei 25 bis 28 Grad aber mehr und mehr durch. Morgen dann schon wieder Sommer pur, wenige harmlose Wolken und 28 bis 31 Grad.
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2: Mit Michaela Westermeier. Klopause und Füße vertreten, bei langen Autofahrten für viele ein Muss. Nicht bewirtschaftete Rastplätze lassen aber oft zu wünschen übrig, wie eine aktuelle Auswertung des ADAC zeigt. Dazu sagt uns Pressesprecherin Melanie Mikola.
3: Überrascht hat uns vor allem, wie deutlich sich die Ergebnisse innerhalb von 4 Jahren verschlechtert haben. Auffällig war auch die Zunahme von Vandalismus, der auf fast allen Anlagen festgestellt wurde. Das größte Problem ist und bleibt allerdings der Zustand der Sanitäranlagen.
2: Der A3-Rastplatz Wiesenthal bei Kirchroth schneidet mit ausreichend ab. Hier fehlen Seifenspender und Handtrockner. Ansonsten wirken die Sanitärbereiche aber sauber.
1: Der Blick in die Regionen mit unseren Niederbayern-Reportern. Stadt Straubing. Aktuell.
4: Ja, Prost. Ein Getränkelieferant ist gestern mit einem LKW samt Anhänger hier in der Stadt unterwegs. Plötzlich geht die Tür des Hängers auf. Mehrere Kästen mit Leergut und Grachalflaschen verteilen sich auf der Fahrbahn. Warum sich die Ladung gelöst hat, ist noch unklar. Aus Straubing, Tabea Mann.
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5: Unsere gelben Engel sind fleißig am Üben. Bis Freitag ist für die Besatzung des Rettungshubschraubers Christoph 15 Windentraining angesagt, zusammen mit mehreren Bergwachten. Jochen Oesele von der ADAC Luftrettung sagt uns dazu.
6: Die trainieren regelmäßig, weil das sind Spezialeinsätze. Da muss jeder Handgriff sitzen. Wir haben über 500 Windeneinsätze bundesweit pro Jahr.
5: Christoph 15 ist im vergangenen Jahr zu rund 100 Windeneinsätzen in der Region ausgerückt. Vom Klinikum in Straubing, Erich Schemmer.
1: Und jetzt maximal informiert über Deutschland und die Welt.
2: Wer eine Baugenehmigung braucht, dem könnte die in Bayern künftig von einer KI abgesegnet werden. Dafür macht der Freistaat mit dem neuen Modernisierungsgesetz den Weg frei. Erstmal soll sich die künstliche Intelligenz nur um einfache Entscheidungen kümmern. 222 Euro pro Kopf, so viel investiert der Bund im vergangenen Jahr in die Sanierung maroder Schienen. Trotzdem geht's auf den Gleisen nur schleppend voran. Aktuell wird das Netz von der Bahntochterfirma Infrago nur mit der Schulnote 3 bewertet. Ein kleiner Pieks, der vielen fehlt. Über 500.000 Kinder in Europa sind nicht geimpft. Laut der Weltgesundheitsorganisation sinkt die Zahl der Kids ohne Impfschutz aber. Soweit unser News-Update. Mehr gibt's auf unserer Website und in der App.
0: Jetzt geht's fix auf die Straßen und in den Verkehr. Ja, wir kennen es ja, der übliche Berufsverkehr. An den bekannten Kreuzungen und Ampeln dauert's etwas länger. Alles in allem geht's gut voran. Wo steht der erste Blitzer des Morgens? Habt ihr ihn gefunden? Dann klingelt durch oder schickt uns eine WhatsApp 0800 14 15 800. Kommt gut an.
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0: Haben wir ein Homeoffice-Problem? Also wir zwar hier bei dem Muntermacher nicht, wir sind ja nicht im Homeoffice. Stellt euch mal vor, da gäbe es ja nicht viel zu hören. Außer vielleicht Rasenmäher, Waschmaschine, Bügeleisen, was man halt so macht im Homeoffice. Ja, okay, ich weiß, steile These oder doch lieber Realität? Wir sprechen gleich drüber. Nach dem Musikmix deines Lebens mit Sabrina Carpenter. Und wir packen Madonna mit in die Playlist. Schönen guten Morgen.
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0: Guten Morgen bei den Muntermachern. Es ist Mittwoch, 8:45. Ja, manchmal fragst du dich echt, leben wir noch alle in derselben Arbeitswelt? Die einen, die stehen morgens um 6 Uhr im Stau, stempeln ein und schieben Überstunden. Die anderen, die haben sogenanntes modernes Arbeitszeitmodell. Also offiziell Homeoffice, inoffiziell heißt es, Laptop aufklappen, Status auf Grün stellen und den Rest des Tages irgendwas machen. Gerade in Ministerien und Behörden sehr beliebt. Der Klassiker, morgens in die Kamera winken und mordsengagiert tun, dann reicht's. Der Rest vom Arbeitstag, der ist dann irgendwo Après-Ski in den Bergen oder beim Sonnen auf Ibiza. Thomas Fürsberger, Geschäftsführer der BBB Medienservice GmbH in Reisbach. Wie schaut's denn da bei euch aus? Kriegt ihr mit, was Leute im Homeoffice so treiben?
1: Was da genau läuft, weiß man nicht. Man sieht noch manchmal Zeiten, die einen wundern. Sei es sehr früh, dass nichts mehr passiert, oder sei es sehr spät, dass immer noch was passiert. Und das ist charakteristisch für das Homeoffice. Und tendenziell ist der Mitarbeiter, der fleißig ist, viel zu lange dann am Schreibtisch. Und der Mitarbeiter, der die Freiheit gerne anderweitig nutzt, weniger am Schreibtisch.
0: Also Fakt ist, die Kaffeepause, die ist erlaubt, der Nachmittag am See. Eher nicht. Und natürlich gilt auch nicht jeder Beamte, der sitzt mit Sonnenbrille im Pool und wartet auf den Feierabend. Viele Menschen im öffentlichen Dienst, die leisten jeden Tag ihre Arbeit. Und dann gibt's halt das Gleiche auch in der freien Wirtschaft. Die Frage bleibt, lädt Homeoffice jetzt zum Schummeln und Nichtstun ein oder wird da schon gearbeitet? Was meint ihr? Schickt uns gerne eine Sprachnachricht an die 0800 14 15 800.

0: was für ein Klassiker, die 90er mit Oasis, Wonderwall. 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So Freunde, in ein paar Minuten wird es 21:30, vor dem News-Update noch die Nummer. Anne-Marie, gleich bei den Muntermachern.
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0: So, schon wieder Mittwoch. Guten Morgen, gleich ab 10. Wir haben wieder ein News-Update für euch. Michaela Westermeier unter anderem mit der Meldung. Niederbayerische Wirtschaft trifft auf Ministerpräsident. Das und mehr gleich. Jetzt schauen wir noch schnell aufs Wetter. Nach den Gewittern von gestern heute noch ein paar wenige Ausläufer und Schauer. Alles in allem wechseln sich Sonne und Wolken ab. Wir bekommen so 25 bis 28 Grad. Morgen dann schon fast wieder Sonne pur. Ein paar harmlose Wolken schieben sich noch durch. Es geht auf 28 bis 31 Grad.
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2: Mit Michaela Westermeier. Umgestürzte Bäume, überflutete Straßen, vollgelaufene Keller. Unwetter ziehen in der vergangenen Nacht über ganz Bayern hinweg. Einsatzkräfte im Freistaat rücken wegen tausender Notrufe aus. Auch hier in der Region gewittert's zwar ordentlich, wir bleiben aber größtenteils verschont, wie uns Günther Tomaschko vom Polizeipräsidium Niederbayern sagt.
3: Seit diese Gewitterzelle gestern über unsere Region hinweggezogen ist, haben wir rund ein Dutzend Einsätze im Zusammenhang mit dieser Gewitterfront. Wir haben im Bayerischen Wald im Raum Straubing-Bogen ein paar Brände und ein Telefonmasten hat wohl gebrannt im Bereich Leuching, also im Landkreis Dingolfing-Landau.
2: Für viele der Brände sind Blitzeinschläge verantwortlich. Bayernweit war gestern einer der blitzreichsten Tage des Jahres.
1: 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Straubing Stadt und Land.
4: Prüfung geschafft und das mit Bravour. Drei Handwerker aus der Region freuen sich nicht nur über ihren neuen Meistertitel, sie werden von der Stadt Straubing mit dem Meisterpreis ausgezeichnet. Platz 3 geht an Kraftfahrzeugtechniker Thomas Schuck aus Rhein. Zimmerer Benedikt Friedl aus Parkstetten sichert sich den zweiten Preis. Und auf Platz 1 landet Markus Angstl, frisch gebackener Metallbauermeister aus Leibelfing. Aus Straubing, Holger Bär.
1: Die Wirtschaft in der Region.
5: Was gibt's da Neues? Wo liegen Probleme? Wo Chancen? Diese und noch mehr Fragen werden heute Abend in Passau gestellt. Die IHK lädt zum Empfang der niederbayerischen Wirtschaft ein. Zum Netzwerktreffen haben sich auch viele Unternehmer angekündigt und hoher politischer Besuch. Ministerpräsident Markus Söder schaut in Passau vorbei und hält eine Rede. Aus der Wirtschaftsredaktion Adrian Heimal.
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2: Mit einem Großaufgebot ist die Polizei die ganze Nacht in Würzburg unterwegs. Die Beamten suchen nach einem Mann, der auf ein Haus geschossen haben soll. Mittlerweile ist der Einsatz zwar vorbei, die Fahndung nach dem Verdächtigen läuft aber weiter auf Hochtouren. Weniger Zettelwirtschaft beim Doktor, damit befasst sich heute die Bundesregierung. Sie will neue Maßnahmen für weniger Bürokratie beschließen. Zum Beispiel soll die Arztüberweisung komplett digital werden. Bis Ende September wird das US-Militär komplett aus dem Irak abgezogen. Das bestätigen die Regierungschefs beider Länder. Bedingung ist, dass Milizen, die mit dem Iran zusammenarbeiten, entwaffnet werden. Soweit unser News-Update. Mehr gibt's auf unserer Website und in der App.
0: Wir schauen fix auf die Straßen. Der übliche Berufsverkehr um die Zeit. An den bekannten Stellen, da dauert's etwas länger, aber nichts Dramatisches. Blitzer habt ihr uns noch keine gemeldet. Wenn ihr irgendwo einen entdeckt, dann klingelt kurz durch oder schickt uns eine WhatsApp. Geht beides unter der 0800 14 15 800. Gute Fahrt.
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7: So, also nachdem wir jetzt schon Benzin sparen müssen, sollen wir jetzt auch noch Wasser sparen. Bayerns Umweltminister Thorsten Glauber hat es dazu aufgerufen. Kein unnötiger Wasserverbrauch.
0: Ja, ich habe meine Konsequenzen schon gezogen. Bei mir gibt's keine Weinschorle mehr, nur noch Weißwein pur. Also wieder Wasser gespart.
7: Was denn? Ja, da hast du aber was falsch verstanden.
0: Nein, das ziehe ich jetzt durch. Genauso wie die Playlist für deinen Sommer. Richtig cooler Party 90er. N. Lee mit Two Times. Du. Oder wie wär's mit der neuen von Fastboy? Beautiful Life? Ja, klar, wir leben ja auch in Niederbayern, kann nur schön sein. Die Nachrichten im schönsten Dialekt der Welt, die bekommt ihr gleich wieder. Jetzt erstmal Tasmin Archer mit Somebody's Daughter.

0: Boah, schon so lange nicht mehr gehört. Kult 90er von Ann Lee, Two Times. Die Bundesregierung, die dreht nochmal an der Preisschraube. Tabak und Zigaretten, die sollen nochmal teurer werden als bisher beschlossen. Grund, ja, ist mal wieder das liebe Geld. Irgendwer hat nicht rechnen können. Immerhin haben sie jetzt doch noch festgestellt, dass da ein Loch im Haushalt ist. Ja, und wer soll's zahlen? Die Raucher über eine höhere Tabaksteuer. Natürlich alles nur, um die Gesundheit der Menschen zu schützen. Eh klar. Für wie blöd halten die uns eigentlich, nicht mit Geld umgehen können und dann die anderen zur Kasse bitten? Boah, danke. Was sonst noch los ist, unsere Nachrichten auf Niederbayerisch.
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2: Ich bin der Nickel Andi. Grüß euch. Die Bürokratie sollte weniger werden. Das hat sich die Bundesregierung vorgenommen. Heute kommt deswegen als Entlastungskabinett zusammen. So sagen sie dazu. Beschlossen werden so in Sachen, die zur Entbürokratisierung beitragen, wie man sagt. Besonders die Wirtschaft sollte was davon haben, heißt's. Bevor es in Berlin richtig Sommer wird, wird uns der Merz heut noch einmal was verzeihen. Bei seiner Sommerpressekonferenz will der Kanzler einen rechten Optimismus rüberbringen, heißt's. Ob das so einfach gehen wird, werden wir sehen. Der Trump wird in seiner Zeit als amerikanischer Präsident ganz schön reich. In einem Jahr hat er über 21.000 Börsengeschäfte gemacht, haben sie beim Spiegel ja ausgerechnet. Allein durch seine Krypto-Geschäfte hat er 1,4 Milliarden Dollar verdient. Zum Vergleich, sein Vorgänger, der Biden-Joe, hat sie in 4 Jahren Amtszeit gerade auf 13 Wertpapiergeschäfte gebracht. So, jetzt kennt's euch aus. Servus, macht's es gut.
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1: Wir haben wieder was Neues für euch. Passenger von Alex Warren. Gerade ist rausgekommen und schon in der Playlist für deinen Sommer.

0: Harmlose Wolken schieben sich noch durch. Es geht auf 28 bis 31 Grad.
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2: Mit Michaela Westermeier. Vor Gericht heißt es oft Aussage gegen Aussage. Auch wenn es um Kindesmissbrauch geht, muss der bewiesen werden. Einen wichtigen Meilenstein setzt dabei jetzt die La Regio Kinderklinik St. Marien in Landshut. Kinderschutzmedizinerin Pia Manjo sagt uns dazu.
3: Nun können wir eine weitere Säule anbieten. Hierbei geht es um die rechtssichere Dokumentation von Spuren. Durch die rechtssichere Dokumentation und Abstrichentnahme, zum Beispiel auch von DNA-Stempeln, kann hierbei den Betroffenen ermöglicht werden, strafrechtlich gegen den Verursacher vorzugehen.
2: Die Spuren werden aufbewahrt, bis die Betroffenen 20 Jahre alt sind. Niederbayernweit gibt's nur drei Möglichkeiten für die vertrauliche Spurensicherung bei Kindern. In Wörth an der Isar, Wolnzach und jetzt eben auch in Landshut.
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4: Nicht nur in vielen Kommunen wird das Wasser knapp, auch an der Donau sinkt der Pegel. Im neu renaturierten Gebiet bei Pillmoos wird sogar für die Fische gefährlich. Damit die nicht auf dem Trocknen liegen, greifen Feuerwehr und THW ein. Die Helfer pumpen pro Minute 12.000 Liter Wasser in den Bereich. Die Fischrettungsaktion dauert noch bis heute Abend. Aus Straubing, Lisa Grubb-Winkler.
1: Landkreis Dingolfing-Landau, aktuell.
5: Anfeindungen und Beleidigungen treffen immer wieder Kommunalpolitiker in der Region, jetzt auch den Eichendorfer Bürgermeister Josef Beham. Seit gut 2 Monaten werden immer wieder Lügen über ihn verbreitet. Deswegen erstattet der Rathauschef Anzeige bei der Polizei. Sie will jetzt herausfinden, wer dahinter steckt. Aus Eichendorf, Michael Wimmer.
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2: Mit einem Großaufgebot ist die Polizei die ganze Nacht in Würzburg unterwegs. Die Beamten suchen nach einem Mann, der auf ein Haus geschossen haben soll. Mittlerweile ist der Einsatz zwar vorbei, die Fahndung nach dem Verdächtigen läuft aber weiter auf Hochtouren. Weniger Zettelwirtschaft beim Doktor, damit befasst sich heute die Bundesregierung. Sie will neue Maßnahmen für weniger Bürokratie beschließen, zum Beispiel soll die Arztüberweisung komplett digital werden. Bis Ende September wird das US-Militär komplett aus dem Irak abgezogen. Das bestätigen die Regierungschefs beider Länder. Bedingung ist, dass Milizen, die mit dem Iran zusammenarbeiten, entwaffnet werden. Soweit unser News-Update. Mehr gibt's auf unserer Website und in der App.
6: Danke, Michi. Kurzer Straßencheck noch. Gerade normaler Verkehr. Blitzer gesehen? Gerne eine WhatsApp schicken. 0800 14 15 800. Kommt gut und sicher an.
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6: Ja, immer mehr Anträge bei der Arbeit. Bald geht's los mit der Urlaubszeit. Bloß, es klappt ja nicht immer alles nach Plan im Urlaub. Ihr habt super tolle Fotos gesehen, euch ein Mega-Hotel rausgesucht, dann steht ihr davor. Und es ist so eine Bruchbude. Ja, ist ärgerlich, geht gar nicht.

0: Womack und Womack mit den 80ern. Teardrops. In 2,5 Wochen schmeißen alle Schüler die Stifte. Wir verbraten unsere Urlaubstage. Sommerferien. Hey, und dann kommt ihr im teuren Hotel an. Endlich Urlaub, endlich entspannen. Und es ist ranzig. Richtig schlimm. Überhaupt nicht so, wie es auf den Bildern war. Wir sind total unglücklich. Ja, und was jetzt? Was macht man in so einem Fall? Fragen wir einen Experten. Benedikt von Kübach, er ist Rechtsanwalt in der Kanzlei Weiß und Gronert in Landshut.
1: Dann sollte man einen Reiseveranstalter kontaktieren und ihm mitteilen, welchen Fehler man hier konkret rügt, damit dieser im Prinzip Abhilfe schaffen kann. Erst dann, wenn der Veranstalter nicht reagiert oder keine zufriedenstellende Lösung anbietet, dann sollte man über rechtliche Schritte nachdenken.
0: Wenn uns am Ende wirklich keiner direkt weiterhelfen kann, was dann, Herr von Kübach?
1: Ja, grundsätzlich sollte man alle relevanten Unterlagen sammeln, an die man so im Zuge der Buchung und generell im Verlaufe der Reise gelangt ist. Also insbesondere den Reiseprospekt, Buchungsbestätigungen, dann auch entsprechende Fotos vor Ort, Videos, gegebenenfalls auch Zeugenaussagen von Mitreisenden, die belegen, dass die tatsächlichen Reiseleistungen von den versprochenen abweichen.
0: Danke, Benedikt von Kübach, Rechtsanwalt aus Landshut, für den Rechtscheck. Ein kleiner Tipp am Rande noch: Bewertungen lesen schadet nie.
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0: 2000er-Hit von Anastasia, Sick and Tired. Abkühlung, also endlich mal ein bisschen ruhiger. Sport draußen geht auch leichter. Ja, irgendwo muss die Sommerfigur ja her. Bei 32 Grad laufe ich keinen Meter. Also lieber jetzt oder gleich zu Ray Dalton. Blood Running, noch vor halb.
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1: 10:30, es wird wieder Zeit für unsere News. Michaela Westermeier hat die, auch mit diesem Thema. Nicht wundern, wenn die Tage mal öfters ein Hubschrauber über euch fliegt. Mehr Infos dazu gibt's gleich. Davor kurz zum Wetter. Viele Wolken, Regen zieht auch mal durch, die Sonne tut sich sehr schwer. Nachts kommt viel Regen runter. Morgen 25 bis 28 Grad, Sonne-Wolken-Mix, auch Regen und Gewitter, am Freitag ähnlich.
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3: Mit Michaela Westermeier. Eine Karriere als Mathematikerin, Maschinenbauerin oder Elektronikerin? Darauf sollen mehr junge Frauen in der Region Lust bekommen. Heuer gibt's deswegen die Girls Day Akademie. Schülerinnen in Niederbayern können einmal die Woche praktische Erfahrungen bei Firmen sammeln, zum Beispiel in den Bereichen Handwerk oder IT. Jetzt ziehen die Verantwortlichen eine positive Bilanz. Mädchen an drei niederbayerischen Schulen haben durch das Projekt viele Einblicke in neue Berufsfelder bekommen. Und die Unternehmen haben die Chance, sich direkt Nachwuchs zu sichern.
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4: Unsere gelben Engel sind fleißig am Üben. Bis Freitag ist für die Besatzung des Rettungshubschraubers Christoph 15 Windentraining angesagt, zusammen mit mehreren Bergwachten. Jochen Oesele von der ADAC Luftrettung sagt uns dazu:
5: Die trainieren regelmäßig, weil das sind Spezialeinsätze. Da muss jeder Handgriff sitzen. Wir haben über 500 Windeneinsätze bundesweit pro Jahr.
4: Christoph 15 ist im vergangenen Jahr zu rund 100 Windeneinsätzen in der Region ausgerückt. Vom Klinikum in Straubing, Erich Schemmer.
2: Der Sport in der Region.
6: Zurück in die Heimat und damit auf den Rasen für die Spielvereinigung Hankofen-Heiling. Kurz vor dem Saisonstart morgen gibt's einen neuen Dorfbur. Der Verein verpflichtet Marco Stefandre. Nach seiner Zeit bei der Spielvereinigung Bayreuth verschlägt's ihn zurück nach Niederbayern. Künftig unterstützt der Offensivspieler die Hankofener in der Bayernliga. Aus der Sportredaktion Daniela Feller.
2: Und jetzt maximal informiert über Deutschland und die Welt.
3: Das Glasmuseum in Frauenau, die alte und die neue Pinakothek in München oder das Textil- und Industriemuseum Augsburg. In den bayerischen Museen wird einiges umgestellt. Die staatlichen Einrichtungen bekommen eine komplett neue Organisationsstruktur. Ab 2029 sollen sich alle Häuser zusammentun. Damit sollen sie auch wirtschaftlich weiter vorankommen. Immer mehr Studenten bekommen Probleme bei der Miete. Laut Statistischem Bundesamt geben sie im Schnitt mehr als die Hälfte ihres Einkommens für ihre Wohnung aus. Damit gilt bei uns fast jeder dritte Student als überbelastet. Das war's mit dem Passcheck. Nach über 100 Jahren laufen die Grenzkontrollen zwischen Spanien und Gibraltar aus. Vor allem Pendler sollen dadurch einiges an Zeit sparen können. Tausende Menschen mussten bisher wegen der Passkontrollen lange an der Grenze stehen. Soweit unser News-Update. Mehr gibt's auf unserer Website und in der App.
1: So Michi, danke schön. Wir schauen noch kurz auf die Straßen. Da ist uns in der Region nichts gemeldet. Und Blitzer könnt ihr uns jederzeit reinschicken per WhatsApp an die 0800 14 15 800 oder ihr ruft einfach kostenlos an. Gute Fahrt euch!
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0: Kurz nach 11:30, die Outfield mit 80er-Feeling. Your Love. Ja, Essen ist auch so eine Sache, das können wir nur lieben. Manchmal verbunden mit richtig Heißhunger. Ja, kein Problem, köcheln schnell unser Lieblingsessen und... Oh nein, das ist ja viel zu scharf.
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0: Ja, Mist. Emily aus Landau ist das auch passiert. Sie hat uns gefragt, wie sie ihr versalzenes oder zu scharfes Essen retten kann. Leonie Hagen aus der Redaktion, hilf uns raus aus der Patsche.
2: Ja, da gibt's schon so einige Tricks. Für weniger Schärfe können wir zum Beispiel kurz Kartoffeln mitkochen. Süß mit Honig wird auch klappen, entschärft das Ganze aber nicht so stark. Beides klappt übrigens auch bei versalzenem Essen. Alternativ geht's auch mit einer Scheibe Brot. Wenn euch das Essen zu dickflüssig ist, einfach was Fetthaltiges rein, Milch oder Rahm zum Beispiel. Und wenn ihr am Ende immer noch nicht zufrieden seid, das Essen einfach mit mehr Zutaten verdünnen, dann verteilen sich Schärfe und Salz besser.
0: Na okay, alles klar. Danke Leonie Hagen aus der Redaktion. Bissel was können wir schon versuchen, zumindest mal. Ihr wollt noch mehr wissen? Dann schickt uns gerne eine WhatsApp ins Studio. 0800 14 15 800. Ist zu hart, ist

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1: Mitte der 90er Jahre im Landshuter Eisstadion. Draußen Fahrräder, Mofas, Jeansjacken. Drinnen fast 7000 Menschen. Die Kelly Family mitten bei uns in Niederbayern. Für viele damals das Konzert ihrer Jugend. Wir holen uns diese Erinnerung zurück mit Break Free aus 1994.

Die Kelly Family, Break Free, 90er Bonussong für den Vormittag. Und mit den beiden geht's gleich weiter. Glockenbach und Tom Walker, Home. Michaela Westermeier ist davor noch da. Sie hat das News-Update am Start. Auch mit diesem Thema. Gescheppert hat's gestern auch ordentlich bei den Einsatzkräften. Noch zum Wetter. Es kann regnen, sonst

0: vom Polizeipräsidium Niederbayern sagt.
1: Seit diese Gewitterzelle gestern über unsere Region hinweggezogen ist, haben wir rund ein Dutzend Einsätze im Zusammenhang mit dieser Gewitterfront. Wir haben im Bayerischen Wald im Raum Straubing-Bogen ein paar Brände und ein Telefonmasten hat wohl gebrannt im Bereich Leuching, also im Landkreis Dingolfing-Landau.
0: Für viele der Brände sind Blitzeinschläge verantwortlich. Bayernweit war gestern einer der blitzreichsten Tage des Jahres.
2: 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Straubing Stadt und Land.
3: Prüfung geschafft und das mit Bravour. Drei Handwerker aus der Region freuen sich nicht nur über ihren neuen Meistertitel, sie werden von der Stadt Straubing mit dem Meisterpreis ausgezeichnet. Platz 3 geht an Kraftfahrzeugtechniker Thomas Schuck aus Rhein. Zimmerer Benedikt Friedl aus Parkstetten sichert sich den zweiten Preis. Und auf Platz 1 landet Markus Angstl, frisch gebackener Metallbauermeister aus Leibelfing. Aus Straubing, Holger Bär.
2: Region Flughafen aktuell.
4: Hier startet wohl bald das nächste Bauprojekt. Am Airport soll ein Abschiebeterminal entstehen. Gestern macht der Aufsichtsrat des Flughafens den Weg dafür frei. Ab 2028 wird der Neubau an den Bund vermietet. Täglich sind dann 100 Abschiebungen möglich. Noch heuer soll ein Planfeststellungsverfahren für das umstrittene Projekt fertig werden. Aus dem Erdinger Moos, Lisa Grubb-Winkler.
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0: Das Glasmuseum in Frauenau, die alte und die neue Pinakothek in München oder das Textil- und Industriemuseum Augsburg. In den bayerischen Museen wird einiges umgestellt. Die staatlichen Einrichtungen bekommen eine komplett neue Organisationsstruktur. Ab 2029 sollen sich alle Häuser zusammentun. Damit sollen sie auch wirtschaftlich weiter vorankommen. Immer mehr Studenten bekommen Probleme bei der Miete. Laut Statistischem Bundesamt geben sie im Schnitt mehr als die Hälfte ihres Einkommens für ihre Wohnung aus. Damit gilt bei uns fast jeder dritte Student als überbelastet. Das war's mit dem Passcheck. Nach über 100 Jahren laufen die Grenzkontrollen zwischen Spanien und Gibraltar aus. Vor allem Pendler sollen dadurch einiges an Zeit sparen können. Tausende Menschen mussten bisher wegen der Passkontrollen lange an der Grenze stehen. Soweit unser News-Update. Mehr gibt's auf unserer Website und in der App.
5: Danke Michi, kurzer Straßencheck noch, gerade normaler Verkehr. Wir haben noch einen Blitzer für euch in Straubing in der Krankenhausgasse. Danke Vicky. Wenn ihr noch mehr habt, dann schickt uns eine WhatsApp 0800 14 15 800. Gute Fahrt.
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5: Ah, knurrt der Magen schon? Selbstgemachte Kasbrezen sind gerade voll im Trend, also wirklich 100% self-made. Auch der Teig. Selbstgemacht schmeckt eh viel besser. Und das Sahnehäubchen ist dann die richtige Musik. Sia, Cheap Rose. Und es geht in die 2000er. Avril Lavigne, My Happy Ending. Jetzt Glockenbach und Tom Walker. Mit Home.

0: Der sanfte Riese wird auf Hawaii gern genannt. Israel Kamakawiwole, Somewhere Over the Rainbow. Vielleicht gibt's ja irgendwo in Niederbayern einen Regenbogen. Falls ihr einen entdeckt, knipst schnell ein Foto, gerne her damit. Bei so viel Grau und Regen mitten im Juli müsste sowas schon drin sein.
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3: 1983. Beat It von Michael Jackson verzaubert die ganze Welt. Als der Hardrock-Gitarrist Eddie Van Halen gefragt wird, ob er für Michael Jackson das Gitarrensolo einspielt, hält er dies für einen Scherzanruf. Er hat das Solo schließlich doch noch eingespielt. Und zwar umsonst. Hier ist Michael Jackson mit Beat It.

0: Avril Lavigne, My Happy Ending im Musikmix deines Lebens. 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

0: Richtung Mittag geht's. Michaela Westermeier hat die News für uns. Gleich auch Thema, jetzt wird abgerechnet. Und beim Wetter, da ist wirklich alles dabei. Regen, Wolken, Wind, Sonne und Gewitter. Mal ist es ein bisschen schöner, mal komplett ungemütlich. So zieht es sich dann bis Freitag. Die Temperaturen halten sich bei um die 25 Grad.
1: Es ist 11:30. 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
2: Mit Michaela Westermeier. Instagram, TikTok und Snapchat erst ab 13? Das schlägt eine Expertenkommission der EU vor. Kinder unter 13 Jahren sollen soziale Medien nur unter Aufsicht der Eltern nutzen dürfen. Schwierig umzusetzen, meinen Verbände. Und auch viele Politiker sind dagegen, wie Bayerns Digitalminister Fabian Mehring.
3: Was ich seit Monaten vorschlage, ist die Einführung einer Identifikationspflicht. Wenn wir wissen, wer am anderen Ende der Leitung sitzt und wie alt die Nutzerinnen und Nutzer sind, dann ist es problemlos möglich, ausschließlich je altersgerechten Content auszuspielen. Genauso wie wir das gewohnt sind von der FSK-Freigabe beim Film. Das wäre echter und effektiver Jugendschutz.
2: Wir haben kein Regelungs-, sondern ein Durchsetzungsdefizit, so Mehring weiter.
1: Der Blick in die Regionen mit unseren Niederbayern-Reportern. 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
4: Viele Jahre hat er die Politik in der Stadt geprägt. Deswegen wird Werner Schäfer ganz offiziell Altbürgermeister. Gestern Abend, da bekommt er den Titel feierlich verliehen. Im Interview mit uns sagt er:
5: Ja, ich freue mich schon sehr, auch wenn das ein bisschen ein komischer Titel ist, nicht alt, aber ich bin ja alt, also insofern, aber ich freue mich schon, weil es ja nun wirklich ein Ehrentitel ist, der vom Stadtrat verliehen wird, der nicht automatisch geht, und wenn dann natürlich der Rahmen so schön ist, dann ist es besonders erfreulich.
4: Insgesamt war Werner Schäfer 28 Jahre lang im Stadtrat und 6 Jahre dritter Bürgermeister. Aus dem Straubinger Herzogschloss, Petra Jakobs.
1: Neues aus dem Landgericht.
6: Hat er seine Frau ermordet, weil sie ihn verlassen wollte? Auf diese Frage will das Landshuter Landgericht morgen die Antwort finden. Dann soll das Urteil gegen einen Mann aus Wallersdorf fallen. Ihm wird vorgeworfen, die dreifache Mutter vor gut einem halben Jahr auf offener Straße erstochen zu haben. Der Angeklagte hat die Tat bereits gestanden. Aus dem Landgericht Landshut, Michael Wimmer.
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2: Nach dem tödlichen Unfall auf der A3 bei Passau sucht die Polizei weiter nach dem Fahrer eines Sportwagens. Ob der an dem Crash beteiligt ist, ist weiter offen. Gestern kommt ein Wagen von der Autobahn ab. Eine 13-Jährige stirbt bei dem Unfall. 3 weitere Menschen, darunter ein 6-jähriges Kind, werden schwer verletzt ins Krankenhaus gebracht. Maler Svenja Liebig ist nach Deutschland ausgeliefert worden. Die Rechtsextremistin wird heute an der Autobahn von Tschechien aus an die Behörden übergeben. 2023 wird sie wegen Volksverhetzung verurteilt und taucht unter. Im Frühjahr wird Liebig in Tschechien festgenommen. Endspurt in der Entscheidung um unseren neuen Bundestrainer. DFB-Präsident Neuendorf spricht heute mit dem Gremium des Verbands. Wenn das Go gibt, kann Jürgen Klopp der neue Coach der Fußballnationalmannschaft werden. Ob es gleich heute grünes Licht gibt, bleibt abzuwarten. Soweit unser News-Update. Mehr gibt's auf unserer Website und in der App.
0: So Michi, danke schön. Wir schauen noch kurz auf die Straßen. Da ist uns in der Region nichts gemeldet. Geblitzt wird in Straubing in der Krankenhausgasse. Danke Vicky. Wenn ihr noch mehr habt, schickt uns eine WhatsApp, gern auch als Sprachnachricht, an die 0800 14 15 800. Gute Fahrt.
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0: Ära zu Ende. Der Tränk wird zum 75. und letzten Mal in der aktuellen Fassung aufgeführt. Andreas Eisenhardt, zweiter Vorsitzender vom Tränk-Festspielverein. Was ist bei euch los?
1: Wir haben bis zu 250 Darstellerinnen und Darsteller auf der Bühne in allen Altersgruppen. Teilweise sind bereits Säuglinge bei uns mit auf der Bühne und werden im Tragetuch mitgetragen. Wir haben auch sehr ältere Mitspieler damit auf der Bühne, die eben teilweise Rollen seit Jahrzehnten spielen. Also das macht es besonders. Und wir haben tierische Begleiter. Wir haben 18 Pferde mit auf der Bühne zu sehen. Wir haben noch weitere tierische Begleiter, da will ich aber jetzt nicht zu viel verraten.
0: Nach 75 Festspielen wollt ihr das Stück fürs kommende Jahr komplett umbauen. Neuer Regisseur, neues Konzept, neue Geschichte. Bleibt der Tränk aber ein Spektakel?
1: Das wird es auch im neuen Stück geben, also so viel kann ich verraten. Es werden genauso wieder Pferde auf der Bühne zu sehen sein, es wird Action zu sehen sein, es wird Romantik, Liebe zu sehen sein, aber da möchte ich jetzt noch nicht zu viel verraten. Alles, was in unserem aktuellen Stück auch letztendlich als Highlight drinsteckt, wird auch in der neuen Version zu sehen sein. Aber ja, wie gesagt, die letzte Möglichkeit besteht dieses Jahr, das aktuelle Stück zu sehen.
0: Wenn ihr das miterleben wollt, Samstag ist die nächste Vorstellung. Karten gibt's über OK-Ticket.
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1: Man nehme einen Mann und zwei Frauen im Strandoutfit, einen lässigen Beat, Panflöten und schon ist ein Mega-Hit geboren. In den 90ern macht uns Mr. President heiß auf den Sommer mit Coco Jumbo. Ja, ja.

0: Mr. President, Coco Jumbo im Bonus-Song. Gleich am Mittag. Taylor Swift mit Shakespeare-Musik. The Fate of Ophelia. Wir bringen euch noch auf den neuesten Stand, News-Update mit Michaela Westermeier und auch diesem Thema, der Girls' Day rockt.
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0: Davor kurz zum Wetter. Viele Wolken, Regen zieht auch mal durch. Die Sonne tut sich sehr schwer. Nachts kommt viel Regen runter. Morgen 25 bis 28 Grad, Sonne-Wolken-Mix, auch Regen und Gewitter. Am Freitag ähnlich.
2: Es ist 12 Uhr. 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
3: Mit Michaela Westermeier. Eine Karriere als Mathematikerin, Maschinenbauerin oder Elektronikerin? Darauf sollen mehr junge Frauen in der Region Lust bekommen. Heuer gibt's deswegen die Girls Day Akademie. Schülerinnen in Niederbayern können einmal die Woche praktische Erfahrungen bei Firmen sammeln, zum Beispiel in den Bereichen Handwerk oder IT. Jetzt ziehen die Verantwortlichen eine positive Bilanz. Mädchen an drei niederbayerischen Schulen haben durch das Projekt viele Einblicke in neue Berufsfelder bekommen. Und die Unternehmen haben die Chance, sich direkt Nachwuchs zu sichern.
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4: Ja, Prost. Ein Getränkelieferant ist gestern mit einem LKW samt

0: Unfall auf der A3 bei Passau sucht die Polizei weiter nach dem Fahrer eines Sportwagens. Ob der an dem Crash beteiligt ist, ist weiter offen. Gestern kommt ein Wagen von der Autobahn ab. Eine 13-Jährige stirbt bei dem Unfall. Drei weitere Menschen, darunter ein 6-jähriges Kind, werden schwer verletzt ins Krankenhaus gebracht. Maler Svenja Liebig ist nach Deutschland ausgeliefert worden. Die Rechtsextremistin wird heute an der Autobahn von Tschechien aus an die Behörden übergeben. 2023 wird sie wegen Volksverhetzung verurteilt und taucht unter. Im Frühjahr wird Liebig in Tschechien festgenommen. Endspurt in der Entscheidung um unseren neuen Bundestrainer. DFB-Präsident Neuendorf spricht heute mit dem Gremium des Verbands. Wenn das Go gibt, kann Jürgen Klopp der neue Coach der Fußballnationalmannschaft werden. Ob es gleich heute grünes Licht gibt, bleibt abzuwarten. Soweit unser News-Update. Mehr gibt's auf unserer Website und in der App.
1: Danke, Michi. Kurzer Straßencheck noch. Gerade normaler Verkehr. Wir haben noch einen Blitzer für euch in Straubing in der Krankenhausgasse. Danke, Vicky. Wenn ihr noch mehr habt, dann schickt uns eine WhatsApp 0800 14 15 800. Gute Fahrt.
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1: Wer kommt mit im Partybus? Bayernpark Jubiläumsfeier und ihr seid dabei. Checken wir gleich. Erst gibt's Musik. Katy Perry, Band-Aids. Und John Bon Jovi ist dabei, sein Klassiker Blaze of Glory. Den Start macht Taylor Swift.

0: Bon Jovi, Blaze of Glory, die 90er im Musikmix deines Lebens. Genau in 16 Tagen gehen die Ferien los. Ja, für das Wochenende zum Start haben wir was. Der Bayernpark wird 35 Jahre alt. Jubiläumsfeier. Wir bringen euch mit unserem Maximalradio-Bus hin. Getränke und Essen gibt's. Plus natürlich Party inklusive. Nicole aus Massing im Kreis Rottal-Inn hat sich beworben. Hi.
1: Hallo.
0: Ja, sag mal, was findest du so besonders am Bayernpark?
1: Ja, die Erinnerungen mit meinen Kindern einfach. Wir haben viele Fotos gemacht, da haben wir auch viel und es ist einfach schön, wenn man die dann wieder anschaut. Wie glücklich, dass die Kinder da sind, weil es ihnen einfach Spaß macht da dort.
0: Der Park ist ja auch der Hammer. Liebe Nicole, ich mach's kurz. Ihr seid dabei.
1: Wirklich?
0: Ja, wirklich.
1: Oh Gott. Das kriegen wir riesig. Das ist ja ganz toll. Die hätte ich überhaupt nicht gerechnet. Das ist ja mega schön. Und da werden sich meine Kinder auch riesig freuen.
0: Auf jeden Fall. Am 1. August ab in den Bayernpark.
1: Das ist gleich zum Ferienstart. Ganz toll.
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0: Robbie Williams, Something Beautiful bei Maximal Radio. Schlange stehen an der Kasse, Arbeit oder doch entspannt im Auto? Wir sind dabei.
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2: Halb eins, der Adrian hat die News für uns, auch mit diesem Thema. Gescheppert hat's gestern auch ordentlich bei den Einsatzkräften.
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2: Noch zum Wetter. Es kann regnen, sonst viele Wolken bei uns. Die Höchstwerte 22 bis 26 Grad. Morgen und am Freitag wolkig, zwischendrin auch Sonne und Regen.
4: Es ist halb eins. 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
5: Mit Adrian Heimerl. Umgestürzte Bäume, überflutete Straßen, vollgelaufene Keller. Unwetter ziehen in der vergangenen Nacht über ganz Bayern hinweg. Einsatzkräfte im Freistaat rücken wegen tausender Notrufe aus. Auch hier in der Region gewittert's zwar ordentlich, wir bleiben aber größtenteils verschont, wie uns Günter Tomaschko vom Polizeipräsidium Niederbayern sagt.
6: Seit diese Gewitterzelle gestern über unsere Region hinweggezogen ist, haben wir rund ein Dutzend Einsätze im Zusammenhang mit dieser Gewitterfront. Wir haben im Bayerischen Wald im Raum Straubing-Bogen ein paar Brände und ein Telefonmasten hat wohl gebrannt im Bereich Leuching, also im Landkreis Dingolfing-Landau.
5: Für viele der Brände sind Blitzeinschläge verantwortlich. Bayernweit war gestern einer der blitzreichsten Tage des Jahres.
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7: Pendler rund um Deggendorf fahren morgen lieber ein paar Minuten früher los. Grund sind Arbeiten am Autobahnkreuz. Deswegen ist die Abfahrt von der A92 Richtung Deggendorf auf die A3 Richtung Passau gesperrt. Von 2 Uhr nachts bis in den Nachmittag. Übernächste Woche Montag ist dann die Verbindung von der A3 Richtung Passau auf die A92 Richtung München betroffen. Aus der Verkehrsredaktion Tamara Neuberger.
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8: Zurück in die Heimat und damit auf den Rasen für die Spielvereinigung Hankofen-Heiling. Kurz vor dem Saisonstart morgen gibt's einen neuen Dorfbauer. Der Verein verpflichtet Marco Stefandre. Nach seiner Zeit bei der Spielvereinigung Bayreuth verschlägt's ihn zurück nach Niederbayern. Künftig unterstützt der Offensivspieler die Hankofener in der Bayernliga. Aus der Sportredaktion Daniela Feller.
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5: Bei diesem Bundeswehr-Biwak im oberbayerischen Mittenwald kracht es ordentlich. Hier schlägt heute früh ein Blitz in einem Zelt ein. Dabei werden 6 Soldaten verletzt, einer davon schwer. Der 18-Jährige ist direkt vom Blitz getroffen worden. Im hessischen Kelkheim kommt es gestern Abend zu einer schrecklichen Bluttat. Hier sticht ein Mann mitten in der Innenstadt mehrfach auf seine Frau ein. Passanten überwältigen den Täter, für die Frau kommt jedoch jede Hilfe zu spät, sie stirbt noch am Tatort. Seit Sonntag ist die Feuerwehr in Frankreich im Dauereinsatz. In der Nähe von Paris tobt ein großer Waldbrand. Jetzt steht die Brandursache fest. Ein Feuerwehrmann gesteht, das Feuer mit einem Komplizen gelegt zu haben. Soweit unser News-Update. Mehr in der App und auf der Website.
2: Merci dir, Adrian. Wir schauen noch auf die Straßen. Gerade normaler Verkehr. Geblitzt wird in Straubing in der Krankenhausgasse. Danke, Vicky. Wenn ihr noch mehr habt, schickt uns eine WhatsApp, gern auch als Sprachnachricht an die 0800 14 15 800. Gute Fahrt.
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0: Sound von AC/DC, Highway to Hell. Auf dem Weg zum Supermarkt? Na, lieber nochmal schauen, ob der Geldbeutel wirklich dabei ist. Nicht, dass ihr den versaubeitelt.
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2: Versaubeiteln. Na, das hat nichts mit einer Sau oder einem Beutel zu tun. Versaubeiteln bedeutet etwas verlegen, verlieren, nicht mehr finden. Also eine Sache auf Nimmerwiedersehen irgendwo parken. Meine Mutter hat ja immer ihren Geldbeutel und ihre Sonnenbrille versaubeitelt. Und mein Pap war schon seit 10 Minuten im Auto, hat gewartet und geflucht. Und sie hat immer gesagt, ich weiß genau, ich hab's da, hier, da. Aber da ist nimmer. Und das Schönste war dann, dass sie meinem Pap die Schuld gegeben hat.
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1: I Heard It Through the Grapevine, sehr entspannter Song. Original aus den 60ern. In den 90ern ist die Nummer dann nochmal aufgepimpt worden. Die Sultans haben dem Song ihren ganz eigenen Stil aufgedrückt. Klingt super frisch, nach Spaß. I Heard It Through the Grapevine von den Sultans.

0: Die Sultans, I heard it through the grapevine bei Maximal Radio. Kurz nach 1, ein 2000er. Milo mit Ayo Technology. Vorher gibt's ein News-Update mit Adrian Heimal. Er hat auch dieses Thema dabei. Wie kriegen wir nur Kids von diesem Social-Media-Konsum weg? Und beim Wetter, da ist wirklich alles dabei. Regen, Wolken, Wind, Sonne und Gewitter. Mal ist es ein bisschen schöner, mal komplett ungemütlich. So zieht es sich dann bis Freitag. Die Temperaturen halten sich bei um die 25 Grad.
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4: Mit Adrian Heimal. Instagram, TikTok und Snapchat erst ab 13? Das schlägt eine Expertenkommission der EU vor. Kinder unter 13 Jahren sollen soziale Medien nur unter Aufsicht der Eltern nutzen dürfen. Schwierig umzusetzen, meinen Verbände, und auch viele Politiker sind dagegen, wie Bayerns Digitalminister Fabian Mehring.
5: Was ich seit Monaten vorschlage, ist die Einführung einer Identifikationspflicht, wenn wir wissen, wer am anderen Ende der Leitung sitzt und wie alt die Nutzerinnen und Nutzer sind, dann ist es problemlos möglich, ausschließlich je altersgerechten Content auszuspielen, genauso wie wir das gewohnt sind von der FSK-Freigabe beim Film. Das wäre echter und effektiver Jugendschutz.
4: Wir haben kein Regelungs-, sondern ein Durchsetzungsdefizit, so Mehring weiter.
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7: Hier wird nicht nur am Stadtplatz fleißig gewerkelt, auch in den Seitengassen sind Bauarbeiten im Gange. Deswegen muss jetzt auch die Seminargasse Ende Juli gesperrt werden. 2 Tage lang ist hier ein Kran aufgebaut. Damit der Verkehr besser läuft, hebt die Stadt die Einbahnstraßenregelung in der Bürg auf. Eine Umleitung wird ausgeschildert. Aus Straubing, Michaela Westermeier.
6: Neues aus dem Landgericht.
8: Hat er seine Frau ermordet, weil sie ihn verlassen wollte? Auf diese Frage will das Landshuter Landgericht morgen die Antwort finden. Dann soll

0: Mann mitten in der Innenstadt mehrfach auf seine Frau ein. Passanten überwältigen den Täter, für die Frau kommt jedoch jede Hilfe zu spät, sie stirbt noch am Tatort. Seit Sonntag ist die Feuerwehr in Frankreich im Dauereinsatz. In der Nähe von Paris tobt ein großer Waldbrand. Jetzt steht die Brandursache fest. Ein Feuerwehrmann gesteht, das Feuer mit einem Komplizen gelegt zu haben. Soweit unser News-Update. Mehr in der App und auf der Website.
1: So, danke Adrian. Noch ein kurzer Blick auf die Straßen. Eine Meldung von der A3 in Nürnberg Richtung Passau. Zwischen dem Kreuz Deckendorf und Hengersberg 18 Minuten länger. Es staut sich. Wir haben noch einen Blitzer für euch in Straubing in der Krankenhausgasse. Danke, Vicky. Wenn ihr noch mehr habt, dann schickt uns eine WhatsApp 0800 14 15 800. Gute Fahrt.
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1: Kurz nach eins, zweite Arbeitshälfte auch im Homeoffice. Ja, mal ehrlich, also immer fokussiert arbeiten dann nicht alle, oder? Ja, was kann denn der Arbeitgeber da eigentlich gegen tun? Das schauen wir uns gleich an nach dem Musikmix deines Lebens. Britney Spears, Oops, I Did It Again. Was Neues gibt's von Chappuzzi und Matt Smith. Blink Twice und jetzt Milo mit AO Technology.
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0: Der war schon damals in den 90ern ein klasse Song. Heute auch Ace of Base mit The Sign. Ganz normaler Mittwoch. Viele im Homeoffice. Ja, manchmal sind wir schon ein bisschen neidisch auf euch, liebe Bürohasen. Und wir wissen alle, was das wirklich heißt, das Homeoffice. Ganz so fleißig, wie wir es wirklich sein müssten. Naja, die wenigsten. Wie weit darf der Arbeitgeber da gehen? Expertentipps und eine rechtliche Einschätzung für uns hat Benedikt von Kübach. Der ist Rechtsanwalt bei der Kanzlei Weiß und Grunert in Landshut. Wie kann unser Chef schauen, ob wir im Homeoffice wirklich am Schreibtisch hocken?
1: Grundsätzlich kann er natürlich Zeiterfassungssysteme einführen, Arbeitsnachweise überprüfen, wenn natürlich ein Verdacht besteht, beispielsweise weil man den Arbeitnehmer auch mehrfach nicht telefonisch erreichen konnte. Dann kann man natürlich schon auch mal gucken, wie die Zeiten bei Login-Protokollen ausschauen. Das geht dann im Einzelfall schon auch.
0: Wenn wir schwindeln und das dann aufkommt, hat das Folgen. Logisch. Aber welche genau? Rainer Nachtigall vom Bayerischen Beamtenbund.
2: Am Ende schwebt ja immer über den Beschäftigten, der den Gedanken haben sollte, diese Homeoffice zu missbrauchen, dann immer auch ein strafrechtlicher Verstoß, nämlich ein Arbeitszeitbetrug. Also das überlegen sich die Kolleginnen und Kollegen schon sehr genau, ob sie die Vorgaben, die sie da individuell vereinbaren, auch dann einhalten oder eben missbrauchen.
0: Jetzt seid ihr dran. Wird Homeoffice generell ausgenutzt? Willi aus Straubing hat uns eine Sprachnachricht geschickt.
3: Ich glaube, dass es in manchen Bereichen werden Erfolge oder werden Leistungen überprüft, da wird es nicht ausgenutzt werden können, aber ich denke, dass es viele Bereiche gibt, die man nicht wirklich gut kontrollieren kann. Und da denke ich schon, dass es ausgenutzt wird.
0: Was sagt ihr? Ist Homeoffice da zu verlockend? Schickt uns eine WhatsApp-Sprachnachricht an die 0800 14 15 800.
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0: Blink Twice bei Maximal Radio. Zweimal blinzeln, schon sind CC Top da. Give me all your lovin', 80er Sound, gleich bei Maximal Radio.
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0: halb zwei ist es. Adrian Heimal bringt uns auf den neuesten Stand. Der Girls' Day rockt, ist gleich Thema. Davor kurz zum Wetter. Viele Wolken, Regen zieht auch mal durch. Die Sonne tut sich sehr schwer. Nachts kommt viel Regen runter. Morgen 25 bis 28 Grad, Sonne-Wolken-Mix, auch Regen und Gewitter. Am Freitag ähnlich.
1: Es ist halb zwei. 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
2: Mit Adrian Heimal. Eine Karriere als Mathematikerin, Maschinenbauerin oder Elektronikerin, darauf sollen mehr junge Frauen in der Region Lust bekommen. Heuer gibt's deswegen die Girls' Day Akademie. Schülerinnen in Niederbayern können einmal die Woche praktische Erfahrungen bei Firmen sammeln, zum Beispiel in den Bereichen Handwerk oder IT. Jetzt ziehen die Verantwortlichen eine positive Bilanz. Mädchen aus drei niederbayerischen Schulen und 17 Unternehmen haben bei dem Projekt mitgemacht. Für die Girls gibt's damit Einblicke in neue Berufsfelder und die Firmen haben die Chance, sich direkt Nachwuchs zu sichern.
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3: Wie konnte es dazu kommen, dass soll nach einem schweren Unfall bei Stallwang ein Gutachter rausfinden? Gestern kommt ein Autofahrer auf die Gegenspur und kracht frontal in einen anderen Wagen. Drei Menschen müssen schwer verletzt ins Krankenhaus. An dem Fall ist jetzt die Staatsanwaltschaft dran. Aus Stallwang, Lorenz Gruber.
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4: Anfeindungen und Beleidigungen treffen immer wieder Kommunalpolitiker in der Region, jetzt auch den Eichendorfer Bürgermeister Josef Beham. Seit gut zwei Monaten werden immer wieder Lügen über ihn verbreitet. Deswegen erstattet der Rathauschef Anzeige bei der Polizei. Sie will jetzt herausfinden, wer dahinter steckt. Aus Eichendorf, Michael Wimmer.
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2: Autofahrer müssen an der Zapfsäule wieder tiefer in die Tasche greifen. Nach dem Wegfall des Tankrabatts zieht vor allem der Dieselpreis an, im Schnitt um 20 Cent pro Liter. Der Liter Diesel kostet aktuell 2,07 Euro. Eine Shoppingtour am Sonntag. Diskussionen rund um die Öffnungszeiten von Geschäften gibt es schon lange. Jetzt meint auch der Online-Händlerverband BEVH, Geschäfte sollen jeden Sonntag öffnen dürfen. Damit soll auf das veränderte Kaufverhalten der Kunden eingegangen werden. Im US-Staat Idaho steht eine Mutter unter Mordverdacht. Die 23-Jährige wird beschuldigt, ihre beiden Zwillinge umgebracht zu haben. Im Falle einer Verurteilung droht der Mutter lebenslange Haft. Soweit unser News-Update. Mehr gibt's auf unserer Website und in der App.
0: Danke Adrian. Kurzer Blick noch auf die Straßen. Eine Meldung von der A3 Nürnberg Richtung Passau. Stau ab Metten, ihr braucht 10 Minuten länger. Blitzer gerne jederzeit rüberschicken per WhatsApp-Sprachnachricht an die 0800 14 15 800. Gute Fahrt!
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0: Holland Oats am Mittag, Maneater. Fenster auf, frische Luft reinlassen. Die Klimaanlagen haben heute Pause. Ein bisschen abkühlen am Mittwoch. Wir liefern was Entspanntes dazu.
1: Yeah. Dieses Jahr wird dieser Hit 30 Jahre. Immer noch Kult. Fugees mit Killing Me Softly.

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1: Der ist erst knapp einen Monat alt, direkt in der Playlist für deinen Sommer. Da gibt's so Sommer-Vibes und Urlaubsgefühle. Das ist Ausdies mit The Art of Letting Go.

0: Ausdies, The Art of Letting Go bei Maximal Radio. Emma Schmieder ist gleich da mit Seiler und Speer, Harmkunst von 2 bis 3. Vorher haben wir ein News-Update für euch, auch mit diesem Thema. Pendler müssen wieder Umleitung fahren. Noch zum Wetter. Es kann regnen, sonst viele Wolken bei uns. Die Höchstwerte 22 bis 26 Grad. Morgen und am Freitag wolkig, zwischendrin auch Sonne und Regen.
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2: Mit Adrian Heimerl. Wie kann ich Ihnen helfen? Das fragen online immer häufiger Chatbots, also künstliche Intelligenzen. Die beantworten rund um die Uhr unsere Fragen, haben aber auch Schwachstellen. Dazu Tatjana Halm von der Verbraucherzentrale Bayern.
3: Dass solche Systeme den Zusammenhang nicht immer sicher erfassen und bei anspruchsvolleren Fällen ungenau werden können. Hinzu kommt auch, dass Verbraucher bei manchen Unternehmen nur noch schwer einen menschlichen Ansprechpartner erreichen. Und wer ein individuelles Problem hat, muss sich dann erst durch ganz, ganz viele automatisierte Antworten kämpfen, bis er eine Lösung bekommt.
2: Auch Kommunen nutzen bereits Chatbots auf ihren Internetseiten. Die Stadt Landshut hat ihren KI-Lian, der Landkreis Straubing-Bogen arbeitet gerade an einem digitalen Helfer.
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4: Ach du Heilige! Denken sich wohl die Bewohner eines Mehrfamilienhauses hier in der Stadt? Gestern reißt jemand ein Kruzifix aus der Wand des Gebäudes und macht es damit kaputt. Schaden? Über 100.000 Euro. Über den Fall entscheidet nicht nur das jüngste Gericht, auch irdische Instanzen sind schon dran. Aus Bogen, Johannes Stettner.
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5: Pendler rund um Deggendorf fahren morgen lieber ein paar Minuten früher los. Grund sind Arbeiten am Autobahnkreuz. Deswegen ist die Abfahrt von der A92 Richtung Deggendorf auf die A3 Richtung Passau gesperrt. Von 2 Uhr nachts bis in den Nachmittag. Übernächste Woche Montag ist dann die Verbindung von der A3 Richtung Passau auf die A92 Richtung München betroffen. Aus der Verkehrsredaktion Tamara Neuberger.
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2: Autofahrer müssen an der Zapfsäule wieder tiefer in die Tasche greifen. Nach dem Wegfall des Tankrabatts zieht vor allem der Dieselpreis an, im Schnitt um 20 Cent pro Liter. Der Liter Diesel kostet aktuell

0: Jan, wir machen jetzt gleich weiter mit dem Verkehrsupdate und von hier gibt's aktuell keine Meldungen. Habt ihr Blitzer gesehen? Dann klingelt einfach durch unter der 0800 14 15 800. Gut und sichere Fahrt.
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0: Kurz nach 2. Hi, schön, dass ihr uns mitnehmt. Die Mittagspause ist vorbei. Es geht wieder zurück an die Arbeit. Und damit wir wieder gut reinfinden in den Workflow, Chicago. Mit You're the Inspiration. Und Lena haben wir auch für euch dabei. Looking for Love. Nach der Nummer fangen wir schon mal ein bisschen mit den Vorbereitungen für den Sommerurlaub an. Mal so ein bisschen die rechtliche Lage checken. Was steht uns denn zu, damit wir uns auch wirklich gut erholen können? Vorher sind die Haberer dran. Seiler und Speer. Heimkunst.

0: Lena, looking for a love am Mittwochnachmittag. Die Uhr tickt. Es geht wirklich langsam in großen Schritten Richtung Sommerferien. Es sind nur noch 2,5 Wochen. Und dann geht's für viele von uns auch in den wohlverdienten Sommerurlaub. Und auf den Bildern, wenn wir da ein Hotel buchen, da sieht das immer alles total toll aus. Und dann kommen wir da an und was ist, wenn das Hotel jetzt eine richtige Katastrophe ist? Fragen wir doch einfach mal Benedikt von Kübach, Rechtsanwalt bei Weiß und Grunert Rechtsanwälte. Hallo Herr von Kübach. Ja, was kann man denn jetzt machen, wenn es Stress mit dem Reiseveranstalter gibt? Beziehungsweise welche Folgen hat es dann?
1: In aller Regel wird ein Reiseveranstalter in solchen Konstellationen vor allem auf Schadensersatz und Reisepreisminderung in Anspruch genommen, was aber in manchen Konstellationen auch ganz gerne mal noch in Betracht kommen könnte, ist, dass ein potenzieller Mitbewerber des Reiseveranstalters wegen des unlauteren Wettbewerbs den entsprechenden irreführenden Reiseveranstalter auf Unterlassung in Anspruch nimmt, um einen fairen Wettbewerb zu gewährleisten.
0: Gibt es denn auch Dinge, die ein Reiseveranstalter angeben muss oder Dinge, die er vielleicht auch weglassen kann?
1: Es muss konkret und klar beschrieben werden, was im Prinzip die vertraglich geschuldete Gegenleistung ist. Dann müssen Informationen bereitgestellt werden über die Identität des Unternehmers, also des Reiseveranstalters. Dann muss konkret angegeben werden, der Gesamtpreis der Waren und Dienstleistungen, einschließlich aller Steuern und Abgaben. Und darüber hinaus ist noch darüber zu informieren, über die Zahlungsbedingungen.
0: Also Augen auf bei der Urlaubswahl. Da wollen wir ja Kraft tanken und uns nicht mit solchen Sachen rumschlagen.
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0: Jennifer Lopez und David Guetta, so eine richtige Powernummer, Save Me Tonight im Musikmix deines Lebens. Ja, und wer kümmert sich um den Morgen? Da brauchen wir auch deutlich mehr Unterstützung als am Abend. Ja, um den Wecker nicht gegen die Wand zu schmeißen und irgendwie auch gut gelaunt aufzustehen. Das haben unsere Muntermacher perfektioniert.
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0: kurz vor 3:30. Warum das Stromnetz aus allen Nähten platzt, das und mehr hören wir gleich bei Adrian Heimal. Erster Wettercheck. Es ist echt ein ewiges Hin und Her im Moment. Heute erstmal ein Mix aus Sonne und Wolken bei 28 Grad in der Spitze. Abends vereinzelt starke Schauer und Gewitter. Morgen Sonne und Freitag dann wieder mehr Wolken. Die bringen auch immer wieder Regen mit.
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2: Mit Adrian Heimal. Wir leben im Solarspitzenland. Niederbayern produziert mehr Sonnenstrom als jeder andere Bezirk im Freistaat. Da muss das Stromnetz mithalten. Die Bayernwerk Netz GmbH investiert deswegen rund 400 Millionen in den Netzausbau. Peter Kettal vom Bayernwerk sagt im Interview mit uns:
3: Wir bauen unser Netz grundsätzlich in zwei Dimensionen aus. Wir verstärken den Querschnitt, also wir machen aus dünnen Kabeln dicke Kabel, ganz einfach gesagt. Und wir ergänzen das um Mess- und Regelungstechnik, das heißt, damit wir diese Betriebsmittel besser ausnutzen können.
2: Am Stromnetz gebaut wird gerade unter anderem im Raum Reisbach, bei Geiselhöring und Rottenburg an der Laber.
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4: Im Tiergarten wird ein Weisert fällig. Vor kurzem gibt's hier Nachwuchs im Jackgehege. Gleich zwei kleine Rinder kommen Ende Juni und Anfang Juli zur Welt. Noch haben die beiden keine Namen. Erst müssen Tierärzte rausfinden, welches Geschlecht die Rinderkinder haben. Aus dem Straubinger Tiergarten, Leonie Hagen.
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5: Weniger Baustellen, weniger Geld, so die Bilanz für das Bauhauptgewerbe in der Region. Im Mai gibt's für Niederbayerns Hoch-, Tief- und Wasserbauer deutlich weniger Aufträge. Nur noch gut 250.000 Euro sind die wert, im Vorjahr waren es noch über 400.000 Euro. Auch der Umsatz geht zurück, allerdings weniger dramatisch, um 2%. Aus der Wirtschaftsredaktion, Lisa Grubb-Winkler.
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2: Großer Rückruf bei Rewe. Bei einem Produkt der Eigenmarke Ja sind Hepatitis A-Viren nachgewiesen worden. Betroffen ist die 750 Gramm Tiefkühlbärenmischung mit dem Mindesthaltbarkeitsdatum 15. März 2028. Kunden können die TK-Bären an der Kasse zurückgeben und bekommen den Kaufpreis erstattet. Bayerns Metall- und Elektroindustrie kämpft mit der schlechten Wirtschaftslage. Allein heuer könnten deswegen 20.000 Stellen verloren gehen, melden jetzt zwei Arbeitgeberverbände. Für nächstes Jahr schaut's nicht besser aus. Auch dann könnten nochmal 20.000 Bayern ihren Job verlieren. Nieder mit der Grenze zwischen Spanien und dem von Großbritannien regierten Gibraltar. Seit Mitternacht gibt's zwischen beiden Ländern keine Grenzkontrollen mehr. Eine neue Ära für die iberische Halbinsel, die vor allem Pendlern das Leben leichter macht. Soweit unser News-Update. Mehr gibt's auf unserer Website und in der App.
0: Wir schauen jetzt auf die Straßen und hier läuft alles. Freie Fahrt. Blitzer sind uns gerade keine gemeldet. Wenn ihr was seht, dann gebt uns gern Bescheid mit einer WhatsApp an die 0800 14 15 800.
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0: Das ist die Playlist für deinen Sommer. Leonie und Callum Scott mit Stay. Bilder, Gemälde, Skulpturen, das sind alles Dinge, die die Nazis damals vor über 80 Jahren von ihren Besitzern geraubt haben. Und die bis heute bei uns in Bayern sind und uns nicht gehören. Jetzt geht eine Büste von Pablo Picasso zurück an die Familie eines Nazi-Opfers. Um solche Rückgaben in Zukunft leichter zu machen, will unser bayerischer Kunstminister ein eigenes Forschungszentrum für NS-Raubkunst einrichten. Was es sonst so Neues gibt bei uns, weiß der Andi.
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2: Ich bin der Nickel Andi. Grüß euch. Mal schnell pieseln gehen oder ein bisschen umeinander laufen. Dafür sind Rastplätze an der Autobahn da. Früh sind aber recht die Träglicher oder haben zumindest Mängel, wie man sagt. Der ADAC hat einen Test von den nicht bewirtschafteten Rastplätzen gemacht. In Niederbayern hat da der Rastplatz Wiesenthal an der A3 bei Kirchroth gerade ausreichend gekriegt. Es hat keine Seifenspender und Handtrockner gegeben. Ansonsten hat der Sanitärbereich aber ganz sauber ausgeschaut, heißt's. Der Bund hat letztes Jahr umgerechnet pro Bundesbürger 222 Euro in Bahn investiert. Das haben sie bei der Allianz pro Schiene ausgerechnet. Das sind 20 Euro mehr wie im Jahr davor. Bei der pro Schiene sagen sie, das muss ja so bleiben, dass so viel Geld ins Schienennetz gesteckt wird, weil der Zustand ist zwar besser geworden, aber er ist allweil noch nicht gut. Alle wollen eine Klimaanlage. Bei einer YouGov-Umfrage sagt ja jeder Fünfte, er hätte gerne einen solchen Apparat. Vor einem Jahr ist gerade jeder Zehnte gewesen. In vielen Geschäften sind Ventilatoren und Klimaanlagen schon ausverkauft. Wer sich ein solches drum installieren lassen will daheim, muss im Schnitt um 3 Monate warten. So, jetzt kennt's euch aus. Servus, macht's es gut.
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0: so wie der Schnoppig gewachsen ist. Django 3000 mit Heidi. Na gut. Jetzt setzen wir den Trachtenhut wieder ab. Es geht weiter mit Olivia Dean. Gleich als erstes um kurz nach drei. Erst gibt's ein News-Update mit diesem Thema. Bauernhöfe müssen ins Gras beißen. Und wir schauen uns noch das Wetter an. Heute wieder ein Sonne-Wolken-Mix bei um die 28 Grad. Und so wie auch gestern ziehen immer wieder Schauer durch, vor allem am Abend. Morgen dann eine kleine Regenpause und ganz viel Sonne. Freitag wieder zurück zum Sonne-Wolken-Regen-Mix.
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2: Mit Adrian Heimerl. Kühe auf der grünen Weide. So stellen sich viele einen Biobauernhof vor. Auch die EU will eine Weidepflicht für Ökobetriebe durchsetzen. Aber nicht jeder Ökobauer in der Region hat eine Wiese, auf der Tiere grasen können. Daniela Gehler vom Bayerischen Bauernverband meint:
3: Zum Beispiel, weil ihr Stall mitten im Ort ist und weil keine Weide angrenzt. Oder es gibt Betriebe, wo direkt eine Bundesstraße vorbeigeht oder eine ICE-Trasse sogar. Für diese Betriebe ist eine absolute Weidepflicht das Öko aus. Und da setzen wir uns dafür ein, dass man in solchen Fällen einfach eine gewisse Flexibilisierung reinbringt.
2: Die Lockerungen sind dringend notwendig, so der BBV. Allein vergangenes Jahr sind bayernweit nämlich 300 Bauernhöfe von Öko ausgestiegen, weil sie die Weidepflicht nicht erfüllen können.
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4: Wie konnte es dazu kommen, dass so nach einem schweren Unfall bei Stallwang ein Gutachter rausfinden? Gestern kommt ein Autofahrer auf die Gegenspur und kracht frontal in einen anderen Wagen. Drei Menschen müssen schwer verletzt ins Krankenhaus. An dem Fall ist jetzt die Staatsanwaltschaft dran. Aus Stallwang, Lorenz Gruber.
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5: Die Federn voller Blut, der Schnabel gebrochen. So steht gestern ein Storch vor dem Bezirksklinikum Mainkofen. Schnell wird ihm geholfen, die Werksfeuerwehr rückt an. Statt ins BKH geht's

0: PK-Bären an der Kasse zurückgeben und bekommen den Kaufpreis erstattet. Bayerns Metall- und Elektroindustrie kämpft mit der schlechten Wirtschaftslage. Allein heuer könnten deswegen 20.000 Stellen verloren gehen, melden jetzt zwei Arbeitgeberverbände. Für nächstes Jahr schaut's nicht besser aus. Auch dann könnten nochmal 20.000 Bayern ihren Job verlieren. Nieder mit der Grenze zwischen Spanien und dem von Großbritannien regierten Gibraltar. Seit Mitternacht gibt's zwischen beiden Ländern keine Grenzkontrollen mehr. Eine neue Ära für die Iberische Halbinsel, die vor allem soweit unser News-Update. 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
1: Danke, Adrian. Jetzt geht's mit dem Verkehrsupdate weiter. Und gute Nachrichten, ihr kommt gut durch. Blitzer haben wir gerade keine, aber ihr könnt uns welche melden. Einfach per WhatsApp an die 0800 14 15 800. Gute und sichere Fahrt euch.
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1: 15 Uhr durch. Die Sonne ist heute wieder so ein bisschen im Ferienmodus. Man macht die im Winter nicht lang genug Pause, ist doch jetzt echt gut. Die darf sich jetzt ruhig mal wieder ein bisschen mehr Mühe geben. Ja, mein Gott, alles muss man selber machen. Hier, da gibt's zumindest Sonne auf die Ohren mit Dante Thomas, Miss California und George Michael.
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1: 80er Klassiker, Faith. Wir starten jetzt mit Olivia Dean, Man I Need. Schönen Mittwoch euch.

0: 'Cause I gotta have faith. Mit den 80ern durch den Mittwochnachmittag. George Michael, Faith im Musikmix seines Lebens. Das Gewitter, boah, das hat gestern richtig gut getan. Der Himmel war richtig gelb. Man hat richtig gespürt, wie sich alles entlädt. Und heute ist die Luft ein absoluter Traum. Ja, jetzt wären wir eigentlich bereit für einen sommerlichen Nachmittag, oder? Die Karin hat auch schon den passenden Song rausgesucht. Vielleicht können wir da noch was drehen.
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2: Auf gut Niederbohrisch. Heute habe ich wieder Luxus-Glamour, aber auch ganz viel Herzschmerz für euch. Der Dante Thomas singt in seinem Liedl Miss California. Sie ist die Miss California, der heißeste Hase in ganz West-LA. Sie ist reich und lädt mir noch die Grammys auf einen Tag am Meer ein. Und dann sagt's mir auch noch, dass sie so jemanden wie mich gesucht hat. Kurze Info am Rande, ich wohne voll auch in West-LA, also im Westen von Landshut. Aber der Dante meint natürlich das LA in Kalifornien. Es geht also darum, dass er komplett geblendet ist von dem Luxusleben. Hollywood, Superstars, Yachten und die Sterndl schaut aus wie aus einer Porsche-Werbung. Aber trotzdem ist recht einsam. Da hilft Skate dann auch nicht wirklich weiter. Aber dann kommt er und sagt ihr, was Liebe ist. Ach, ist das nicht schön? Bin ja gespannt, wie lange ihr Liebe dann anhält, wenn's merkt, dass er so gar nichts auf dem Konto hat. Oft sind's ja dann doch recht anspruchsvoll, die Luxus-Ladies. Ich bin auch recht anspruchsvoll, und zwar, was unser Radioprogramm angeht. Und deshalb spielen wir mir nur die besten Hits. Viel Spaß mit Dante Thomas.

0: Auf die Cloud Number 9 mit Bryan Adams. Auf die schicken wir euch auch. 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Das wäre jetzt auch zu einfach. Michael Patrick Kelly mit Traces gibt's gleich.
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0: Gleich 3:30. Habt ihr Probleme mit Formularen oder einfach nur Alltagsfragen? Na, wo es da oft hapert, schaut sich Adrian Heimal an. Vorher geht's zum Wetter. Die Wolken werden dichter, die Sonne kann sich trotzdem immer wieder durchkämpfen. Das Ganze bei bis zu 28 Grad heute. Abseits davon kann es auch immer wieder regnen und gewittern. Morgen, da bekommen wir eine Regenpause und ganz viel Sonne. Freitag geht's dann schon wieder weiter mit diesem wechselhaften Wetter.
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2: Mit Adrian Heimal. Wie kann ich Ihnen helfen? Das fragen online immer häufiger Chatbots, also künstliche Intelligenzen. Die beantworten rund um die Uhr unsere Fragen, haben aber auch Schwachstellen. Dazu Tatjana Halm von der Verbraucherzentrale Bayern.
3: Dass solche Systeme den Zusammenhang nicht immer sicher erfassen und bei anspruchsvolleren Fällen ungenau werden können. Hinzu kommt auch, dass Verbraucher bei manchen Unternehmen nur noch schwer einen menschlichen Ansprechpartner erreichen. Und wer ein individuelles Problem hat, muss sich dann erst durch ganz, ganz viele automatisierte Antworten kämpfen, bis er eine Lösung bekommt.
2: Auch Kommunen nutzen bereits Chatbots auf ihren Internetseiten. Die Stadt Landshut hat ihren KI-Lian, der Landkreis Straubing-Bogen arbeitet gerade an einem digitalen Helfer.
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4: Alle Jahre wieder werden zum Gäuboden-Volksfest Videokameras aufgebaut. An insgesamt 17 Standorten hängen die Kameras heuer, 12 auf dem Festgelände, 5 in der Innenstadt. Polizisten haben die Videoüberwachung bereits installiert. Aufgezeichnet wird aber nur während des Gäuboden-Volksfestes vom 7. bis zum 17. August. Aus Straubing, Daria Felsner.
1: Stadt Bogen, aktuell.
5: Ach du Heilige! Denken sich wohl die Bewohner eines Mehrfamilienhauses hier in der Stadt? Gestern reißt jemand ein Kruzifix aus der Wand des Gebäudes und macht es damit kaputt. Schaden? Über 100.000 Euro. Über den Fall entscheidet nicht nur das jüngste Gericht, auch irdische Instanzen sind schon dran. Aus Boben, Johannes Stettner.
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2: Jobwechsel leicht gemacht. Bundesarbeitsministerin Bärbel Baas gibt grünes Licht für einen neuen Gesetzentwurf. Die Job-to-Job-Erprobung. Bei der sollen Arbeitnehmer künftig leichter eine neue Stelle ausprobieren können, ohne ihren aktuellen Arbeitsplatz zu kündigen. Das Studentenleben wird immer teurer, vor allem wenn es um die Wohnkosten geht. Laut neuen Zahlen des Statistischen Bundesamts geben die Studierenden über die Hälfte ihres Einkommens für die Miete aus. Der Nahe Osten kommt nicht zur Ruhe. Das US-Militär hat mit einer neuen Angriffswelle begonnen. Ziel sei es, das iranische Militär zu schwächen, um weitere Angriffe auf Handelsschiffe in der Straße von Hormuz zu verhindern. Soweit unser News-Update. 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
0: Und wir checken, wie es aktuell auf den Straßen ausschaut. Ach, sehr gut. Nix zu melden. Wenn ihr irgendwo einen Blitzer stehen seht, dann ruft uns gern an unter der 0800 14 15 800.
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0: Ich, viel chilliger geht's eigentlich nicht. Bob Marley, Could You Be Loved in der Playlist für deinen Sommer. Die Kids gehen gerade auch durch den entspannten Teil des Schuljahrs. Exen sind geschrieben, Hausaufgaben, na, stehen fast keine mehr an. Ja, zum Glück, ne, jetzt haben sie endlich wieder mal richtig Zeit, um uns die Welt zu erklären.
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1: Ihr letztes Album ist jetzt mittlerweile auch schon wieder 8 Jahre her. Gut, aber Christina Stürmer hat uns in ihrem ganzen Leben auch mit genug Songs versorgt. Da wird uns nie langweilig. Da ist für jede Lebenslage was dabei. Jetzt gibt's einen von der emotionalen Sorte. Einen Song über gescheiterte Liebe. Und noch viel wichtiger, dass man auch drüber wegkommt. Christina Stürmer, liebt sie dich so wie ich?

0: so eine richtige Empowerment-Nummer. Christina Stürmer, liebt sie dich so wie ich? Gleich wird's 4. Und dann gibt's einen 80er von Dire Straits. Money for nothing. Gleich. Was gerade so los ist bei uns in der Region, das hören wir gleich bei Adrian Heimal. Er hat unter anderem dieses Thema dabei. Uns scheint die Sonne aus den Kabeln. Und dann haben wir noch einen Wettercheck. Die Luft ist heute wahnsinnig angenehm. 26 bis 28 Grad. Vor allem abends ziehen wieder starke Schauer und Gewitter durch. Ansonsten gibt's einen Sonne-Wolken-Mix. Ähnlich ist es auch am Freitag. Nur morgen, da macht der Regen mal eine Pause und die Sonne darf ran.
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2: Mit Adrian Heimal. Wir leben im Solarspitzenland. Niederbayern produziert mehr Sonnenstrom als jeder andere Bezirk im Freistaat. Da muss das Stromnetz mithalten. Die Bayernwerk Netz GmbH investiert deswegen rund 400 Millionen in den Netzausbau. Peter Kettal vom Bayernwerk sagt im Interview mit uns:
3: Wir bauen unser Netz grundsätzlich in zwei Dimensionen aus. Wir verstärken den Querschnitt, also wir machen aus dünnen Kabeln dicke Kabel, ganz einfach gesagt. Und wir ergänzen das um Mess- und Regelungstechnik, das heißt, damit wir diese Betriebsmittel besser ausnutzen können.
2: Am Stromnetz gebaut wird gerade unter anderem im Raum Reisbach, bei Geiselhöring und Rottenburg an der Laber.
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4: Hier dreht eine Fahrradfahrerin heute früh richtig am Rad. Als die 48-Jährige stürzt, helfen ihr zwei Passanten. Statt sich zu bedanken, beleidigt die Radlerin ihre Helfer aber, steigt aufs Bike und fährt weiter. Wenig später kontrolliert sie die Polizei und stellt fest, die Frau ist stark betrunken. Weil sie auch noch einen Beamten angreift, kommt sie in eine Fachklinik. Aus Straubing, Holger Bär.
1: Die Wirtschaft in der Region.
5: Weniger Baustellen, weniger Geld. So die Bilanz für das Bauhauptgewerbe in der Region. Im Mai gibt's für Niederbayerns Hoch-, Tief- und Wasserbauer deutlich weniger Aufträge. Nur noch gut eine 250.000 Euro sind die wert. Im Vorjahr waren es noch über 400.000 Euro. Auch der Umsatz geht zurück, allerdings weniger dramatisch, um 2%. Aus der Wirtschaftsredaktion Lisa Grubwinkler.
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2: Jobwechsel leicht gemacht. Bundesarbeitsministerin Bärbel Baas gibt grünes Licht für einen neuen Gesetzentwurf. Die Job-to-Job-Irrung.

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1: Nach dem Überblick über die Region fehlt jetzt nur noch der Überblick über den Verkehr. Und der schaut super aus. Keine Hindernisse auf den Straßen. Wir haben gerade keine Blitzer für euch. Wenn ihr an einem vorbeikommt, dann meldet euch gern bei uns unter der 0800 14 15 800. Gute und sichere Fahrt.
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1: 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Kurz nach 4. Der Mittwoch ist schon fast wieder durch. Na, und mit einem 90er geht's jetzt in großen Schritten Richtung Feierabend. Und einer aktuellen von Austies. Electrified. Wir starten den Countdown. Den Anfang machen die Dire Straits. Auch ewig nicht mehr gehört. Ein fantastischer 80er. Money for nothing.

0: Ausdies mit Electrified bei Maximalradio. Wenn ihr auf Freiluftkino und Theater steht, dann gibt's die perfekte Mischung für euch. Die spektakulären Freilichtfestspiele in Waldmünchen. Die Tränkfestspiele. Da geht heuer eine Ära zu Ende. Der Tränk wird zum 75. Mal und zum letzten Mal in der aktuellen Fassung aufgeführt. Andreas Eisenhardt, das ist der zweite Vorsitzende vom Tränk-Festspielverein. Was ist denn da bei euch los?
1: Wir haben bis zu 250 Darstellerinnen und Darsteller auf der Bühne in allen Altersgruppen. Teilweise sind bereits Säuglinge bei uns mit auf der Bühne und werden im Tragetuch mitgetragen. Wir haben auch sehr ältere Mitspieler damit auf der Bühne, die eben teilweise Rollen seit Jahrzehnten spielen. Also das macht es besonders. Und wir haben tierische Begleiter. Wir haben 18 Pferde mit auf der Bühne zu sehen. Wir haben noch weitere tierische Begleiter, da will ich aber jetzt nicht zu viel verraten.
0: Nach 75 Festspielen wollt ihr das Stück ja fürs kommende Jahr komplett umbauen. Neuer Regisseur, neues Konzept, auch eine neue Geschichte. Bleibt der Tränk denn trotzdem ein Spektakel?
1: Das wird es auch im neuen Stück geben, also so viel kann ich verraten. Es werden genauso wieder Pferde auf der Bühne zu sehen sein, es wird Action zu sehen sein, es wird Romantik, Liebe zu sehen sein, aber da möchte ich jetzt noch nicht zu viel verraten. Alles, was in unserem aktuellen Stück auch letztendlich als Highlight drinsteckt, wird auch in der neuen Version zu sehen sein. Aber ja, wie gesagt, die letzte Möglichkeit besteht dieses Jahr, das aktuelle Stück zu sehen.
0: Ja, und wenn ihr das miterleben wollt, Samstag ist die nächste Vorstellung. Karten gibt's über OK-Tickets.
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0: Hammer! Wieder ein Sun and Fun Hit bei Maximal Radio. Den haben unsere Muntermacher heute Morgen angekündigt. Was bei den beiden sonst noch so Thema war, hören wir doch mal rein.
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0: Wir gehen auf 16:30 zu. Was die Rinder in den Wahnsinn treibt, das ist gleich Thema in den Nachrichten. Erster Wettercheck. Es ist echt ein ewiges Hin und Her im Moment. Heute erstmal ein Mix aus Sonne und Wolken bei 28 Grad in der Spitze. Abends vereinzelt starke Schauer und Gewitter. Morgen Sonne und Freitag dann wieder mehr Wolken. Die bringen auch immer wieder Regen mit.
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2: Mit Adrian Heimerl. Kühe auf der grünen Weide. So stellen sich viele einen Biobauernhof vor. Auch die EU will eine Weidepflicht für Ökobetriebe durchsetzen. Aber nicht jeder Ökobauer in der Region hat eine Wiese, auf der Tiere grasen können. Daniela Gehler vom Bayerischen Bauernverband meint:
3: Zum Beispiel, weil ihr Stall mitten im Ort ist und weil keine Weide angrenzt. Oder es gibt Betriebe, wo direkt eine Bundesstraße vorbeigeht oder eine ICE-Trasse sogar. Für diese Betriebe ist eine absolute Weidepflicht das Öko aus. Und da setzen wir uns dafür ein, dass man in solchen Fällen einfach eine gewisse Flexibilisierung reinbringt.
2: Die Lockerungen sind dringend notwendig, so der BBV. Allein vergangenes Jahr sind bayernweit nämlich 300 Bauernhöfe von Öko ausgestiegen, weil sie die Weidepflicht nicht erfüllen können.
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5: Im Tiergarten wird ein Weisert fällig. Vor kurzem gibt's hier Nachwuchs im Jackgehege. Gleich zwei kleine Rinder kommen Ende Juni und Anfang Juli zur Welt. Noch haben die beiden keine Namen. Erst müssen Tierärzte rausfinden, welches Geschlecht die Rinderkinder haben. Aus dem Straubinger Tiergarten, Leonie Hagen.
4: Landkreis Straubing-Bogen, aktuell.
6: Wie konnte es dazu kommen? Gestern nach einem schweren Unfall bei Stallwang ein Gutachter rausfinden. Gestern kommt ein Autofahrer auf die Gegenspur und kracht frontal in einen anderen Wagen. Drei Menschen müssen schwer verletzt ins Krankenhaus. An dem Fall ist jetzt die Staatsanwaltschaft dran. Aus Stallwang, Lorenz Gruber.
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2: Für Lebensmittel müssen wir immer tiefer in die Tasche greifen. In den vergangenen 5 Jahren steigen die Preise um über 36%. Grund dafür sind laut Bundeslandwirtschaftsministerium die hohen Kosten für Milch- und Fleischprodukte. Sind unsere Kinder zu dick? Wenn es nach dem Robert-Koch-Institut geht, ja. Neueste Zahlen zeigen, 10% aller eingeschulten Kinder bringen zu viel Gewicht auf die Waage. England und Frankreich führen gemeinsam mit Polen ein Manöver durch. Daran will jetzt auch die Bundeswehr teilnehmen. Gemeinsam üben die Länder, wie sie ihre Grenzen zu Russland besser sichern. Wie viele deutsche Soldaten sich daran beteiligen sollen, steht noch nicht fest. Soweit unser News-Update. 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
0: Danke dir. Von den Straßen haben wir gerade nichts zu melden. Ihr habt freie Fahrt. Seid ihr an einem Blitzer vorbeigekommen? Die könnt ihr uns immer direkt ins Studio melden an die 0800 14 15 800.
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0: So ein schöner Song. David Guetta und Sam Martin mit Lovers on the Sun in der Playlist für deinen Sommer. Wir haben Endspurt in der Arbeit. Seit Stunden sitzen wir im Büro. Seit Stunden hämmern wir in der Werkstatt, schuften im Laden, versorgen Kunden und Patienten. Tja, hätten wir uns lieber mal einen Job mit Homeoffice-Option gesucht. Viele nutzen da ja ihre Zeit nicht nur zum Arbeiten, sondern auch gern mal für die Freizeit. Ja, wenn das jetzt nur ein bisschen Spülmaschine ausräumen wäre. Einige Beamte in Ministerien und Behörden, die kennen da wirklich überhaupt keine Scham. Die stehen auf dem Snowboard oder angeln im Ausland, während sie eigentlich im Homeoffice wären. Benedikt von Kübach ist Rechtsanwalt bei der Kanzlei Weiß und Gronert in Landshut. Manche nehmen sich ja da ihre Freiheiten raus, aber es gibt doch immer noch Regeln, oder nicht?
1: Wenn es keine gesonderte Regelung gibt, dann gilt im Prinzip das Gleiche wie auch im Betrieb, nämlich dass man anwesend sein muss, so wie es im Arbeitsvertrag drinsteht, und in diesen Zeiten muss dann letztlich auch gearbeitet werden.
0: So ist es. Nichts mit Kaffee trinken unter der karibischen Sonne oder irgendwie sowas. Aber es macht sich eben doch jeder seine eigenen Regeln. Thomas Fürstberger ist der Geschäftsführer der BWB Medizinservice GmbH in Reisbach. Welche Erfahrungen machen Sie denn da in Ihrem Unternehmen?
2: Also meine persönliche Erfahrung zum Homeoffice ist immer das, dass es wahrscheinlich relativ wenige gibt, die identisch performen wie in der Arbeit. Das ging mir selber so, dass ich mich schlecht orientieren konnte an Zeiten, mich da selbst streng behandeln musste, um nicht dauerhaft im Homeoffice zu sitzen und dauerhaft zu arbeiten. So schätze ich das auch bei unseren Mitarbeitern ein oder auch bei unserem Unternehmen. Ist das im Endeffekt ein Thema, das man schwer beurteilen kann?
0: Ja, klar. Es ist ja auch ein total anderes Feeling. In der Arbeit konzentrieren wir uns auf eben die Arbeit. Und wenn wir einfach so daheim sind, ja, da setzt gern auch mal der Entspannungsmodus ein oder wir sehen dann halt irgendwas und denken uns, oh, das müsste ich noch machen. Ja, kann ich ja jetzt kurz. Was meint ihr denn dazu? Wir haben euch mal gefragt, wird Homeoffice denn generell ausgenutzt? Dennis aus Straubing hat uns dazu gleich eine Sprachnachricht geschickt.
3: Die bessere Frage ist, was wird nicht ausgenutzt, wenn irgendwo was da ist zum Ausnutzen. Also es kommt nicht darauf an, ich meine, wenn du deine Sache machst, so wie du es machen sollst, wenn das alles passt, kann man halt dann auch abwägen, okay, kann man jetzt eine kleine Pause machen oder nicht. Aber ich glaube schon, dass das oftmals zu entspannt gesehen wird und das dann zum Ausnutzen kommt.
0: Was meint ihr denn? Ist Homeoffice echt zu verlockend? Habt ihr vielleicht damit schon Erfahrungen gemacht oder sagt ihr, nee, im Homeoffice kann ich mich richtig gut konzentrieren? Schickt uns gern mal eine Sprachnachricht an die 0800 14 15 800.
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1: Wenn die Klamotten nicht so richtig sitzen, die Haare irgendwie so ein bisschen wuschelig ausschauen, das Make-up auch nicht so mag wie sonst, der Schuh auf einmal drückt. So kleine Dinge, die können uns den ganzen Tag beschäftigen und da fühlen wir uns dann auch einfach unwohl. Right Said Fred haben die Medizin gegen jede Art von Selbstzweifel und Unsicherheit. Nur auf die feine britische Art. I'm too sexy.
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0: Besser.
1: Right, set, Fred im Bonus um kurz vor 5. I'm too sexy. Na, und wenn wir heute schon so hot unterwegs sind, können wir uns auch gleich selber umarmen. And my heart is like, I'm doing okay, you do it your way. Help yourself. Kamerad gibt's gleich. Zuerst ist Adrian Heimal dran. Thema in den News? Chatty, Gemini, Golem. Chatbots können uns ganz schön verarschen.
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1: Und wir schauen uns noch das Wetter an. Heute wieder ein Sonne-Wolken-Mix bei um die 28 Grad. Und so wie auch gestern ziehen immer wieder Schauer durch, vor allem am Abend. Morgen dann eine kleine Regenpause und ganz viel Sonne. Freitag wieder zurück zum Sonne-Wolken-Regen-Mix.
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5: mit Adrian Heimal. Wie kann ich Ihnen helfen? Das fragen online immer häufiger Chatbots, also künstliche Intelligenzen. Die beantworten rund um die Uhr unsere Fragen, haben aber auch Schwachstellen. Dazu Tatjana Halm von der Verbraucherzentrale Bayern.
6: Dass solche Systeme den Zusammenhang nicht immer sicher erfassen und bei anspruchsvolleren Fällen ungenau werden können. Hinzu kommt auch, dass Verbraucher bei manchen Unternehmen nur noch schwer einen menschlichen Ansprechpartner erreichen. Und wer ein individuelles Problem hat, muss sich dann erst durch ganz, ganz viele automatisierte Antworten kämpfen, bis er eine Lösung bekommt.
5: Auch Kommunen nutzen bereits Chatbots auf ihren Internetseiten. Die Stadt Landshut hat ihren KI-Lian. Der Landkreis Straubing-Bogen arbeitet gerade an einem digitalen Helfer.
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8: Hier wird nicht nur am Stadtplatz fleißig gewerkelt, auch in den Seitengassen sind Bauarbeiten im Gange. Deswegen muss jetzt auch die Seminargasse Ende Juli gesperrt werden. 2 Tage lang ist hier ein Kran aufgebaut. Damit der Verkehr besser läuft, hebt die Stadt die Einbahnstraßenregelung in der Bürg auf. Eine Umleitung wird ausgeschildert. Aus Straubing, Michaela Westermeier.
7: Landkreis Deggendorf, aktuell.
9: Die Federn voller Blut, der Schnabel gebrochen. So steht gestern ein Storch vor dem Bezirksklinikum Mainkofen. Schnell wird ihm geholfen, die Werksfeuerwehr rückt an. Statt ins BKH geht's zum Tierarzt. Laut dem Profi muss der Storch wohl eingeschläfert werden. Seine schweren Verletzungen stammen wahrscheinlich von einem Autounfall. Aus Mainkofen, Alexander Kramer.
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5: Für Lebensmittel müssen wir immer tiefer in die Tasche greifen. In den vergangenen 5 Jahren steigen die Preise um über 36%. Grund dafür sind laut Bundeslandwirtschaftsministerium die hohen Kosten für Milch- und Fleischprodukte. Sind unsere Kinder zu dick? Wenn es nach dem Robert-Koch-Institut geht, ja. Neueste Zahlen zeigen, 10% aller eingeschulten Kinder bringen zu viel Gewicht auf die Waage. England und Frankreich führen gemeinsam mit Polen ein Manöver durch. Daran will jetzt auch die Bundeswehr teilnehmen. Gemeinsam üben die Länder, wie sie ihre Grenzen zu Russland besser sichern. Wie viele deutsche Soldaten sich daran beteiligen sollen, steht noch nicht fest. Soweit unser News-Update. Mehr gibt's auf unserer Website und in der App.
1: Und es geht in den Feierabend. Da ist es auf den Straßen natürlich etwas voller. Meldungen haben wir aber keine. Seid ihr an einem Blitzer vorbeigekommen? Die könnt ihr uns immer direkt ins Studio melden. An die 0800 14 15 800. Gute Fahrt euch!
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1: Kurz nach 5. Bereit für den Feierabend? Na, aber hallo, sowas von. Dann rein da. Mit One Republic. Heute ist auch super Wetter für Sport. Ne? Nach der Arbeit nochmal so richtig auspowern. Dafür haben wir die Nummer. Queen, I want it all. Na, heute geht's nochmal um alles. Das letzte, zweite WM-Halbfinalspiel. So, gestern war ja schon der absolute Wahnsinn. Die Franzosen haben nur noch geschaut.

0: England ist der letzte und ja auch einzige Weltmeistertitel schon 60 Jahre her. Ja, also wer macht das Rennen heute? Das können unsere Dorfbuben deutlich besser einschätzen.
1: Servus zusammen, hier ist der Michi Lummer von der Spielfern Hankhofen und wir blicken gemeinsam aufs Halbfinale England gegen Argentinien, wo sich vom deutschen Trainer Thomas Tuchel die Engländer bisher echt als Turniermannschaft beweisen, aber als gutes Pferd, weil sie springen bisher echt bloß so hoch, wie sie müssen. Ne? Aber bisher halt absolut abgezockt. Dann haben wir mit Bellingham und Harry Kane, die beide schon in der Bundesliga auch ihre Spiele gemacht haben, mit jeweils 6 Toren echt gute Torjäger. Und auf der anderen Seite steht aber Lionel Messi mit dem wahrscheinlich besten Fußball aller Zeiten, der in dem Turnier schon 8 Tore und 2 Assists, also 10 Scorer gesammelt hat. Und Argentinien ist eben der einzige Vertreter noch außerhalb Europas. Und als südamerikanische Mannschaft haben sie sich bisher 2-mal in der Verlängerung weiterkämpft und haben auch gegen Ägypten gezeigt, dass sie auch nach dem 2-0 Rückstand sie echt noch zurückbeißen können in so ein Spiel. Deswegen wird es echt ein richtiger Kracher. Und ich glaube aber, dass England sich mit 2-1 durchsetzen wird.
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0: eine 2000er Nummer von Texas, Inner Smile. Noch schöner als so ein inneres Lächeln ist das Lachen von Kindern. Es ist so schön frei und unbeschwert. Und in gut 2 Wochen schallt das ganz besonders laut durch den Bayernpark. 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Geburtstag mit einer exklusiven Party am 8. 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Im Musikmix deines Lebens geht's gleich mit Lost Frequencies weiter. Love is the only thing.
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3: Gleich 5:30, wo jetzt dann die Stromkabel ausgegraben werden. Das schaut sich Adrian Heimal gleich an.
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3: Vorher geht's zum Wetter. Die Wolken werden dichter, die Sonne kann sich trotzdem immer wieder durchkämpfen. Das Ganze bei bis zu 28 Grad heute. Abseits davon kann es auch immer wieder regnen und gewittern. Morgen, da bekommen wir eine Regenpause und ganz viel Sonne. Freitag geht's dann schon wieder weiter mit diesem wechselhaften Wetter.
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6: Mit Adrian Heimal. Wir leben im Solarspitzenland. Niederbayern produziert mehr Sonnenstrom als jeder andere Bezirk im Freistaat. Da muss das Stromnetz mithalten. Die Bayernwerk Netz GmbH investiert deswegen rund 400 Millionen in den Netzausbau. Peter Kettal vom Bayernwerk sagt im Interview mit uns:
7: Wir bauen unser Netz grundsätzlich in zwei Dimensionen aus. Wir verstärken den Querschnitt, also wir machen aus dünnen Kabeln dicke Kabel, ganz einfach gesagt. Und wir ergänzen das um Mess- und Regelungstechnik, das heißt, damit wir diese Betriebsmittel besser ausnutzen können.
6: Am Stromnetz gebaut wird gerade unter anderem im Raum Reisbach, bei Geiselhöring und Rottenburg an der Laber.
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8: Ein finales Prosit mit Irbacher Bier. Das wird heuer zum letzten Mal auf dem Gäubodenvolksfest ausgeschenkt. Grund, die Brauerei Irbach braut mittlerweile in Moos. Schließlich hat Akkubräu das Unternehmen übernommen und den Standort in Irbach Anfang des Jahres geschlossen. Bier, das auf dem Gäubodenvolksfest ausgeschenkt wird, muss aber in Straubing Stadt und Land gebraut werden, erklären die Veranstalter. Aus Straubing, Daniel Falkiewicz.
5: Die Wirtschaft in der Region.
9: Weniger Baustellen, weniger Geld, so die Bilanz für das Bauhauptgewerbe in der Region. Im Mai gibt's für Niederbayerns Hoch-, Tief- und Wasserbauer deutlich weniger Aufträge. Nur noch gut eine 250.000 Euro sind die wert, im Vorjahr waren es noch über 400.000 Euro. Auch der Umsatz geht zurück, allerdings weniger dramatisch, um 2%. Aus der Wirtschaftsredaktion Lisa Grubwinkler.
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6: Im Oberallgäu kommt es heute zu einem schweren Traktorunfall. Der 26 Jahre alte Fahrer ist mit seinem Kind unterwegs. Plötzlich beschleunigt das Fahrzeug aus bisher unbekannten Gründen und kommt von der Fahrbahn ab. Der Vater und sein schwerverletzter Sohn werden mit dem Hubschrauber ins Krankenhaus geflogen. Die Koalition hat ihren Arbeitsrhythmus gefunden, lobt Bundeskanzler Merz heute bei der Sommerpressekonferenz in Berlin. Als Erfolg bezeichnet er die Reform der gesetzlichen Krankenversicherung, dabei räumt er aber auch ein, nicht jedes Projekt kann während der jetzigen Legislaturperiode umgesetzt werden. Die Schuldenbremse zum Beispiel sei nicht erreichbar. Fußballfans freuen sich heute auf einen WM-Kracher. Im zweiten Halbfinale fordert England Titelverteidiger Argentinien heraus. Der Sieger muss im Finale gegen Spanien ran. Anstoß in Atlanta ist heute um 21 Uhr. Soweit unser News-Update. Mehr gibt's auf unserer Website und in der App.
3: Jetzt der Feierabendverkehrscheck. Hier und da läuft's natürlich etwas zäher. Große Staus oder Unfälle haben wir aber keine. Wo gerade geblitzt wird, das könnt ihr uns sagen mit einer Nachricht an die 0800 14 15 800.
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0: You Too mit Pride. Moment, ganz kurz, sofort. Wo ist er denn? Dieser Zettel, scheiße. Egal, versaubeidelt.
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2: Versaubeiteln. Na, das hat nichts mit einer Sau oder einem Beutel zu tun. Versaubeiteln bedeutet etwas verlegen, verlieren, nicht mehr finden. Also eine Sache auf Nimmerwiedersehen irgendwo parken. Meine Mutter hat ja immer ihren Geldbeutel und ihre Sonnenbrille versaubeitelt. Und mein Pap war schon seit 10 Minuten im Auto, hat gewartet und geflucht. Und sie hat immer gesagt, ich weiß genau, ich hab's da, hier, da. Aber da ist es nimmer. Und das Schönste war dann, dass sie meinem Pap die Schuld gegeben hat.
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1: Jetzt wird's richtig smooth mit einem genialen Hip-Hop-Track aus dem Jahr 1991. War auch der Soundtrack zum Gangsterfilm New Jack City mit Ice-T und Chris Rock. Der Song ist ja eher einfach gehalten, aber dadurch wahnsinnig cool. Und der Text? Klare Kiste. Call Me Bad mit I Wanna Sex You Up.

0: Carla, me bad. I wanna sex you up um kurz vor sechs. Ja, gut, wir haben ja auch noch ein bisschen andere Bedürfnisse, oder? Hunger vor allem nach so einem langen Arbeitstag. Gleich Abendessenszeit mit Sabrina Carpenter. Taste. Wie die EU unseren Bauern das Leben schwer macht, das und mehr gibt's vorher in den News. Und dann haben wir noch einen Wettercheck. Die Luft ist heute wahnsinnig angenehm, 26 bis 28 Grad. Vor allem abends ziehen wieder starke Schauer und Gewitter durch, ansonsten gibt's einen Sonne-Wolken-Mix. Ähnlich ist es auch am Freitag, nur morgen, da macht der Regen mal eine Pause und die Sonne darf ran.
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4: Mit Adrian Heimerl. Kühe auf der grünen Weide. So stellen sich viele einen Biobauernhof vor. Auch die EU will eine Weidepflicht für Ökobetriebe durchsetzen. Aber nicht jeder Ökobauer in der Region hat eine Wiese, auf der Tiere grasen können. Daniela Gehler vom Bayerischen Bauernverband meint,
5: zum Beispiel, weil ihr Stall mitten im Ort ist und weil keine Weide angrenzt. Oder es gibt Betriebe, wo direkt eine Bundesstraße vorbeigeht oder eine ICE-Trasse sogar. Für diese Betriebe ist eine absolute Weidepflicht das Öko aus. Und da setzen wir uns dafür ein, dass man in solchen Fällen einfach eine gewisse Flexibilisierung reinbringt.
4: Die Lockerungen sind dringend notwendig, so der BBV. Allein vergangenes Jahr sind bayernweit nämlich 300 Bauernhöfe von Öko ausgestiegen, weil sie die Weidepflicht nicht erfüllen können.
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7: Stadt Straubing, aktuell.
8: Alle Jahre wieder werden zum Gäuboden-Volksfest Videokameras aufgebaut. An insgesamt 17 Standorten hängen die Kameras heuer, 12 auf dem Festgelände, 5 in der Innenstadt. Polizisten haben die Videoüberwachung bereits installiert. Aufgezeichnet wird aber nur während des Gäuboden-Volksfestes vom 7. bis zum 17. August. Aus Straubing, Daria Felsner.
9: Stadt Bogen, aktuell.
10: Ach du Heilige, denken sich wohl die Bewohner eines Mehrfamilienhauses hier in der Stadt. Gestern reißt jemand ein Kruzifix aus der Wand des Gebäudes und macht es damit kaputt. Schaden über 100.000 Euro. Über den Fall entscheidet nicht nur das jüngste Gericht, auch irdische Instanzen sind schon dran. Aus Boben, Johannes Stettner.
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4: Im Oberallgäu kommt es heute zu einem schweren Traktorunfall. Der 26 Jahre alte Fahrer ist mit seinem Kind unterwegs. Plötzlich beschleunigt das Fahrzeug aus bisher unbekannten Gründen und kommt von der Fahrbahn ab. Der Vater und sein schwerverletzter Sohn werden mit dem Hubschrauber ins Krankenhaus geflogen. Die Koalition hat ihren Arbeitsrhythmus gefunden, lobt Bundeskanzler Merz heute bei der Sommerpressekonferenz in Berlin. Als Erfolg bezeichnet er die Reform der gesetzlichen Krankenversicherung. Dabei räumt er aber auch ein, nicht jedes Projekt kann während der jetzigen Legislaturperiode umgesetzt werden. Die Schuldenbremse zum Beispiel sei nicht erreichbar. Fußballfans freuen sich heute auf einen WM-Kracher. Im zweiten Halbfinale fordert England Titelverteidiger Argentinien heraus. Der Sieger muss im Finale gegen Spanien ran. Anstoß in Atlanta ist heute um 21 Uhr. Soweit unser News-Update. Mehr gibt's auf unserer Website und in der App.
0: Danke, Adrian. Jetzt schauen wir noch auf die Straßen. Hier läuft alles, der Verkehr fließt. Blitzer sind uns gerade keine gemeldet. Wenn ihr was seht, dann gebt uns gern Bescheid mit einer WhatsApp an die 0800 14 15 800. Gute Fahrt euch.
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0: Hi, willkommen im Feierabend. Unsere kleine Insel im Alltag, da wo es uns einfach nur gut geht. Na, da darf natürlich auch die

0: Na, da werden wir nochmal richtig wach gemacht von den Cranberries mit Zombie im Musikmix deines Lebens. Ist auch eine super Nummer für alle Rettungsdienstler, die gerade im Einsatz sind. Immer schön wach bleiben. Ja, aber wenn dann jede Sekunde zählt, geht im Stau stehen einfach überhaupt nicht. Deswegen fliegen im Ernstfall die gelben Hubschrauber los. Vor kurzem muss die Luftrettung richtig schnell sein. Ein Kind liegt im Donau-Isar-Klinikum in Deckendorf nach einem Kreuzotterbiss. Schwebt dieses Kind in Lebensgefahr und braucht unbedingt ein Gegengift. Das liegt nur leider in München. Jochen Oesterle von der ADAC Luftrettung, wie ging's dann weiter?
1: Das ging alles sehr schnell. Wir wurden in München alarmiert auf unserer ADAC-Luftrettungsstation von Christoph 1 am Klinikum in Harlaching. Und die Kollegen haben das Gegengift aus der Klinik entgegengenommen und sind innerhalb von 2 Minuten startbereit und sind dann mit 230 Stundenkilometern von München nach Deggendorf geflogen und haben das Medikament dann dort umgehend übergeben.
0: Ja, und zum Glück hat sich der kleine Patient schnell wieder erholt. Wie oft kommen denn solche Einsätze bei der Luftrettung vor?
1: Das ist in der Tat ein sehr seltener Einsatz, dass wir ein Antiserum in eine Klinik fliegen müssen. Aber es kommt 1 bis 2 Mal im Jahr vor, dass wir solche Spezialeinsätze durchführen.
0: Über 50 Hubschrauber gehören tatsächlich zur Flotte der Luftrettung. Alle mit dem Namen Christoph. Das ist der Schutzpatron der Reisenden. Für Niederbayern, da ist der Christoph 15 zuständig. Der ist auf dem Klinikum in Straubing stationiert.
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0: Mike and the Mechanics, everybody gets a second chance. Na, in dem Fall jetzt nicht. Also Foodwatch hat wieder den goldenen Windbeutel vergeben. Und der Preis für die größte Mogelpackung 2026 geht an das Nahrungsergänzungsmittel La Vita. Grund, wir werden mit irgendwelchen Gesundheitsversprechen komplett in die Irre geführt. Also für 100 Euro pro Liter gibt's ja 70% Fruchtsaftkonzentrat und so ein paar zugesetzte Mikronährstoffe. Da tut's ein naturtrüber Apfelsaft und irgendwelche Vitaminpillen auch. Unsere Muntermacher, die sind ja zum Glück keine Mogelpackung.
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0: Kurz vor 6:30. Kommt jetzt ein Social-Media-Verbot für Kinder? Das und mehr hören wir gleich bei Adrian Heimal. Erster Wettercheck. Es ist echt ein ewiges Hin und Her im Moment. Heute erstmal ein Mix aus Sonne und Wolken bei 28 Grad in der Spitze. Abends vereinzelt starke Schauer und Gewitter. Morgen Sonne und Freitag dann wieder mehr Wolken. Die bringen auch immer wieder Regen mit.
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2: Mit Adrian Heimal. Instagram, TikTok und Snapchat erst ab 13? Das schlägt eine Expertenkommission der EU vor. Kinder unter 13 Jahren sollen soziale Medien nur unter Aufsicht der Eltern nutzen dürfen. Schwierig umzusetzen, meinen Verbände, und auch viele Politiker sind dagegen, wie Bayerns Digitalminister Fabian Mehring.
3: Was ich seit Monaten vorschlage, ist die Einführung einer Identifikationspflicht. Wenn wir wissen, wer am anderen Ende der Leitung sitzt und wie alt die Nutzerinnen und Nutzer sind, dann ist es problemlos möglich, ausschließlich je altersgerechten Content auszuspielen. Genauso wie wir das gewohnt sind von der FSK-Freigabe beim Film. Das wäre echter und effektiver Jugendschutz.
2: Wir haben kein Regelungs-, sondern ein Durchsetzungsdefizit, so Mehring weiter.
4: 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Stadt Straubing, aktuell.
5: Im Tiergarten wird ein Weisert fällig. Vor kurzem gibt's hier Nachwuchs im Jackgehege. Gleich zwei kleine Rinder kommen Ende Juni und Anfang Juli zur Welt. Noch haben die beiden keine Namen. Erst müssen Tierärzte rausfinden, welches Geschlecht die Rinderkinder haben. Aus dem Straubinger Tiergarten, Leonie Hagen.
4: Landkreis Dingolfing-Landau, aktuell.
6: Anfeindungen und Beleidigungen treffen immer wieder Kommunalpolitiker in der Region, jetzt auch den Eichendorfer Bürgermeister Josef Beham. Seit gut 2 Monaten werden immer wieder Lügen über ihn verbreitet. Deswegen erstattet der Rathauschef Anzeige bei der Polizei. Sie will jetzt herausfinden, wer dahinter steckt. Aus Eichendorf, Michael Wimmer.
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2: Der Kampf gegen die Bürokratie geht weiter. Dazu bringt die Regierung ein neues Bürokratieabbaupaket auf den Weg. Zu den Maßnahmen gehört unter anderem die Digitalisierung des Gesundheitswesens. So sollen jährlich 600 Millionen Euro eingespart werden. Nächster Halt, Supermarkt. Vor kurzem geht in einem ICE von Sylt nach Berlin das Klopapier aus. Der Zugchef reagiert schnell. Er lässt den ICE stoppen und besorgt im nahen Supermarkt neues Toilettenpapier. Im Anschluss setzt der Zug die Reise fort. Regierungswechsel in Großbritannien. Ab Freitag übernimmt hier Andy Burnham das Ruder der regierenden Labour-Partei. Der noch amtierende Premierminister Starmer verabschiedet sich heute aus dem Parlament. Er übergibt das Land in einem besseren Zustand, meint Starmer in seiner Abschlussrede. Soweit unser News-Update. 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
0: Und wie schaut's im Verkehr aus? Ah, wunderbar, keine Meldungen. Wir haben gerade keine Blitzer für euch, aber wenn ihr in einem vorbeikommt, dann meldet euch gern unter der 0800 14 15 800.
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1: Ed Sheeran mit Photograph. Ja, auch Fotografien, Bilder, Gemälde, Skulpturen, Büsten, alles Dinge, die seit über 80 Jahren bei uns in Bayern liegen, uns aber nicht gehören. Ja? Zur Zeit des Nationalsozialismus wurden ganz viele Kunststücke von ihren Besitzern geraubt. Und jetzt geht eine Büste von Pablo Picasso von uns nach Bayern zurück an eine Familie eines Nazi-Opfers. Um solche Rückgaben in Zukunft leichter zu machen, will unser bayerischer Kunstminister ein eigenes Forschungszentrum für NS-Raubkunst einrichten. Mal eine gute Idee. Was es sonst noch so Neues gibt, das weiß der Andi.
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3: Ich bin der Nickel Andi. Grüß euch. Nicht gerade viel Wasserwerke, sondern auch die Fisch geht's Wasser langsam aus. An der Donau bei Straubing geht der Pegel immer weiter runter. Am renaturierten Gebiet bei Pillmoos wird's für den Fisch sogar schon gefährlich. Feuerwehr und THW pumpen deswegen jede Minute 12.000 Liter Wasser in den Bereich. Bis heute auf die Nacht machen's das noch. Mal schnell bisseln gehen oder ein bisschen umeinander laufen. Dafür sind Rastplätze an der Autobahn da. Früh sind aber recht erträglicher oder haben zumindest Mängel, wie man sagt. Der ADAC hat einen Test von den nebbewirtschafteten Rastplätzen gemacht. In Niederbayern hat da der Rastplatz Wiesenthal an der A3 bei Kirchrot gerade ausreichend gekriegt. Es hat keine Seifenspender und Handtrockner gegeben. Ansonsten hat der Sanitärbereich aber ganz sauber ausgeschaut, heißt. Essen einkaufen wird allweil teurer und es wird schneller teurer wie die anderen Sachen, die man jeden Tag braucht. Vor Anfang 2020 bis Mitte 2025 sind Lebensmittel um gut 36% teurer geworden. Die allgemeine Inflation ist in der gleichen Zeit bei 22% gelegen. Bei der Linken sagen schon, da muss man was tun, dass Lebensmittelkonzerne nicht gar so kassieren. So, jetzt kennt's euch aus. Servus, macht's es gut.
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1: Also bei Ariana Grande ist gerade richtig was los. Im Moment ist sie auf großer Tour. Im November dann wieder auf der großen Leinwand. Da ist sie im neuesten Teil von Meine Braut, ihr Vater und ich dabei. Zusammen mit Ben Stiller und Robert De Niro. Und in nur 16 Tagen kommt ihr neues Album Paddle raus. So einen ersten Vorgeschmack haben wir ja schon bekommen mit Hate That I Made You Love Me. So ein richtig schöner Song. Perfekt für unsere Zugabe um kurz vor sieben.

0: Wer damit wohl gemeint ist, Ariana Grande, Hate That I Made You Love Me. Ja, das Internet hat da ganz wilde Theorien aufgestellt. Ist es ein Song an den Ex oder vielleicht ein Song über die Schattenseiten des Ruhms? Vielleicht auch irgendwas dazwischen. Was unser nächster Song sagen will, das ist relativ klar. Everybody wants to rule the world. Von Tears for Fears. Gleich bei Daniel Falkewitsch. Vorher haben wir noch ein News-Update für euch dabei. Thema unter anderem, die Sonne bringt die Kabel zum Platzen. Und wir schauen uns noch das Wetter an. Heute wieder ein Sonne-Wolken-Mix bei um die 28 Grad. Und so wie auch gestern ziehen immer wieder Schauer durch, vor allem am Abend. Morgen dann eine kleine Regenpause und ganz viel Sonne. Freitag wieder zurück zum Sonne-Wolken-Regen-Mix.
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2: Mit Adrian Heimerl. Wir leben im Solarspitzenland. Niederbayern produziert mehr Sonnenstrom als jeder andere Bezirk im Freistaat. Da muss das Stromnetz mithalten. Die Bayernwerk Netz GmbH investiert deswegen rund 400 Millionen in den Netzausbau. Peter Kettal vom Bayernwerk sagt im Interview mit uns:
3: Wir bauen unser Netz grundsätzlich in zwei Dimensionen aus. Wir verstärken den Querschnitt, also wir machen aus dünnen Kabeln dicke Kabel, ganz einfach gesagt. Und wir ergänzen das um Mess- und Regelungstechnik, das heißt, damit wir diese Betriebsmittel besser ausnutzen können.
2: Am Stromnetz gebaut wird gerade unter anderem im Raum Reisbach, bei Geiselhöring und Rottenburg an der Laber.
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4: Ein finales Prosit mit Irbacher Bier. Das wird heuer zum letzten Mal auf dem Gäubodenvolksfest ausgeschenkt. Grund, die Brauerei Irbach braut mittlerweile in Moos. Schließlich hat Akkubräu das Unternehmen übernommen und den Standort in Irbach Anfang des Jahres geschlossen. Bier, das auf dem Gäubodenvolksfest ausgeschenkt wird, muss aber in Straubing Stadt und Land gebraut werden, erklären die Veranstalter. Aus Straubing, Daniel Falkewitsch.
1: Landkreis Deggendorf, aktuell.
5: Die Federn voller Blut, der Schnabel gebrochen. So steht gestern ein Storch vor dem Bezirksklinikum Mainkofen. Schnell wird ihm geholfen, die Werksfeuerwehr rückt an. Statt ins BKH geht's zum Tierarzt. Laut dem Profi muss der Storch wohl eingeschläfert werden. Seine schweren Verletzungen stammen wahrscheinlich von einem Autounfall. Aus Mainkofen, Alexander Kramer.
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2: Der Kampf gegen die Bürokratie geht weiter. Dazu bringt die Regierung ein neues Bürokratieabbaupaket auf den Weg. Zu den Maßnahmen gehört unter anderem die Digitalisierung des Gesundheitswesens. So sollen jährlich 600 Millionen Euro eingespart werden. Nächster Halt, Supermarkt. Vor kurzem geht in einem ICE von Sylt nach Berlin das Klopapier aus. Der Zugchef reagiert schnell. Er lässt den ICE stoppen und besorgt im nahen Supermarkt neues Toilettenpapier. Im Anschluss setzt der Zug die Reise fort. Regierungswechsel in Großbritannien. Ab Freitag übernimmt hier Andy Burnham das Ruder der regierenden Labour-Partei. Der noch amtierende Premierminister Starmer verabschiedet sich heute aus dem Parlament. Er übergibt das Land in einem besseren Zustand, meint Starmer in seiner Abschlussrede. Soweit unser News-Update. 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
0: Vielen Dank, Adrian. Wir machen jetzt noch einen kurzen Blick auf die Straßen. Hier kommt ihr aktuell gut durch. Wenn ihr irgendwo einen Blitzer stehen seht, dann ruft uns gern an unter der 0800 14 15 800. Gute und sichere Fahrt.
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4: In gut zwei Stunden geht's ins zweite WM-Halbfinale. England gegen Argentinien. Bis dahin die Playlist für deinen Sommer mit 90er Sound. If you wanna be my lover. Eine aktuelle Nummer haben wir auch im Gepäck. Alex Warren, Ordinary. Der Countdown Richtung Sommerferien läuft. So ganz langsam können wir schon mal die Koffer packen. Wohin geht's denn für euch? Ans Meer? In die Berge? Oder habt ihr was ganz Besonderes vor? Erzählt uns einfach von euren Urlaubsplänen. Einfach per WhatsApp-Sprachnachricht an die 0800 14 15 800. Wir fliegen in die kultigen 80er, greifen mit den Tears for Fears nach der Weltherrschaft. Everybody wants to rule the world.
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0: Alex Warren in der Playlist für deinen Sommer. Ordinary. Wir kümmern uns um die Musik, um die Wälder kümmern sich die Förster und wer ist eigentlich für die Flüsse zuständig? Die Flussmeister vom Wasserwirtschaftsamt. In Straubing bekommen die eine große neue Flussmeisterstelle. Über 20 Millionen Euro steckt der Freistaat in den Bau. Sommer 27 soll er fertig werden. Hallo Umweltminister Thorsten Glauber, wie wichtig sind die Flussmeister eigentlich?
1: Flussmeister sind sowas wie das Herz der Wasserwirtschaft. Man kennt die Kolleginnen und Kollegen eigentlich nur, wenn sie mit dem Fahrzeug mal vorbeifahren, denn an den Flüssen gehen wir vielleicht mal spazieren, wir radeln entlang und dort arbeiten die Kolleginnen und Kollegen. Ob es technische Einrichtungen sind wie Schöpfwerke, Dämme oder Deiche sind oder natürlich jetzt Flutpolder, die am Ende des Tages mitgepflegt, unterhalten und bewirtschaftet werden müssen.
0: Der Freistaat hat ja schon viel in den Hochwasserschutz bei uns investiert, unter anderem in den Donauausbau. Wie stehen wir da mittlerweile da?
1: Wir schaffen es jetzt über Auer Schleife hier direkt in Straubing. Auch das ist ein Thema, das mir am Herzen lag. Die Bretter werden alle der Reihe nach, auch wenn sie dick sind, gebohrt. Aber wir haben, wenn die Bürgerinnen und Bürger ehrlich sind, mit diesem riesigen Projekt hier an der Donau in den letzten, sage ich mal, 15 Jahren wirklich gezeigt, dass Hochwasserschutz in Niederbayern uns am Herzen liegt. Und so wird es weitergehen.
0: Und die Flussmeister, die kümmern sich dann um die Deiche, Polder und Hochwasserschutzanlagen. Flussmeister gibt's übrigens nur bei uns in Bayern.
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0: Jessie J, Price Tag, 15 Jahre alt der Song. 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Weiter geht's in der Playlist für deinen Sommer mit ihr. Gleich ist Kylie Minogue dran. 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

0: So klingt die Playlist für deinen Sommer. 7:30 in Straubing hängen schon die Kameras. Das und mehr gleich im News Update. Der Blick aufs Wetter. Am Abend und in der Nacht ziehen Wolken durch. Hier und da kann es kurz mal gewittern. Morgen mehr Sonne als Wolken mit bis zu 30 Grad. Der Freitag schwülwarm, abends dann wieder Gewitter.
1: Es ist 7:30. 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
3: Wie kann ich Ihnen helfen? Das fragen online immer häufiger Chatbots, also künstliche Intelligenzen. Die beantworten rund um die Uhr unsere Fragen, haben aber auch Schwachstellen. Dazu Tatjana Halm von der Verbraucherzentrale Bayern.
4: Dass solche Systeme den Zusammenhang nicht immer sicher erfassen und bei anspruchsvolleren Fällen ungenau werden können. Hinzu kommt auch, dass Verbraucher bei manchen Unternehmen nur noch schwer einen menschlichen Ansprechpartner erreichen. Und wer ein individuelles Problem hat, muss sich dann erst durch ganz, ganz viele automatisierte Antworten kämpfen, bis er eine Lösung bekommt.
3: Auch Kommunen nutzen bereits Chatbots auf ihren Internetseiten. Die Stadt Landshut hat ihren KI-Lian. Der Landkreis Straubing-Bogen arbeitet gerade an einem digitalen Helfer.
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5: Alle Jahre wieder werden zum Gäuboden-Volksfest Videokameras aufgebaut. An insgesamt 17 Standorten hängen die Kameras heuer, 12 auf dem Festgelände, 5 in der Innenstadt. Polizisten haben die Videoüberwachung bereits installiert. Aufgezeichnet wird aber nur während des Gäuboden-Volksfestes vom 7. bis zum 17. August. Aus Straubing, Daria Felsner.
1: Stadt Bogen, aktuell.
6: Ach du Heilige! Denken sich wohl die Bewohner eines Mehrfamilienhauses hier in der Stadt? Gestern reißt jemand ein Kruzifix aus der Wand des Gebäudes und macht es damit kaputt. Schaden über 100.000 Euro. Über den Fall entscheidet nicht nur das jüngste Gericht, auch irdische Instanzen sind schon dran. Aus Boben, Johannes Stettner.
1: Neues aus der Region.
7: Pendler rund um Deggendorf fahren morgen lieber ein paar Minuten früher los. Grund sind Arbeiten am Autobahnkreuz. Deswegen ist die Abfahrt von der A92 Richtung Deggendorf auf die A3 Richtung Passau gesperrt. Von 2 Uhr nachts bis in den Nachmittag. Übernächste Woche Montag ist dann die Verbindung von der A3 Richtung Passau auf die A92 Richtung München betroffen. Aus der Verkehrsredaktion Tamara Neuberger.
1: Die Wirtschaft in der Region.
8: Weniger Baustellen, weniger Geld. So die Bilanz für das Bauhauptgewerbe in der Region. Im Mai gibt's für Niederbayerns Hoch-, Tief- und Wasserbauer deutlich weniger Aufträge. Nur noch gut 250.000 Euro sind die wert. Im Vorjahr waren es noch über 400.000 Euro. Auch der Umsatz geht zurück, allerdings weniger dramatisch, um 2%. Aus der Wirtschaftsredaktion Lisa Grubwinkler.
3: Soweit unser News-Update. 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

0: Richtung Feierabend mit Hertz und der Purple Disco Machine. Wonderful Life. Das haben alle im Homeoffice, die sind ja schon daheim. Ja, manchmal sind wir schon neidisch auf die Bürohasen. Sind die wirklich fleißig? Schaut die Firma drauf? Wie weit darf der Arbeitgeber da gehen? Expertentipps und eine rechtliche Einschätzung für uns hat Benedikt von Küpach. Er ist Rechtsanwalt bei der Kanzlei Weiß und Grunert in Landshut. Wie kann unser Chef schauen, ob wir im Homeoffice wirklich am Schreibtisch hocken?
1: Grundsätzlich kann er natürlich Zeiterfassungssysteme einführen, Arbeitsnachweise überprüfen, wenn natürlich ein Verdacht besteht, beispielsweise weil man den Arbeitnehmer auch mehrfach nicht telefonisch erreichen konnte, dann kann man natürlich schon auch mal gucken, wie die Zeiten bei Login-Protokollen ausschauen. Das geht dann im Einzelfall schon auch.
0: Wenn wir schwindeln und erwischt werden, hat das Folgen. Logisch. Welche genau? Rainer Nachtigall vom Bayerischen Beamtenbund kennt sich aus.
2: Am Ende schwebt er immer über den Beschäftigten, der den Gedanken haben sollte, diese Homeoffice zu missbrauchen, dann immer auch ein strafrechtlicher Verstoß, nämlich ein Arbeitszeitbetrug. Also das überlegen sich die Kolleginnen und Kollegen schon sehr genau, ob sie die Vorgaben, die sie da individuell vereinbaren, auch dann einhalten oder eben missbrauchen.
0: Und jetzt seid ihr dran. Wird Homeoffice generell ausgenutzt? Der Willi aus Straubing hat uns eine Sprachnachricht geschickt.
3: Ich glaube, dass es in manchen Bereichen werden Erfolge oder werden Leistungen überprüft. Da wird es nicht ausgenutzt werden können. Aber ich denke, dass es viele Bereiche gibt, die man nicht wirklich gut kontrollieren kann. Und da denke ich schon, dass es ausgenutzt wird.
0: Was sagt ihr? Ist Homeoffice da zu verlockend? Schickt uns gerne eine Sprachnachricht an die 0800 14 15 800.
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1: Unsere Zugabe am Ende der Stunde nimmt uns mit ins Jahr 1991. Entspannter Sound für unseren Feierabend von der British Queen of White Soul, Lisa Stansfield, Change.

0: 90er-Sound im Bonussong vor 8. Lisa Stansfield, Change. Wir wechseln nach dem News-Update zurück ins Hier und Jetzt. Mit Glockenbach und Tom Walker, Home. Wir schauen aufs Wetter. Am Abend und in der Nacht kann es kurz regnen. Vereinzelte Gewitter sind auch mit dabei. Sonne, Wolken und bis zu 30 Grad gibt's morgen. Freitag wird's schwül warm und da brauen sich auch neue Gewitter zusammen.
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2: Ich bin Stefan Schütz. Künftig sollen alle Vierjährigen vor der Schule zum Sprachtest. Das geht aus dem Entwurf eines neuen Kita-Gesetzes hervor. Ministerin Prien will damit die Bildungschancen aller Kinder angleichen. Tanja Wagner berichtet.
3: Mehr Kinder in öffentlicher Betreuung, möglichst früh Bescheid wissen, wenn es Probleme gibt und rechtzeitig auf diese Probleme reagieren. Das ist der Kern des Gesetzes, den die Bildungsministerin im Kopf hat. Die Tests sollen auch Vierjährige absolvieren, die nicht in der Kita sind. Grundgedanke dabei ist, dass Kinder nur mit ausreichenden Sprachkenntnissen in der Grundschule dem Unterricht folgen können.
2: Beschäftigte sollen künftig einen neuen Job erstmal ausprobieren können, ohne gleich zu kündigen. Das Bundeskabinett hat dafür ein Gesetz auf den Weg gebracht. Der Plan, bis zu 6 Wochen sollen Arbeitnehmer bei einem möglichen neuen Arbeitgeber reinschnuppern können, ohne Risiko für den alten Job. Nützlich könnte das vor allem in Krisenbranchen sein, wenn schon absehbar ist, dass eine Stelle bald wegfällt. Nach den Unwettern der vergangenen Tage ist der Schaden für die Landwirtschaft beziffert worden. Die Spezialversicherung Vereinigte Hagel geht von mindestens 50 Millionen Euro Schaden aus. Unwetter hat es sowohl im Norden als auch im Süden gegeben. Etwa in Niedersachsen, Nordhessen, im Großraum Frankfurt, in Baden-Württemberg, Ostwestfalen, Lippe, Thüringen, Schleswig-Holstein, Mecklenburg-Vorpommern und Bayern. Aufregung in einem Regionalzug in Oberbayern. Da hat ein Mann bei einer Fahrkartenkontrolle durch den Schaffner mehrere Menschen mit einem Messer bedroht. Darunter waren auch Kinder und Jugendliche auf dem Schulweg, die panisch flüchteten. 3 Kinder wurden dabei leicht verletzt. Die Bundespolizei nahm den 28-Jährigen nach seiner Flucht in Ruhpolding fest. Bei der Fußball-Weltmeisterschaft wird der Finalgegner der Spanier gesucht. Die hatten ja gestern im Halbfinale Frankreich 2:0 besiegt. In Atlanta bestreiten England und Titelverteidiger Argentinien das 2. Halbfinale. Anstoß ist um 21 Uhr. Das Finale ist dann am Sonntag. Bereits am Samstag trifft Frankreich im Spiel um Platz 3 auf den Verlierer der heutigen Partie.
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0: Kurz nach 8, schönen Feierabend am Mittwoch mit Musik aus den frühen 2000ern. Jamelia, Superstar. Und wir gehen noch weiter zurück in die 90er. Zum Start eine aktuelle Nummer. Glockenbach und Tom Walker, Home.

Jaminia mit Superstar im Musikmix deines Lebens. Mittwoch, der 15. Juni. Die Geburtsstunde von Boeing heute. Vor 110 Jahren wird der Flugzeugbauer in Seattle gegründet und eine Erfolgsgeschichte beginnt. Zum Frühstück streichen wir sie uns aufs Brot und zwar seit 157 Jahren. Am 15. Juli 1869 wird die Margarine patentiert. Damals noch als Butterersatz für die Marine und für die arme Bevölkerung. Vor 80 Jahren kommt das erste Care-Paket in Deutschland an. Nach dem Zweiten Weltkrieg hungert das Land. Die Amis helfen und schicken Pakete. 10 Millionen werden es insgesamt. Heute vor 10 Jahren probt das Militär in der Türkei den Aufstand. In der Nacht vom 15. auf den 16. Juli versuchen sie zu putschen und Erdogan zu stürzen. Es bleibt beim Versuch, der Putsch wird blutig niedergeschlagen. Wetterfrosch Jörg Kachelmann hat heute Geburtstag, 68 wird er. Und Brigitte Nielsen, Model, Schauspielerin und Sängerin, wird 63. Unser Tageshit kommt heute von Mr. Entertainer, Robbie Williams. Vor 25 Jahren landet er auf Platz 1 der Charts mit ruhigen Tönen, Eternity.

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0: Halb neun, der Straubinger Tiergarten, der freut sich über Nachwuchs. Das und mehr gleich in unserem News-Update. Der Blick aufs Wetter. Am Abend und in der Nacht ziehen Wolken durch. Hier und da kann es kurz mal gewittern. Morgen mehr Sonne als Wolken mit bis zu 30 Grad. Der Freitag schwülwarm, abends dann wieder Gewitter.
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3: Kühe auf der grünen Weide. So stellen sich viele einen Biobauernhof vor. Auch die EU will eine Weidepflicht für Ökobetriebe durchsetzen. Aber nicht jeder Ökobauer in der Region hat eine Wiese, auf der Tiere grasen können. Daniela Gehler vom Bayerischen Bauernverband meint:
4: Zum Beispiel, weil ihr Stall mitten im Ort ist und weil keine Weide angrenzt. Oder es gibt Betriebe, wo direkt eine Bundesstraße vorbeigeht oder eine ICE-Trasse sogar. Für diese Betriebe ist eine absolute Weidepflicht das Öko aus. Und da setzen wir uns dafür ein, dass man in solchen Fällen einfach eine gewisse Flexibilisierung reinbringt.
3: Die Lockerungen sind dringend notwendig, so der BBV. Allein vergangenes Jahr sind bayernweit nämlich 300 Bauernhöfe von Öko ausgestiegen, weil sie die Weidepflicht nicht erfüllen können.
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0: Ein finales Prosit mit Irbacher Bier. Das wird heuer zum letzten Mal auf dem Gäubodenvolksfest ausgeschenkt. Grund, die Brauerei Irbach braut mittlerweile in Moos. Schließlich hat Akkubräu das Unternehmen übernommen und den Standort in Irbach Anfang des Jahres geschlossen. Bier, das auf dem Gäubodenvolksfest ausgeschenkt wird, muss aber in Straubing Stadt und Land gebraut werden, erklären die Veranstalter. Aus Straubing, Daniel Falkiewicz.
1: Landkreis Straubing-Bogen aktuell.
5: Wie konnte es dazu kommen? Gestern nach einem schweren Unfall bei Stallwang ein Gutachter rausfinden. Gestern kommt ein Autofahrer auf die Gegenspur und kracht frontal in einen anderen Wagen. Drei Menschen müssen schwer verletzt ins Krankenhaus. An dem Fall ist jetzt die Staatsanwaltschaft dran. Aus Stallwang, Lorenz Gruber.
1: Landkreis Dingolfing-Landau aktuell.
6: Anfeindungen und Beleidigungen treffen immer wieder Kommunalpolitiker in der Region. Jetzt auch den Eichendorfer Bürgermeister Josef Beham. Seit gut zwei Monaten werden immer wieder Lügen über ihn verbreitet. Deswegen erstattet der Rathauschef Anzeige bei der Polizei. Sie will jetzt herausfinden, wer dahinter steckt. Aus Eichendorf, Michael Wimmer.
1: Landkreis Deggendorf, aktuell.
7: Die Federn voller Blut, der Schnabel gebrochen. So steht gestern ein Storch vor dem Bezirksklinikum Mainkofen. Schnell wird ihm geholfen, die Werksfeuerwehr rückt an. Statt ins BKH geht's zum Tierarzt. Laut dem Profi muss der Storch wohl eingeschläfert werden. Seine schweren Verletzungen stammen wahrscheinlich von einem Autounfall. Aus Mainkofen, Alexander Kramer.
3: Soweit unser News-Update. 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

0: Nelly Furtado im Musikmix seines Lebens. All Good Things, da gehört gutes Essen natürlich dazu. Haben manchmal so richtig Heißhunger, köcheln schnell unser Lieblingsessen und ah, das ist ja viel zu scharf oder zu versalzen.
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0: Der Emily aus Landau ist das auch passiert. Sie hat uns gefragt, wie sie versalzenes oder zu scharfes Essen retten kann. Leonie Hagen aus der Redaktion, hilf uns raus aus der Patsche.
2: Ja, da gibt's schon so einige Tricks. Für weniger Schärfe können wir zum Beispiel kurz Kartoffeln mitkochen. Süß mit Honig wird auch klappen, entschärft das Ganze aber nicht so stark. Beides klappt übrigens auch bei versalzenem Essen. Alternativ geht's auch mit einer Scheibe Brot. Wenn euch das Essen zu dickflüssig ist, einfach was Fetthaltiges rein, Milch oder Rahm zum Beispiel. Und wenn ihr am Ende immer noch nicht zufrieden seid, das Essen einfach mit mehr Zutaten verdünnen, dann verteilen sich Schärfe und Salz besser.
0: Danke Leonie Hagen aus der Redaktion. Habt ihr auch eine Frage, die wir für euch beantworten sollen? WhatsApp ins Studio an die 0800 14 15 800.
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1: Die Nummer haben wir wirklich lange nicht mehr gehört. Es geht zurück in die 70er zu Eric Clapton. Der schüttelt einfach mal so eine Country-Nummer aus dem Ärmel. Lay Down Sally.

0: Country Sound von Eric Clapton im Bonussong von 9, Lady und Sally. Aus den wilden 70ern geht's in die 80er. Die Pointer Sisters, Jump, nach unserem News-Update. Wir schauen aufs Wetter. Am Abend und in der Nacht kann es kurz regnen. Vereinzelte Gewitter sind auch mit dabei. Sonne, Wolken und bis zu 30 Grad gibt's morgen. Freitag wird's schwül warm und da brauen sich auch neue Gewitter zusammen.
1: Es ist 9 Uhr. 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
2: Ich bin Stefan Schütz. Bundeskanzler Merz zeigt sich im Streit mit der SPD um Kürzungen beim Unterhaltsvorschuss gesprächsbereit. Noch gäbe es kein Gesetz, sagte der CDU-Chef. Den Unterhaltsvorschuss übernimmt der Staat für Kinder von Alleinerziehenden, wenn ein Partner seiner Unterhaltspflicht nicht nachkommt. Plan ist, den Vorschuss künftig nur noch bis zum 16. Geburtstag zu zahlen, statt bis 18. Betroffen wären rund 80.000 Jugendliche. Bewegung, gesunde Ernährung und ein aktives Sozialleben, das alles kann das Risiko an Demenz zu erkranken deutlich senken. Das betont die Weltgesundheitsorganisation in neuen Empfehlungen. Bis zu 45% des Demenzrisikos sind laut WHO auf Faktoren zurückzuführen, die Menschen selbst beeinflussen können. Rauchen und Alkohol zum Beispiel erhöhen das Risiko. Weltweit leben rund 57 Millionen Menschen mit Demenz. Heilende Medikamente gibt es bisher nicht. Die ÖDP in Bayern will die Amtszeit des Ministerpräsidenten per Volksbegehren begrenzen. Landeschefin Becker sagte, zwei Amtsperioden seien genug. Vor 8 Jahren war eine ähnliche Verfassungsänderung schon einmal gescheitert. Spannend ist die Frage vor allem wegen CSU-Chef Söder, der 2028 wohl erneut antreten will. Ob ein Erfolg des Volksbegehrens eine dritte Amtszeit von ihm verhindern könnte, ist offen. Seit Monaten wird über Verbote und Einschränkungen von Social-Media-Angeboten für Kinder und Jugendliche debattiert. Sie selbst empfinden sie als Wechselspiel zwischen positiven und belastenden Erfahrungen. Fiona Reinhardt berichtet über eine entsprechende Studie.
3: Für rund 80% der Jugendlichen sind soziale Medien ein wichtiger Zugang zu Wissen und etwa die Hälfte von ihnen berichtet, sich dort verstanden zu fühlen. Gleichzeitig lenke Social Media sie von wichtigen Dingen ab und raube ihnen Zeit für Erholung und Freizeitaktivitäten. Als besonders belastend nehmen die jungen Menschen unter anderem ungewollte Nacktbilder, Mobbing und drastische Gewaltdarstellungen wahr.
2: Ein Zugchef geht gerade viral wegen einer ungewöhnlichen Rettungsaktion. Ein ICE von Sylt nach Berlin hatte am Samstag nicht genug Toilettenpapier an Bord. Deshalb ist der Zugchef in Hamburg-Bergedorf ausgestiegen, hat im Supermarkt 3 Packungen gekauft und ist damit zum Zug zurückgekehrt. Ein Fahrgast hat die Szene gefilmt und auf Instagram gestellt. Am Nachmittag gab es bereits mehr als 700.000 Aufrufe.
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4: Eine Meldung von der A8 Stuttgart Richtung München zwischen Adelsried und Neusess. Ein Unfall mit mehreren Fahrzeugen. Und die A99 zwischen dem Kreuz München West und München Ludwigsfeld. 4 Kilometer Stau, das dauert 19 Minuten länger.

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1: Nass ist die Nacht. Heute bis zu 16 Grad und ganz viel Regen. Morgen wird's dann durchgehend sonnig warm, bei bis zu 30 Grad. Regen erwartet uns keiner. Der kommt erst wieder am Freitag zurück.
0: Es ist 9:30. 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
2: Ich bin Stefan Schütz. Bundeskanzler Merz zeigt sich im Streit mit der SPD um Kürzungen beim Unterhaltsvorschuss gesprächsbereit. Noch gäbe es kein Gesetz, sagte der CDU-Chef. Den Unterhaltsvorschuss übernimmt der Staat für Kinder von Alleinerziehenden, wenn ein Partner seiner Unterhaltspflicht nicht nachkommt. Plan ist, den Vorschuss künftig nur noch bis zum 16. Geburtstag zu zahlen, statt bis 18. Betroffen wären rund 80.000 Jugendliche. Bewegung, gesunde Ernährung und ein aktives Sozialleben, das alles kann das Risiko an Demenz zu erkranken deutlich senken. Das betont die Weltgesundheitsorganisation in neuen Empfehlungen. Bis zu 45% des Demenzrisikos sind laut WHO auf Faktoren zurückzuführen, die Menschen selbst beeinflussen können. Rauchen und Alkohol zum Beispiel erhöhen das Risiko. Weltweit leben rund 57 Millionen Menschen mit Demenz. Heilende Medikamente gibt es bisher nicht. Das waren die Nachrichten um 9:30.
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3: Eine Meldung von der A8 Stuttgart Richtung München zwischen Adelsried und Neuses. Ein Unfall mit mehreren Fahrzeugen. Und die A99 zwischen dem Kreuz München West und München Ludwigsfeld. 4 Kilometer Stau, das dauert 19 Minuten länger.
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1: 16 Grad in der Spitze heute Nacht, dazu immer wieder Regen und Gewitter. Aber ab morgen früh ist dann Ruhe. Der Donnerstag wird wunderbar sonnig warm bei bis zu 31 Grad.
0: Es ist 10 Uhr. 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
2: Ich bin Florian Klaus. Künftig sollen alle Vierjährigen vor der Schule zum Sprachtest. Das geht aus dem Entwurf eines neuen Kita-Gesetzes hervor. Ministerin Prien will damit die Bildungschancen aller Kinder angleichen. Tanja Wagner berichtet.
3: Mehr Kinder in öffentlicher Betreuung, möglichst früh Bescheid wissen, wenn es Probleme gibt und rechtzeitig auf diese Probleme reagieren. Das ist der Kern des Gesetzes, den die Bildungsministerin im Kopf hat. Die Tests sollen auch Vierjährige absolvieren, die nicht in der Kita sind. Grundgedanke dabei ist, dass Kinder nur mit ausreichenden Sprachkenntnissen in der Grundschule dem Unterricht folgen können.
2: Beschäftigte sollen künftig leichter eine neue Stelle ausprobieren können, ohne beim alten Arbeitgeber kündigen und beim neuen zusagen zu müssen. Das Bundeskabinett hat ein entsprechendes Gesetz auf den Weg gebracht. Beschäftigte sollen bis zu 6 Wochen bei einem potenziellen neuen Arbeitgeber reinschnuppern können. Nützlich soll das für Krisenbranchen sein, also wenn schon feststeht, dass eine Stelle bald wegfällt. In Frankreich ist Sterbehilfe für schwerkranke Menschen künftig erlaubt. Ein neues Gesetz erlaubt unheilbar Erkrankten im fortgeschrittenen Stadium mit unerträglichen Leiden den assistierten Suizid, auch wenn sie eine Behandlung abbrechen oder ablehnen. Voraussetzung ist, dass die Betroffenen ihren Wunsch klar und freiwillig gegenüber einem Arzt äußern können und sich der Konsequenzen bewusst sind. Die Bundesregierung hat im ersten Halbjahr deutlich mehr Rüstungsexporte genehmigt als im Vorjahr. Von Januar bis Juni sind Ausfuhren im Wert von fast 14 Milliarden Euro erlaubt worden. Das zeigen erste Zahlen des Wirtschaftsministeriums. Das ist mehr als 4-mal so viel wie im selben Zeitraum 2025. Größter Abnehmer bleibt die Ukraine, danach folgen die USA, die Niederlande und Tschechien. Bei der Fußball-WM ist Halbzeit im zweiten Halbfinale zwischen England und Titelverteidiger Argentinien. Tore sind noch keine gefallen in Atlanta, es steht zur Pause noch 0:0. England oder Argentinien, der Sieger trifft am Sonntag im WM-Finale auf Spanien, der Verlierer muss sich mit dem Spiel um Platz 3 am Samstag gegen Frankreich begnügen.
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2: Auf der A3 Nürnberg Richtung Passau zwischen Neutraubling und Rosenhof ist ein Fahrzeug liegen geblieben, hier bitte vorsichtig fahren. Auf der A8 Stuttgart Richtung München zwischen Augsburg West und Augsburg Ost hat es einen Unfall gegeben, der linke und der mittlere Fahrstreifen sind gesperrt. Und zuletzt auf der A99 München Südwest Richtung München Nord zwischen München Lochhausen und München Ludwigsfeld gibt es 4 Kilometer Stau, es dauert hier knapp eine halbe Stunde länger. Allen unterwegs eine gute Fahrt.
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2: 1983. Beat It von Michael Jackson verzaubert die ganze Welt. Als der Hardrock-Gitarrist Eddie Van Halen gefragt wird, ob er für Michael Jackson das Gitarrensolo einspielt, hält er dies für einen Scherzanruf. Er hat das Solo schließlich doch noch eingespielt. Und zwar umsonst. Hier ist Michael Jackson mit Beat It.

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1: Nass ist die Nacht. Heute bis zu 16 Grad und ganz viel Regen. Morgen wird es dann durchgehend sonnig warm, bei bis zu 30 Grad. Regen erwartet uns keiner. Der kommt erst wieder am Freitag zurück.
0: Es ist 10:30. 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
2: Ich bin Florian Klaus. Künftig sollen alle Vierjährigen vor der Schule zum Sprachtest. Das geht aus dem Entwurf eines neuen Kita-Gesetzes hervor. Ministerin Prien will damit die Bildungschancen aller Kinder angleichen. Tanja Wagner berichtet.
3: Mehr Kinder in öffentlicher Betreuung, möglichst früh Bescheid wissen, wenn es Probleme gibt und rechtzeitig auf diese Probleme reagieren. Das ist der Kern des Gesetzes, den die Bildungsministerin im Kopf hat. Die Tests sollen auch Vierjährige absolvieren, die nicht in der Kita sind. Grundgedanke dabei ist, dass Kinder nur mit ausreichenden Sprachkenntnissen in der Grundschule dem Unterricht folgen können.
2: Beschäftigte sollen künftig leichter eine neue Stelle ausprobieren können, ohne beim alten Arbeitgeber kündigen und beim neuen zusagen zu müssen. Das Bundeskabinett hat ein entsprechendes Gesetz auf den Weg gebracht. Beschäftigte sollen bis zu 6 Wochen bei einem potenziellen neuen Arbeitgeber reinschnuppern können. Nützlich soll das für Krisenbranchen sein, also wenn schon feststeht, dass eine Stelle bald wegfällt. Das waren die Nachrichten um 10:30.
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2: Auf der A3 Nürnberg Richtung Passau zwischen Neutraubling und Rosenhof ist ein Fahrzeug liegen geblieben. Hier bitte vorsichtig fahren. Auf der A8 Stuttgart Richtung München zwischen Augsburg West und Augsburg Ost hat es einen Unfall gegeben. Der linke und der mittlere Fahrstreifen sind gesperrt. Und zuletzt auf der A99 München Südwest Richtung München Nord zwischen München Lochhausen und München Ludwigsfeld gibt es 4 Kilometer Stau. Es dauert hier knapp eine halbe Stunde länger. Allen unterwegs eine gute Fahrt.
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1: 16 Grad in der Spitze heute Nacht, dazu immer wieder Regen und Gewitter. Aber ab morgen früh ist dann Ruhe. Der Donnerstag wird wunderbar sonnig warm bei bis zu 31 Grad.
0: Es ist 11 Uhr. 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
2: Ich bin Florian Klaus. Deutschland soll unbürokratischer werden. Dafür hat die Bundesregierung eine Reihe von Maßnahmen beschlossen. Zu den geplanten Änderungen gehört etwa, dass sich E-Autofahrer künftig keine grüne Plakette mehr besorgen müssen, um in Umweltzonen zu fahren. Arbeitslose müssen außerdem nicht immer persönlich beim Amt vorbei, sondern können auch per Videoschalte Pflichttermine erledigen. Und im Gesundheitswesen wird unter anderem die elektronische Überweisung eingeführt. Die Koalition hat Tritt gefasst. Das ist die zentrale Botschaft, die Kanzler Merz bei seiner Sommerpressekonferenz ausgesendet hat. Der Frage nach Fehlern wich er aus. Nach Protest der SPD gegen Einschnitte beim Unterhaltsvorschuss für Alleinerziehende gibt sich der Kanzler aber gesprächsbereit. Tanja Wagner berichtet.
3: Der Unterhaltsvorschuss soll nur noch für Kinder bis 16 gelten, nicht mehr wie bisher bis 18. Für Alleinerziehende, deren Partner sich ohnehin drücken, ist der Wegfall von knapp 400 Euro schlicht eine Katastrophe. Das geht so gar nicht, heißt es von der SPD. Merz dagegen sagt, die Kosten für diese Leistung hätten sich binnen 8 Jahren vervierfacht. Angesichts der akuten Finanznot der Kommunen sei das auf Dauer nicht tragbar.
2: Bewegung, gesunde Ernährung und ein aktives Sozialleben. Wer diese Dinge hat, kann damit sein Demenzrisiko deutlich senken. Das schreibt die Weltgesundheitsorganisation. Was allgemein gut für die Gesundheit sei, schütze demnach auch vor Demenz. Bis zu 45% des Risikos sei auf Faktoren zurückzuführen, die der Mensch beeinflussen könne, hieß es. Die sozialen Aktivitäten sind dabei neu auf der Empfehlungsliste. Vor rund einem halben Jahr hat eine Durchsuchung im Augsburger Cityclub Schlagzeilen gemacht. Jetzt hat es wieder Razzien gegeben. Die Polizei ermittelt gegen 19 Menschen, die bei der vergangenen Durchsuchung im Club waren. Sie hat bei der erneuten Aktion Drogen gefunden, neben mehr als einem halben Kilo Marihuana auch unter anderem Amphetamin, MDMA und Kokain. Ein 39-Jähriger wurde unter anderem wegen Drogenhandels festgenommen. Bei der Tour de France hat Sören Warenschold die 11. Etappe gewonnen. Der Norweger setzte sich nach 161,5 Kilometern im Zielsprint durch. Tagessieger Warenschold gewann letztes Jahr die Deutschlandtour. Das gelbe Trikot des Gesamtführenden trägt weiterhin Tadej Pogacar aus Slowenien.
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2: Im Moment liegen uns keine Meldungen vor. Gute Fahrt!

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1: Nass ist die Nacht, heute bis zu 16 Grad und ganz viel Regen. Morgen wird es dann durchgehend sonnig warm, bei bis zu 30 Grad. Regen erwartet uns keiner. Der kommt erst wieder am Freitag zurück.
0: Es ist 11:30. 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
2: Ich bin Florian Klaus. Deutschland soll unbürokratischer werden. Dafür hat die Bundesregierung eine Reihe von Maßnahmen beschlossen. Zu den geplanten Änderungen gehört etwa, dass sich E-Autofahrer künftig keine grüne Plakette mehr besorgen müssen, um in Umweltzonen zu fahren. Arbeitslose müssen außerdem nicht immer persönlich beim Amt vorbei, sondern können auch per Videoschalte Pflichttermine erledigen. Und im Gesundheitswesen wird unter anderem die elektronische Überweisung eingeführt. Die Koalition hat Tritt gefasst. Das ist die zentrale Botschaft, die Kanzler Merz bei seiner Sommerpressekonferenz ausgesendet hat. Der Frage nach Fehlern wich er aus. Nach Protest der SPD gegen Einschnitte beim Unterhaltsvorschuss für Alleinerziehende gibt sich der Kanzler aber gesprächsbereit. Tanja Wagner berichtet.
3: Der Unterhaltsvorschuss soll nur noch für Kinder bis 16 gelten, nicht mehr wie bisher bis 18. Für Alleinerziehende, deren Partner sich ohnehin drücken, ist der Wegfall von knapp 400 Euro schlicht eine Katastrophe. Das geht so gar nicht, heißt es von der SPD. Merz dagegen sagt, die Kosten für diese Leistung hätten sich binnen 8 Jahren vervierfacht. Angesichts der akuten Finanznot der Kommunen sei das auf Dauer nicht tragbar.
2: Das waren die Nachrichten um 11:30.
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2: Im Moment liegen uns keine Meldungen vor. Gute Fahrt.
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1: 16 Grad in der Spitze heute Nacht, dazu immer wieder Regen und Gewitter. Aber ab morgen früh ist dann Ruhe. Der Donnerstag wird wunderbar sonnig warm bei bis zu 31 Grad.
0: Es ist 12 Uhr. 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
2: Ich bin Florian Klaus. Argentinien ist Spanien ins Finale der Fußball-Weltmeisterschaft gefolgt. Der Titelverteidiger gewann ein dramatisches Halbfinale in Atlanta gegen England mit 2:1. Anthony Gordon brachte die Engländer zunächst in Führung, doch in der Schlussphase drehte Argentinien die Partie durch Treffer von Enzo Fernandez und Lautaro Martinez. Das WM-Endspiel Spanien gegen Argentinien ist am Sonntag in New York. Am Samstag stehen sich Frankreich und England in Miami im Spiel um Platz 3 gegenüber. Wer in einer Krisenbranche arbeitet und noch fest in seinem Job ist, tut sich oft schwer, gleichzeitig etwas Neues zu suchen. Die Regierung will hier neue Möglichkeiten schaffen. Das Bundeskabinett hat grünes Licht für einen Gesetzentwurf zur Job-to-Job-Erprobung gegeben. Lea Matschulat berichtet.
3: Die Job-to-Job-Erprobung ist nicht für jeden gedacht, sondern konkret für diejenigen, deren Anstellung absehbar enden wird, weil zum Beispiel der Betrieb 200 Stellen bis in 2 Jahren abbauen wird. Um im Anschluss möglichst ohne Lücke einen neuen Job zu haben, sollen sich Arbeitnehmer künftig ein paar Wochen in anderen Firmen vorstellen und umschauen können, in Absprache mit dem Noch-Arbeitgeber.
2: Außerdem hat die Bundesregierung noch einige Maßnahmen zum Bürokratieabbau beschlossen, zum Beispiel im Gesundheitswesen. So soll die elektronische Überweisung eingeführt werden und die Leistungen der elektronischen Patientenakte deutlich erweitert werden. Außerdem soll in den Jobcentern künftig mehr digital ablaufen, etwa mit Terminen per Videoschalte. Sturm und Hagel haben in den vergangenen Tagen an einigen Orten die Ernte zerstört. Durch die Unwetter sei innerhalb von 48 Stunden ein Schaden von mindestens 50 Millionen Euro entstanden, heißt es von der Spezialversicherung Vereinigte Hagel. 100.000 Hektar Fläche seien demnach beschädigt worden. Aus den Regionen Nürnberg und Stuttgart etwa gäbe es Berichte über teils verheerende Totalschäden. Vor 8 Jahren ist die CSU im Landtag mit dem Versuch gescheitert, die Regierungszeit des Ministerpräsidenten auf 10 Jahre zu begrenzen. Die ÖDP will die Frage jetzt in einem Volksbegehren nochmal stellen. Wäre das erfolgreich, hätte das auch Folgen für die Landtagswahl 2028. Es gilt nämlich als sicher, dass Ministerpräsident Söder noch einmal als Spitzenkandidat der CSU antreten wird. Allerdings zweifelt Innenminister Herrmann, ob das Volksbegehren rechtmäßig ist.
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2: Auf der A8 Stuttgart Richtung München zwischen Merklingen und Ulm-West steht ein brennendes Auto auf dem rechten Fahrstreifen. Bitte aufpassen, der rechte und der mittlere Fahrstreifen sind gesperrt. Allen unterwegs eine gute Fahrt.

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1: Rein geht's in den Donnerstag. Aktuell kann's noch etwas regnen, das legt sich aber bald. Heute erwartet uns ein sonnig warmer Sommertag bei bis zu 31 Grad. Nur ab und zu ziehen ein paar Wolken über den Himmel, die sind aber harmlos.
0: Es ist 12:30. 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
2: Ich bin Florian Klaus. Argentinien ist Spanien ins Finale der Fußball-Weltmeisterschaft gefolgt. Der Titelverteidiger gewann ein dramatisches Halbfinale in Atlanta gegen England mit 2:1. Anthony Gordon brachte die Engländer zunächst in Führung, doch in der Schlussphase drehte Argentinien die Partie durch Treffer von Enzo Fernandez und Lautaro Martinez. Das WM-Endspiel Spanien gegen Argentinien ist am Sonntag in New York. Am Samstag stehen sich Frankreich und England in Miami im Spiel um Platz 3 gegenüber.

0: Wer in einer Krisenbranche arbeitet und noch fest in seinem Job ist, tut sich oft schwer, gleichzeitig etwas Neues zu suchen. Die Regierung will hier neue Möglichkeiten schaffen. Das Bundeskabinett hat grünes Licht für einen Gesetzentwurf zur Job-to-Job-Erprobung gegeben. Lea Matschulat berichtet.
1: Die Job-to-Job-Erprobung ist nicht für jeden gedacht, sondern konkret für diejenigen, deren Anstellung absehbar enden wird, weil zum Beispiel der Betrieb 200 Stellen bis in 2 Jahren abbauen wird. Um im Anschluss möglichst ohne Lücke einen neuen Job zu haben, sollen sich Arbeitnehmer künftig ein paar Wochen in anderen Firmen vorstellen und umschauen können. In Absprache mit dem Noch-Arbeitgeber.
0: Das waren die Nachrichten um 12:30.
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0: Auf der A8 Stuttgart Richtung München zwischen Merklingen und Ulm-West steht ein brennendes Auto auf dem rechten Fahrstreifen. Bitte aufpassen, der rechte und der mittlere Fahrstreifen sind gesperrt. Allen unterwegs eine gute Fahrt.
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1: Sonnige Aussichten. Die Regenwolken verschwinden heute komplett und zurück bleibt ganz viel Sonne bei 28 bis 31 Grad. Auch Freitag erstmal ein Sonne-Wolken-Mix. Später gibt's dann aber wieder Schauer und Gewitter.
0: Es ist 1 Uhr. 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
2: Ich bin Florian Klaus. Nach dem Weltmeistertitel in Katar 2022 hat Argentinien erneut das Finale der Fußball-WM erreicht. Der Titelverteidiger gewann das Halbfinale von Atlanta gegen England mit 2:1. Die Engländer gingen dabei zunächst in Führung. Mit zwei späten Treffern bog Argentinien das Spiel aber noch um. Im WM-Finale treffen die Argentinier am Sonntag auf Europameister Spanien. Schon am Samstag stehen sich im Spiel um Platz 3 Frankreich und England gegenüber. Die Koalition hat Tritt gefasst. Das ist die zentrale Botschaft, die Kanzler Merz bei seiner Sommerpressekonferenz ausgesendet hat. Der Frage nach Fehlern wich er aus. Nach Protest der SPD gegen Einschnitte beim Unterhaltsvorschuss für Alleinerziehende gibt sich der Kanzler aber gesprächsbereit. Tanja Wagner berichtet.
3: Der Unterhaltsvorschuss soll nur noch für Kinder bis 16 gelten, nicht mehr wie bisher bis 18. Für Alleinerziehende, deren Partner sich ohnehin drücken, ist der Wegfall von knapp 400 Euro schlicht eine Katastrophe. Das geht so gar nicht, heißt es von der SPD. Merz dagegen sagt, die Kosten für diese Leistung hätten sich binnen 8 Jahren vervierfacht. Angesichts der akuten Finanznot der Kommunen sei das auf Dauer nicht tragbar.
2: Mit Sprachtests für alle Vierjährigen und gezielter Förderung in den Kitas will Bundesbildungsministerin Prien die Bildungschancen von Kindern in Deutschland angleichen. Sie hat den Entwurf eines neuen Kita-Gesetzes vorgelegt. Bis 2034 verspricht der Bund insgesamt mehr als 9 Milliarden Euro für das Vorhaben. Aus Sicht des Paritätischen Gesamtverbands ist das zu wenig, um die steigenden Anforderungen in der Kindertagesbetreuung zu finanzieren. Die Kontrollen an der Grenze zwischen Deutschland und Österreich sollen erstmal bleiben. Das haben die Innenminister Dobrindt und Kahner nach einem Treffen gesagt. Die Kontrollen seien demnach funktionsfähig und miteinander abgestimmt. Kahner zufolge ist durch sie illegale Migration zurückgedrängt worden. Die EU-Kommission hatte empfohlen, die Kontrollen schrittweise abzuschaffen. Fehlende Wohnungen gehören in München zu den drängendsten Problemen. Darum sollen leerstehende Büros zu Wohnraum umfunktioniert werden. Der Planungsausschuss des Stadtrats hat die Einrichtung einer Umbauagentur beschlossen, die sich darum kümmern soll. Oberbürgermeister Krause zufolge stehen in München rund 1,8 Millionen Quadratmeter Bürofläche leer. Diesen Leerstand dürfe sich die Stadt nicht länger leisten.
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2: Auf der A8 Stuttgart Richtung München, bitte aufpassen zwischen Märklingen und Ulm-West, da steht ein brennendes Fahrzeug, der rechte Fahrstreifen ist gesperrt. Allen unterwegs eine gute Fahrt.

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1: Rein geht's in den Donnerstag. Aktuell kann's noch etwas regnen, das legt sich aber bald. Heute erwartet uns ein sonnig warmer Sommertag bei bis zu 31 Grad. Nur ab und zu ziehen ein paar Wolken über den Himmel, die sind aber harmlos.
0: Es ist 2:30. 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
2: Ich bin Florian Klaus. Nach dem Weltmeistertitel in Katar 2022 hat Argentinien erneut das Finale der Fußball-WM erreicht. Der Titelverteidiger gewann das Halbfinale von Atlanta gegen England mit 2:1. Die Engländer gingen dabei zunächst in Führung. Mit zwei späten Treffern bog Argentinien das Spiel aber noch um. Im WM-Finale treffen die Argentinier am Sonntag auf Europameister Spanien. Schon am Samstag stehen sich im Spiel um Platz 3 Frankreich und England gegenüber. Die Koalition hat Tritt gefasst. Das ist die zentrale Botschaft, die Kanzler Merz bei seiner Sommerpressekonferenz ausgesendet hat. Der Frage nach Fehlern wich er aus. Nach Protest der SPD gegen Einschnitte beim Unterhaltsvorschuss für Alleinerziehende gibt sich der Kanzler aber gesprächsbereit. Tanja Wagner berichtet.
3: Der Unterhaltsvorschuss soll nur noch für Kinder bis 16 gelten, nicht mehr wie bisher bis 18. Für Alleinerziehende, deren Partner sich ohnehin drücken, ist der Wegfall von knapp 400 Euro schlicht eine Katastrophe. Das geht so gar nicht, heißt es von der SPD. Merz dagegen sagt, die Kosten für diese Leistung hätten sich binnen 8 Jahren vervierfacht. Angesichts der akuten Finanznot der Kommunen sei das auf Dauer nicht tragbar.
2: Das waren die Nachrichten um 12:30.
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2: Auf der A8 Stuttgart Richtung München bitte aufpassen zwischen Märklingen und Ulm-West. Da steht ein brennendes Fahrzeug, der rechte Fahrstreifen ist gesperrt. Allen unterwegs eine gute Fahrt.
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1: Sonnige Aussichten. Die Regenwolken verschwinden heute komplett und zurück bleibt ganz viel Sonne bei 28 bis 31 Grad. Auch Freitag erstmal ein Sonne-Wolken-Mix. Später gibt's dann aber wieder Schauer und Gewitter.
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2: Ich bin Florian Klaus. Nach dem Weltmeistertitel 2022 steht Argentiniens Fußballnationalmannschaft erneut im WM-Finale. In einem dramatischen Halbfinale hat sich das Team gegen England mit 2:1 durchgesetzt. Damit bekommt Argentinien am Sonntag die Chance, gegen Spanien den Titel zu verteidigen. Moritz Einzel berichtet.
3: Das erste Tor in diesem Halbfinale erzielten die Engländer. Anthony Gordon ließ das Team von Thomas Tuchel mit seinem Treffer nach einer knappen Stunde träumen. Doch dann drehten die Argentinier auf. Mit einer Wahnsinnsmentalität drückten sie England immer mehr hinten rein. Die Tore dann fast mit Ansage. Enzo Fernandes in der 85. Minute und Lautaro Martinez in der Nachspielzeit.
2: Deutschland soll unbürokratischer werden. Dafür hat die Bundesregierung eine Reihe von Maßnahmen beschlossen. Zu den geplanten Änderungen gehört etwa, dass sich E-Autofahrer künftig keine grüne Plakette mehr besorgen müssen, um in Umweltzonen zu fahren. Arbeitslose müssen außerdem nicht immer persönlich beim Amt vorbei, sondern können auch per Videoschalte Pflichttermine erledigen. Und im Gesundheitswesen wird unter anderem die elektronische Überweisung eingeführt. Die Unwetter der vergangenen Tage haben in der Landwirtschaft zu Millionenschäden geführt. Hagel und Sturm hätten die Pflanzen stellenweise regelrecht abrasiert, heißt es in einer Mitteilung der Spezialversicherung Vereinigte Hagel. Innerhalb von 48 Stunden sei ein Schaden von mindestens 50 Millionen Euro entstanden. Aus den Regionen Nürnberg und Stuttgart gäbe es Berichte über teils verheerende Totalschäden. In Frankreich ist Sterbehilfe für schwerkranke Menschen künftig erlaubt. Ein neues Gesetz erlaubt unheilbar Erkrankten im fortgeschrittenen Stadium mit unerträglichen Leiden den assistierten Suizid, auch wenn sie eine Behandlung abbrechen oder ablehnen. Voraussetzung ist, dass die Betroffenen ihren Wunsch klar und freiwillig gegenüber einem Arzt äußern können und sich der Konsequenzen bewusst sind. Seit Montag brennt es im Müritz-Nationalpark in Mecklenburg-Vorpommern und ein Ende ist noch nicht abzusehen. Inzwischen steht eine Fläche von 269 Hektar in Flammen. Etwa 375 Einsatzkräfte sind vor Ort. Am Vormittag soll Unterstützung aus Bayern kommen. Weil der frühere Truppenübungsplatz mit Altmunition belastet ist, kann die Feuerwehr nicht an den Brand heran. Sie versucht stattdessen, das Feuer von außen einzudämmen.
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2: Auf der A94 München Richtung Passau hat es zwischen Neuötting-Ost und Burghausen einen Unfall gegeben. Der Standstreifen ist hier gesperrt. Allen unterwegs eine gute Fahrt.